Oliver Schnieder und das Luzerner Sinfonieorchester spielten unter der Leitung von James Gaffigan. Sie hörten von Ludwig van Beethoven das Klavierkonzert Nummer 3 in C-Moll.

Das Orchestra della Svizzera Italiana unter der Leitung von Markus Poschner spielte die Sinfonia Alternativa zu L'Equivoco Stravagante von Gioachino Rossini.

Die Camerata Bern unter der Leitung von Thomas Füri spielte das Allegretto Grazioso aus der Serenade für Streichorchester Nummer 3 in E-Moll von Robert Fuchs.

0: Das La Cetra Barockorchester Basel unter der Leitung von Maurice Steger spielte die Suite aus Almira, Königin von Kastilien, von Georg Friedrich Händel. Maurice Steger spielte zudem als Solist die Blockflöte.
1: Felix Mendelssohn schrieb im Alter von 12 Jahren ein Konzert für Klavier und Streicher in A-Moll. Hören Sie den ersten Satz, ein Allegro. Der Solist ist Matthias Kirschnereit. Er musiziert zusammen mit der Robert-Schumann-Philharmonie Chemnitz, geleitet von Frank Beermann.

Aus dem Konzert für Klavier und Streicher in a-Moll von Felix Mendelssohn Bartholdy hörten Sie den ersten Satz Allegro. Matthias Kirschnereit wurde von der Robert Schumann Philharmonie Chemnitz begleitet. Dirigent war Frank Beermann.

0: Sie hörten Thema aus Schindlers List von John Williams. Das Orchestre Symphonique de Bienne stand unter der Leitung von Thomas Rösner.
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0: Das war die Cavalcade aus der Orchestersuite Nummer 2, Livre d'Images von Fernand de la Tombelle. Sie hörten eine Aufnahme mit dem Orchester Brussels Philharmonic. Am Dirigentenpult stand Hervé Niquet.
1: Und nun Musik von Leopold Antonin Cogelou, der erste Satz aus dem Klavierkonzert in D-Dur. Der Solist ist Karl Andreas Colli. Er wird begleitet vom Zürcher Kammerorchester, dirigiert von Paul Goodwin.

Aus dem Klavierkonzert in D-Dur von Leopold Antonin Kojelou hörten Sie den ersten Satz. Es musizierten Karl Andreas Colli und das Zürcher Kammerorchester. Dirigent war Paul Goodwin.

Das war die Polka Française Le Voyage en Afrique von Franz von Suppé. Das slowakische Philharmonische Orchester Košice spielte, Dirigent Christian Pollack.

Sie hörten das Allegretto aus dem Trio in S-Dur Köchelverzeichnis 498, dem sogenannten Kegelstadt-Trio von Wolfgang Amadeus Mozart. Es spielten Michel Portal Klarinette, Gérard Gosset Bratsche und Jean-Philippe Gollard Klavier.

0: Die Nachrichten von SRF um 4 mit Patrick Martin. Und wir beginnen im Nahen Osten. Die USA und der Iran haben sich in der Nacht gegenseitig angegriffen, trotz der geltenden Waffenruhe. Die US-Armee hat nach eigenen Angaben die iranische Luftabwehr und Radarstationen in der Nähe der Straße von Hormuz ins Visier genommen. Es habe sich dabei um eine, Zitat, verhältnismäßige Reaktion darauf gehandelt, dass der Iran einen US-Kampfhelikopter abgeschossen habe. Nach 4 Stunden erklärten die USA die Angriffe für beendet. Die iranischen Revolutionsgarden gaben bekannt, mit Drohnenangriffen auf einen US-Stützpunkt in Bahrain zu reagieren, und sie warnten, bei weiteren US-Angriffen folge eine stärkere Antwort. Das US-Parlament hat einer Milliardenfinanzierung der Migrationspolitik von Präsident Donald Trump zugestimmt. Der Gesetzesentwurf wurde im Repräsentantenhaus mit 214 zu 212 Stimmen angenommen. Die andere Parlamentskammer, der Senat, hatte bereits Ende letzter Woche zugestimmt. Das Gesetz sieht fast 70 Milliarden Dollar vor, unter anderem für die umstrittene Einwanderungsbehörde ICE. Damit gilt deren Finanzierung bis zum Ende von Trumps Amtszeit als gesichert. Die Demokratische Partei versuchte, diese Finanzierung von ICE und anderen Behörden an strengere Auflagen zu knüpfen. Dies führte von Februar bis Ende April auch zu einem teilweisen Regierungsstillstand. Nun sind die Demokraten mit ihrem Vorhaben gescheitert. Zu Meldungen aus der Nacht in Kürze. In der nordirischen Hauptstadt Belfast ist es am Abend zu Ausschreitungen gekommen. Mehrere Fahrzeuge und auch Gebäude wurden angezündet. Laut Medienberichten haben sich hunderte Menschen versammelt, um gegen Einwanderung zu demonstrieren. Hintergrund ist ein Messerangriff am Montag in Belfast, bei dem ein Mann schwer verletzt wurde. Der mutmaßliche Täter kommt aus dem Sudan. In Mexiko-Stadt haben tausende streikende Lehrpersonen die Zufahrt zum Aztekenstadion blockiert. Dort soll am Donnerstag das Eröffnungsspiel der Fußball-WM stattfinden. Wie Medien berichten, gelangten die Demonstrierenden nicht bis zum Stadion selbst und zogen dann friedlich wieder ab. Die Lehrerinnen und Lehrer demonstrieren für höhere Löhne und gegen ein neues Rentengesetz. Sie haben im Zentrum der Stadt ein Protestlager errichtet. Zum Wetter. Heute wird es wechselnd bis stark bewölkt und stellenweise auch nass. Sonnige Abschnitte sind möglich. Es gibt 14 bis 17 und im Süden um 22 Grad. Das waren Nachrichten von Radio SRF. Verantwortlich war Patrick Watter. SRF Verkehrsinfo von 4.02 Uhr. Auf der A2 Chiasso Richtung Gotthard zwischen Rivera und dem Monte Generi-Tunnel Verkehrsbehinderung wegen eines Unfalls. Der linke Fahrstreifen ist gesperrt.
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0: Der Müller und der Bach von Franz Schubert. Sie hörten die Interpretation von Mischa Majski, Violoncello und Daria Hovora, Klavier.
1: Hören wir nun den Violinisten Laurent Albrecht Breuninger und das Südwestdeutsche Kammerorchester Pforzheim unter der Leitung von Timo Handschuh im Violinkonzert Nummer 6 in E-Moll von Rodolf Kreutzer.

Von Rodolf Kreutzer hörten wir das Violinkonzert Nummer 6 in E-Moll. Der Violinist Laurent Albrecht Breuninger wurde dabei begleitet vom Südwestdeutschen Kammerorchester Pforzheim. Dirigent Timo Handschuh.

Das Orchestre de Chambre de Paris unter der Leitung von Thomas C. Hettmeier spielte das Menuet aus der Petite Suite von Claude Debussy.

Der Pianist Marc Pantheon interpretierte das Intermezzo Nummer 1 Andante Moderato aus den drei Intermezzi für Klavier Opus 117 von Johannes Brahms.

0: Der Flötist Markus Brönnimann spielte zusammen mit dem Cellisten Jean Halsdorf und Leon Berben am Cembalo die Sonate für Flöte und Basso Continuo in E-Moll von Carl Philipp Emanuel Bach.
1: Und als nächstes hören Sie den ersten Satz aus dem Fagottkonzert in F-Dur von Johann Nepomuk Hummel, interpretiert von Gábor Jánota Fagott und dem Franz-Liszt-Kammerorchester Budapest unter der Leitung von János Rolla.

Sie hörten den ersten Satz aus dem Fagottkonzert in F-Dur von Johann Nepomuk Hummel. Es spielten Gábor Jónota und das Budapest Symphony Orchestra. Am Dirigentenpult Janosch Róla.

0: Wir hörten die Cellistin Ophélie Gaillard zusammen mit Mitgliedern des Sirba Oktetts mit Prayer, Prière von Ernest Bloch.
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0: Lorraine Campé spielte auf dem Kontrabass das Lied »O sehntest du dich so nach mir« von Josephine Lang. Sie wurde begleitet von Nathanael Gouin am Klavier.
1: Und nun Johann Sebastian Bachs Konzert in C-Moll, Bachwerkeverzeichnis 1060. Wir hören den Oboisten Heinz Holliger und den Geiger Erich Höbart. Sie musizieren zusammen mit der Camerata Bern.

Heinz Holliger, Oboe, Erich Höbart, Violine und die Camerata Bern spielten das Konzert in C-Moll, Bachwerkeverzeichnis 1060 von Johann Sebastian Bach.

Von Michael Haydn erklang die Ouvertüre zu Andromeda e Perseo. Sie hörten eine Aufnahme mit der Deutschen Kammerakademie Neuss, Dirigent Johannes Guritzki.

Nocturne Opus 9, Nummer 1 und 2 in B-Moll und S-Dur von Frédéric Chopin. Se Xiang Wang spielte.

Aus der Ballettmusik Les Animaux Modèles von Francis Poulenc spielte das London BBC Concert Orchestra das Stück mit dem Titel Le Lion Amoureux. Bramwell Tovey dirigierte.

Das Ensemble Il Giardino Armonico unter der Leitung von Giovanni Antonini begleitete die Violinistin Isabel Faust im zweiten Satz aus dem Concerto Grosso, Nummer 11 in C-Moll von Pietro Antonio Locatelli.

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1: Die Nachrichten von SRF um 6 mit Manuela Burgermeister. Wieder gegenseitiger Beschuss. Das US-Militär hat iranische Stellungen angegriffen. Der Iran reagiert mit Raketen auf mehrere Golfstaaten. Immer mehr Einigungskonferenzen. National- und Ständerat finden häufig keinen Kompromiss. Auch wieder bei der 13. AHV. Das Wetter wechselhaft und stellenweise nass bei 14 bis 17 Grad im Norden, im Süden um 22 Grad. Wir beginnen im Nahen Osten. Die USA und der Iran haben sich erneut gegenseitig angegriffen, trotz der geltenden Waffenruhe. Hintergrund ist der Abschuss eines US-Kampfhelikopters. Patrick Walter.
2: Die US-Armee hat nach eigenen Angaben die iranische Luftabwehr und Radarstationen in der Nähe der Straße von Hormuz ins Visier genommen. Es habe sich dabei um eine, Zitat, verhältnismäßige Reaktion darauf gehandelt, dass der Iran einen US-Kampfhelikopter abgeschossen habe. US-Präsident Donald Trump hatte den Iran für den Absturz des Helikopters verantwortlich gemacht und eine Reaktion angekündigt. Nach 4 Stunden erklärten die USA die Angriffe für beendet. Die iranischen Revolutionsgarden kündigten an, mit Drohnen- und Raketenangriffen auf US-Stützpunkte in der Region zu reagieren, etwa in Kuwait, Bahrain oder Jordanien. Und sie warnten, bei weiteren US-Angriffen folge eine stärkere Antwort.
1: Aus den 3 Golfstaaten gibt es bereits Meldungen über Raketen- und Drohnenangriffe. Zu weiteren Meldungen aus dem Ausland in der Übersicht. In der nordirischen Hauptstadt Belfast ist es am Abend zu Ausschreitungen gekommen. Mehrere Fahrzeuge und auch Gebäude standen in Flammen. Laut Medienberichten haben sich hunderte Menschen versammelt, um gegen Einwanderung zu demonstrieren. Hintergrund ist ein Messerangriff in Belfast, bei dem der mutmaßliche Täter aus dem Sudan stammt. Das US-Parlament hat fast 70 Milliarden Dollar für die Migrationspolitik von Präsident Donald Trump bewilligt. Der Gesetzesentwurf wurde im Repräsentantenhaus knapp angenommen, gegen den Widerstand der Demokraten. Der Senat hatte bereits zugestimmt. Mit dem Geld wird unter anderem die umstrittene Einwanderungsbehörde ICE finanziert. In die Schweiz. Wenn sich National- und Ständerat nicht auf einen Kompromiss einigen können, dann kommt es zu einer sogenannten Einigungskonferenz. So eine Konferenz steht auch heute Morgen auf dem Programm. Es geht um die Frage, wie die 13. AHV-Rente finanziert werden soll. Dass solche Konferenzen nötig sind, kommt in den letzten Jahren immer häufiger vor. Bundeshausredaktor Andreas Stüdli.
3: Noch in den 1990er Jahren brauchte es weniger als 5 Einigungskonferenzen pro Jahr. In den letzten 20 Jahren hat die Anzahl aber deutlich zugenommen. Diese höhere Zahl führt Rahel Freiburghaus, Politologin der Universität Lausanne, auf die unterschiedliche Zusammensetzung von National- und Ständerat zurück.
4: Wir sehen, dass in den letzten Legislaturen oft gegenläufige Mehrheitsverhältnisse in den beiden Räten waren. Dass beispielsweise in der 50. Legislatur, da gab es eine rechtsbürgerliche Mehrheit im Nationalrat, aber Mitte-Links-Mehrheiten im Ständerat.
3: Zwischen diesen gegenläufigen Mehrheiten komme es unweigerlich zu Konflikten. Und, so Freiburghaus,
4: da ist eigentlich die 13. AHV-Rente ein klassischer Fall, denn da sieht man, dass die bürgerliche Seite, die vor allem im Moment im Nationalrat mit der Lösung dominiert, dass die einen anderen Handlungsdruck sieht in Bezug auf diese langfristige Finanzierungsfrage als eben im Ständerat.
3: Auch nach der Einigungskonferenz bleibt die Finanzierung der 13. AHV-Rente ein Zankapfel, denn National- und Ständerat müssen dem Antrag der Einigungskonferenz noch zustimmen.
1: Die Zermatterinnen und Zermatter wollen eine neue Abfahrtsstrecke für den Skiweltcup. An der Gemeindeversammlung hat eine sehr deutliche Mehrheit Ja gesagt zum Projekt. Geplant ist eine neue Abfahrtsstrecke auf dem Gorner Grat. Dafür muss die bestehende Piste umgebaut werden und rund 8.300 Quadratmeter Wald müssen gerodet werden. Das erste Rennen soll dann im März 2028 stattfinden. Noch zum Sport, Fußball. Das Schweizer Frauennationalteam hat das WM-Qualifikationsspiel gegen Nordirland gewonnen, auswärts mit 2:1. Trotz Sieg ist Captain Lia Welti nicht ganz zufrieden.
5: Es waren sehr schwierige Bedingungen. Wir haben in der ersten Halbzeit versucht, variabel zu sein, nach vorne zu spielen. Und dann auch die zwei Goals gemacht und eigentlich auch dominiert. Ja, dann ist die zweite Halbzeit gekommen und die war wirklich vogelwild. Mit vielen individuellen Fehlern, vielen Teamfehlern. Und ja, so macht ein Fußballspiel auch nicht mehr ganz so Spass.
1: Die Schweizerinnen standen schon vor dem Spiel als Gruppensiegerinnen fest. Um sich für die WM nächstes Jahr in Brasilien zu qualifizieren, müssen sie im Herbst noch 2 Playoff-Runden überstehen. Zu den Börsendaten von SIX. Der Dow Jones Index in New York hat 0,2% gewonnen. Der Nikkei Index in Tokio fällt um 1,4%. Der Euro wird zu 92,25 Rappen gehandelt, der Dollar zu 79,89 Rappen. Das waren Nachrichten von Radio SRF. Verantwortlich Adrian Huber.
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6: Und herzlich willkommen zur Wochenmitte, heißen Sie mit mir, auch Ruth Willi in der Morgen, sowie David Schwab in der Musikredaktion. Und er betont die Schönheit des Hörens mit einem Komponisten, der das ganz besonders vermochte, weil blind, William Wolstenholme.

Hatte er ein bisschen die instrumentalen Klischees im Ohr? Der Komponist William Wolstenholme, als er dieses Stück für Viola und Klavier komponierte. Die Viola als eher gemütliches Instrument, das Klavier hingegen mahnt zur Eile. Zumindest in diesem Allegretto, das uns Timothy Readout, Viola und Frank Dupré am Klavier gespielt haben. Frank Dupré, der übrigens auch der Pianist sein wird, der die Eröffnung des Lucerne-Festivals Mitte August mit bestreitet. Die Eröffnung, die werden wir wie immer live übertragen hier auf SRF 2 Kultur.

0: toll verstiegene Harmonik und Rhythmik. Erinnert irgendwie an Carl Philipp Emanuel Bach das Ganze. Hat allerdings ein Franzose komponiert, François-Joseph Gossec. Der erste Satz aus einer Sinfonie in D-Moll von ihm. Die Deutsche Kammerakademie Neuss unter helvetischer Leitung oder helvetischer Hand, könnte man auch sagen, von Simon Gaudenz nämlich.
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Felix Mendelssohn, er gilt als Erfinder der Gattung Lieder ohne Worte. Die hat auch auf anderem Boden Erfolg gehabt. Dieses Genre auf Französischem zum Beispiel. Mélanie Bonis in dieser Romance sans parole in Astur. Und all das Ungesagte hat sie in ihren Fingern gehabt. Myriam Barbeau-Cohn. Eine Oboe, die hat nun Clara Dent in den Händen für ein Intermezzo von Andreas Tagmann.

Er ist der Versteher wirklich aller Blasinstrumente, der deutsche Komponist Andreas Entarkmann. Und das gilt inzwischen nicht mehr nur für die Blasinstrumente, denn er macht viele andere Arrangements auch. Andreas Entarkmann hier, ein Intermezzo für Oboe und Streicher.

0: Der zweite Satz aus der Irish Symphony von Charles Villiers Stanford auf SRF 2 Kultur.
1: Wir schauen zuerst in den Nahen Osten. Trotz der Waffenruhe haben sich die USA und der Iran erneut gegenseitig beschossen. Und wir fragen, wieso sich das Parlament in Bundesbern so schwer tut, Kompromisse zu finden. Für die Finanzierung der 13. AHV-Rente braucht es heute erneut das letzte Mittel, die sogenannte Einigungskonferenz. Im Studio sind Nicolas Malzacher und Lara Christen. Wir gucken kurz aufs Wetter. Es bleibt eher kühl heute.
2: Kühl und wechselnd bis stark bewölkt. Stellenweise wird es auch nass. Es gibt 14 bis 17 Grad im Norden und im Süden 22 Grad.
1: Wir beginnen also mit den aktuellen Entwicklungen im Iran-Krieg. Was ist denn über die neuen Angriffe bekannt?
2: Ja, eigentlich gilt ja eine Waffenruhe. Während rund 4 Stunden haben die USA aber Angriffe geflogen. Die US-Armee sagt, sie habe die iranische Luftabwehr und Radarstationen in der Nähe der Straße von Hormuz ins Visier genommen. Mittlerweile haben die USA die Angriffe wieder für beendet erklärt.
1: Und wie hat Washington diese Angriffe begründet?
2: Sie bezeichnen sie als verhältnismäßige Reaktion. Hintergrund ist der gestrige Abschuss eines US-Kampfhelikopters. Die beiden Besatzungsmitglieder sind zwar unverletzt geborgen worden, US-Präsident Donald Trump hatte dennoch eine Reaktion angekündigt und den Iran für den Absturz verantwortlich gemacht.
1: Und schauen wir gleich auf den Iran. Was sagt der zu den neuen Angriffen?
2: Die iranischen Revolutionsgarden gaben bekannt, mit Drohnen- und Raketenangriffen auf US-Stützpunkte in der Region zu reagieren, etwa in Kuwait, Bahrain oder Jordanien. Aus allen drei Ländern gibt es bereits Meldungen über Raketen- und Drohnenangriffe. Der Iran warnt, bei weiteren US-Angriffen folge eine stärkere Antwort.
1: Dann geht's in die nordirische Hauptstadt Belfast, denn dort ist es am Abend zu Ausschreitungen gekommen.
2: Hunderte Menschen haben sich laut Medienberichten in Belfast versammelt und gegen Einwanderung demonstriert. Dazu aufgerufen hatten unter anderem britische Rechtsextreme. Im Zusammenhang mit den Protesten sind mehrere Fahrzeuge ausgebrannt, darunter auch ein Linienbus. Auch mehrere Gebäude standen in Flammen. Hintergrund der Proteste ist ein Messerangriff vom Montag. Dabei wurde in Belfast ein Mann schwer verletzt. Der mutmaßliche Täter kommt aus dem Sudan, er wurde festgenommen. In Großbritannien war es im Sommer 2024 mehrfach zu rassistisch motivierten Ausschreitungen gekommen.
1: Dann in die USA. Die Migrationspolitik von Präsident Donald Trump bekommt mehr Geld. Das US-Parlament hat Milliarden gesprochen.
2: Das Gesetz sieht fast 70 Milliarden Dollar vor, unter anderem für die umstrittene Einwanderungsbehörde ICE. Damit gilt deren Finanzierung bis zum Ende von Trumps Amtszeit als gesichert. Die Demokratische Partei versuchte, diese Finanzierung von ICE und anderen Behörden an strengere Auflagen zu knüpfen. Damit ist sie aber gescheitert. Der Gesetzesentwurf wurde im Repräsentantenhaus knapp angenommen. Die andere Parlamentskammer, der Senat, hatte bereits Ende letzter Woche zugestimmt.
1: Wie soll die 13. AHV-Rente finanziert werden? Darüber sind sich National- und Ständerat immer noch nicht einig. Deshalb kommt es heute Morgen in Bern zur Einigungskonferenz. Das ist die letzte Chance, um doch noch einen Kompromiss zu schmieden. Und solche Einigungskonferenzen braucht es immer häufiger, wenn man sich die letzten Legislaturen anschaut. Woran liegt das? Bundeshausredaktor Andreas Stüdli.
3: Noch in den 1990er Jahren brauchte es weniger als 5 Einigungskonferenzen pro Jahr. In den letzten 20 Jahren hat die Anzahl aber deutlich zugenommen. Diese Ultima Ratio, also das letzte Mittel, musste mehr eingesetzt werden. Rael Freiburghaus, Politologin an der Universität Lausanne, führt die höhere Zahl auf die unterschiedliche Zusammensetzung von National- und Ständerat zurück.
4: Wir sehen, dass in den letzten Legislaturen oft gegenläufige Mehrheitsverhältnisse in den beiden Räten waren. Dass beispielsweise in der 50. Legislatur, da gab es eine rechtsbürgerliche Mehrheit im Nationalrat, aber Mitte-Links-Mehrheiten im Ständerat.
3: Zwischen diesen gegenläufigen Mehrheiten komme es unweigerlich zu Konflikten. Und, so Freiburghaus,
4: da ist eigentlich ist die 13. AHV-Rente ein klassischer Fall, denn da sieht man, dass die bürgerliche Seite, die vor allem im Moment im Nationalrat mit der Lösung dominiert, dass die einen anderen Handlungsdruck sieht in Bezug auf diese langfristige Finanzierungsfrage als eben im Ständerat.
3: Wegen solcher Differenzen müssen sich je 13 Mitglieder von National- und Ständerat zur Einigungskonferenz treffen. Als Siegerin gehe oft die kleine Kammer hervor.
4: Der Ständerat, aufgrund seiner Kleinheit, aber eben auch, weil er parteipolitisch weniger zersplittert ist als der Nationalrat, geht oft viel geeinter in eine Einigungskonferenz. Heißt dann auch, er kann diesem Einigungsantrag seinen Stempel aufdrücken.
3: Und bei der 13. AHV-Rente würde das bedeuten, dass sich die Mischvariante durchsetzt, also jene mit höheren Lohnbeiträgen und einer höheren Mehrwertsteuer und nicht mit einer befristeten Mehrwertsteuererhöhung, wie dies der Nationalrat will. Wenn die Einigungskonferenz einmal den Entscheid getroffen hat, geht das Ringen aber weiter. Denn der Antrag der Einigungskonferenz kann von National- oder Ständerat auch abgelehnt werden. Da kämen mehrere Faktoren zusammen, sagt die Politologin.
4: Gemäß meiner Studie sind es so drei Konstellationen, die eben dazu führen, dass ein Einigungsantrag scheitert. Und die häufigste solche Konstellation zeichnet sich durch fehlende Kompromissbereitschaft eines Rates aus, die dann verknüpft wird mit fehlendem Problem- und Handlungsdruck.
3: Die 13. AHV-Rente dürfte also ohnehin über die Einigungskonferenz hinaus ein Zankapfel bleiben. Und mehr Einigungskonferenzen muss nicht eine Blockade in der Politik bedeuten, denn seit den letzten Wahlen vor 2,5 Jahren gab es 2 Dutzend solcher Einigungskonferenzen und bisher ist noch kein Antrag gescheitert.
1: Der Bericht von Andreas Stüdli aus dem Bundeshaus. Dann geht's nach Zermatt, denn die Zermatterinnen und Zermatter wollen eine neue Abfahrtsstrecke für den Skiweltcup.
2: An der Gemeindeversammlung hat eine sehr deutliche Mehrheit Ja gesagt zum Projekt. Geplant ist eine neue Abfahrtsstrecke auf dem Gorner Grat. Dafür muss die bestehende Piste umgebaut werden und rund 8.300 Quadratmeter Wald müssen gerodet werden. Das erste Rennen soll dann im März 2028 stattfinden. Und Fußball, das Schweizer Frauennationalteam gewinnt das WM-Qualifikationsspiel gegen Nordirland auswärts mit 2:1. Trotz Sieg zeigt sich Captain Lia Welti nicht ganz zufrieden.
5: Es waren sehr schwierige Bedingungen. Wir haben in der ersten Halbzeit versucht, variabel zu sein, nach vorne zu spielen. Und dann auch die 2 Goals gemacht und eigentlich auch dominiert. Ja, dann ist die 2. Halbzeit gekommen und die war wirklich vogelwild mit vielen individuellen Fehlern, vielen Teamfehlern. Und ja, so macht ein Fußballspiel auch nicht mehr ganz so Spass.
2: Die Schweizerinnen standen schon vor dem Spiel als Gruppensiegerinnen fest. Um sich für die WM nächstes Jahr in Brasilien zu qualifizieren, müssen sie im Herbst noch 2 Playoff-Runden überstehen. Die Börsendaten von SIX, der Dow Jones Index in New York, hat 0,2% gewonnen. Der Nikkei-Index in Tokio fällt um 1,9%. Der Euro wird zu 92,26 gehandelt und der Dollar zu 79,90. Und das Wetter? Heute ist es wechselnd bis stark bewölkt. Am Vormittag regnet es teilweise, am Nachmittag ziehen vielerorts Regengüsse vorüber, im Tessin auch Gewitter. Im Norden gibt es kühle 14 bis 17 Grad, im Tessin etwa 22 Grad.
1: So viel von der Sendung heute Morgen, am Mittwoch, dem 10. Juni. Verantwortlich ist Simon Weber. Es ist 6.38 Uhr.
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0: Und wenn die einen die flinken Zungen haben, hat sie die flinken Finger. Claire Huangzi mit Domenico Scarlatti und von mir einen herzlichen guten Morgen.

Die Pianistin Claire Huangzi in der Sonate D-Dur Kirkpatrick Verzeichnis 435 von Domenico Scarlatti. Claire Huangzi, US-Amerikanerin, die einen Großteil ihrer Karriere aber auch von der Schweiz aus gestartet hat. In der ganzen Welt unterwegs, erst gestern Abend, hat sie in Santiago de Chile gespielt, in der dortigen Opera Nacional de Chile. Wunderschönes Gebäude im Zentrum der Stadt, erinnert von außen sehr an die Opera Garnier. Und ein Gerücht, dass der Architekt dieses Hauses die Pläne der Opera Garnier in Paris gestohlen habe, um das Gebäude in Chile nachzubauen. Na, ob das wirklich stimmt, wer weiß. Ein irischer Wanderharfenist, der solche Art Klatsch und Tratsch sehr gemocht hätte, weil er auch wie eine Art Zeitung unterwegs war. Turlough O'Carolan.

Irish Folk, allerdings eine der Vergangenheit und hier in dänische Hände gewandert. Das Danish String Quartet mit Planxty Kelly von Turlough O'Carolan.

0: Einer der fingerfertigsten Mozartianer unserer Zeit, Piotr Andrzejewski, zusammen mit dem Scottish Chamber Orchestra im dritten Satz des Klavierkonzerts Nummer 17 in G-Dur von Mozart. Und fragen Sie sich vielleicht auch manchmal, ob Mozart als heute Lebender vielleicht auch beigetragen hätte zur Kategorie New Classics mit ihren schlichten und eingängigen Melodien, die manche ja auch eher als einfältig denn eingängig beschreiben. Ich vermute mal, dass Mozart nicht zur kritischen Fraktion gehört hätte. Nehmen wir allein seine Sonata Facile, die hätten sich auch ein Max Richter oder ein Ludovico Einaudi nicht ohrwürmiger ausdenken können. Und diese gefühlte Unterscheidung zwischen hoch und von manchen zumindest strikt abzulehnender Mainstream-Kultur, die gibt es auch in der Literatur. Und damit sind wir bei diesem hier.
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0: Ariane Schwob über eine der neueren literarischen Gattungen, so umstritten wie erfolgreich, die Dark Romance.
2: Liebesromane zählen zu den erfolgreichsten Büchern überhaupt. Heute erreichen sie unter dem Label New Adult auch junge Erwachsene. Innerhalb dieser Literatur hat sich in den 2010er Jahren ein Subgenre entwickelt. Die Dark Romance. Dark Romance ist gewissermaßen die düstere Schwester des klassischen Liebesromans. Hier ist der Angebetete kein typischer Märchenprinz. Nein, die Angebeteten sind Figuren, die normalerweise als Antagonisten auftreten. Mafiabosse, Gangmitglieder oder eben Stalker. Die Bücher verbinden also Romantik mit Macht, Gewalt oder Grenzüberschreitungen. Meist ist die Rollenverteilung dabei klar. Der Mann ist dominant und setzt sich über die Wünsche der Frau hinweg. Dieses Spannungsverhältnis ist dann geradezu Bedingung für die Liebesgeschichte. Genau das macht das Genre kontrovers. Kritisiert wird, dass gerade jüngere Leserinnen und Leser dadurch problematische Vorstellungen von Liebesbeziehungen übernehmen. Fans von Dark Romance widersprechen. Sie betonen, dass sie Realität und Fiktion unterscheiden können. Es gehe nicht darum, reale Beziehungen abzubilden, sondern Fantasien in einem sicheren literarischen Rahmen selbstbestimmt auszuleben. Dark Romance wäre damit nicht zuletzt auch eine Form von Emanzipation. Viele Verlage und Buchhandlungen kennzeichnen mittlerweile Dark Romance-Titel mit Altersempfehlungen und Warnhinweisen. Obwohl oder eben gerade weil das Genre so umstritten ist, ist es auch erfolgreich. Allein die anfangs erwähnte Stalker-Liebesgeschichte wurde weltweit millionenfach verkauft.

0: Die Staatskapelle Weimar, geleitet von Stefan Scholjom in Heiterbucht und Schmachsund. So der hübsche Titel dieses Scherzinos, das Emil Nikolaus von Resnicek komponiert hat für seine Traumspiel-Suite. Mittwochmorgen, es ist kurz vor 7.
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0: Und die hat Ruth Willi für uns. Ruth, du beginnst mit einem Gemälde von Madonna mit Kind in Italien. Dieses darf versteigert werden, weil sich das Kulturministerium geirrt hat. Und man muss fast sagen, Ruth, grob geirrt.
2: Ja, das Kulturministerium hat sich vertan bei der Datierung eines Gemäldes von Madonna mit Kind. Es hat das Bild von einem unbekannten Künstler, einer unbekannten Künstlerin auf 1850 datiert. Dabei wäre es 1350 gewesen.
0: Och, 500 Jahre daneben ist ja nichts. Wie ist denn das passiert?
2: Es gab eine Inschrift auf der Rückseite, gemalt von Alfonso Martorelli Fiori, Bologna im Jahr 1850. Die Inschrift nahm man für bare Münze und gab das Gemälde frei zur Ausführung, denn so erachtete das Kulturministerium das Gemälde als nicht sonderlich wertvoll. Bei der Restaurierung im Ausland stellte sich dann aber heraus, dass das Gemälde eben von 1350 stammt und statt der vormals geschätzten 38.000 Euro eher eine 500.000 Euro wert ist.
0: Kann der italienische Staat jetzt nicht nachträglich noch etwas unternehmen? Das Kulturministerium musste die Ausfuhr ja auch bewilligen, weil es wichtige Kulturgüter für Italien eigentlich schützen soll.
2: Es hat das versucht vor Gericht, es ist dort aber gescheitert und damit darf das Gemälde eben versteigert werden.
0: Zu einem, der in Mailand im Verlagswesen sein Unwesen trieb, vielmehr es prägte, zum Verleger Ulrico Carlo Höppli, ursprünglich Ulrich Höppli. Ulrico Carlo Höppli ist jetzt im Alter von 91 Jahren verstorben.
2: Und das wenige Tage, nachdem die Liquidation des Verlagshauses Höppli beschlossene Sache war. Das Verlagshaus hatte seine Familie gegründet. Ulrico Höppli leitete das Familienunternehmen für Fachbücher in vierter Generation. Sein Vorfahre, der Gründer, ebenfalls ein Ulrich Höppli, war 1870 aus dem hinterthurgauischen Tutwil nach Mailand ausgewandert, und zwar um dort die Buchhandlung unweit des Domplatzes zu übernehmen. In der fünften Generation nun wurde das aus Realität für den Verlag und die Buchhandlung nahe des Mailänder Domplatzes.
0: Eine spannende Verlegergeschichte, die übrigens im Echo der Zeit am 14. März aufgerollt wurde. Dort wurde auch über das Aus berichtet. In die Schweiz zur Wissenschaftsausstellung Phänomena. Die sollte hierzulande touren. Aus diesen Plänen wird jetzt aber nichts, wie die Verantwortlichen gestern mitgeteilt haben, Ruth Willi.
2: Gestartet ist die Wanderausstellung in Dietikon und das wird nun auch gleich der erste und letzte Standort sein. Als Grund hat der Chef der Phänomena, Urs Müller, gegenüber dem Regionaljournal gesagt, man habe viel mehr Besuchende erwartet.
3: Jetzt sind aber eigentlich die Anzahl Besuchenden sind nicht eingetroffen. Am Anfang haben wir doch gute Besucher gehabt, aber eigentlich trotzdem zu wenig, sodass wir auch haben müssen die Tour absagen.
2: Und so ist die Phänomena nun nur noch bis am 21. Juni in Dietikon zu sehen. Eigentlich sollte sie danach weiterziehen nach Luzern, Biel und Zürich.
0: Wir hatten ja über die Eröffnung berichtet im März, weil diese Wanderausstellung Phänomena ja durchaus geschichtsträchtig ist oder sagen wir vielmehr wahr.
2: Wahr ist die richtige Wortwahl, genau. Die Phänomena gab es schon einmal in den 80ern. Ein Wissenschaftsspektakel, das damals 1,2 Millionen Menschen begeisterte, das ist nun mit der Neuauflage nicht gelungen.
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0: Am heutigen Mittwochmorgen mit Ruth Willi und Patricia Moreno. Herzlich willkommen.
2: Guten Morgen.

0: Der erste Satz eines Konzerts für zwei Oboen von Johann Georg Pisendel. Die Batzdorfer Hofkapelle zusammen mit den Solisten Xenia. So, jetzt habe ich Xenia Löffler und Michael Bosch. Eigentlich ist es ja nur ein ganz kleiner Ball, dem gute zwei Dutzend Menschen hinterherlaufen, sich zuspielen, in optimaler Weise ins gegnerische Tor kicken. Aber na klar, Fußball ist und bleibt das Massenlagerfeuer unserer Zeit. Ab morgen natürlich wieder besonders, wenn sie startet, die Fußball-WM in den USA, Mexiko und Kanada. Und eigentlich wird es bei jeder WM wieder aufgerollt, das als eigentliches Mutterland des Sports England gilt, wo sich ab Mitte des 19. Jahrhunderts erstmals Vereine, Verbände und Ligen gründeten. Aber das ist nicht die ganze Wahrheit, denn gekickt wurde schon viel früher, im heutigen Lateinamerika zum Beispiel oder auch in China. Die FIFA hat Kuyu 2004 als die älteste Frühform des Fußballs eingestuft, Ronny Blaschke über ein fast vergessenes Spiel mit Ursprung in Asien.
1: In der Geschichte des chinesischen Kaiserreiches gilt die Song-Dynastie ab Mitte des 10. Jahrhunderts als Blütezeit. Die Regierung fördert Wissenschaft und Literatur und sie erfreut sich an einem Spiel, das noch heute als eine der ältesten Frühformen des Fußballs gilt, Suju. Der Schweizer Sinologe Hans-Ulrich Vogel ist einer von wenigen westlichen Wissenschaftlern, die Suju erforscht haben.
2: Weil Suju eben sehr viel aussagt über die Zivilisation und die Kultur Chinas.

0: Federn oder Haaren gefüllt, doch über die Generationen verbessert sich die Herstellung. In der Blütezeit besteht ein Ball aus einer Tierblase mit genähter Lederhülle. Historische Rollenbilder und Holzschnitte zeigen, dass auch Frauen Suju gespielt haben, aber unter erschwerten Bedingungen. Schönheitsnormen im kaiserlichen China verlangen, dass Frauen kleine Füße haben. Daher werden Mädchen häufig die Füße gebrochen und abgebunden. Der chinesische Sportwissenschaftler Kai Xiaochang, der in Liverpool forscht, hat sich mit Suju beschäftigt.
1: The females, behavior.
2: Frauen sollten damals vor allem ihre Ehemänner unterstützen. Sie sollten Disziplin vorleben und sich zugleich sanft geben. Frauen durften auf keinen Fall die physische Variante von Suju spielen, wo Teams gegeneinander antraten.
0: Der Wissenschaftler Kai Xiaochang beschreibt in seinen Aufsätzen den Niedergang von Suju. Während der Qing-Dynastie ab Mitte des 17. Jahrhunderts dehnt sich das Kaiserreich enorm aus. Es kommt zu Aufständen, Traditionen verlieren an Bedeutung.
2: Die Herrscher sahen nun in Suju eine Ablenkung von militärischen Pflichten. Sie verboten das Spiel für Soldaten und Beamte. Wer sich nicht daran hielt, dem konnten die Beine abgeschnitten werden.
0: Erst ab den 1980er Jahren werfen chinesische Universitäten wieder einen Blick auf die Geschichte von Kickball. Die Volksrepublik nimmt Suju 2006 in das nationale immaterielle Kulturerbe auf. In der Provinz Shandong, einem frühen Suju-Zentrum, wird ein großes Fußballmuseum gebaut.
3: China's Suju in ancient times is the origin of football, which means
0: ein antikes Spiel als Soft Power. Mit Hilfe von Suju will China seine Bedeutung in der Weltgeschichte zum Ausdruck bringen. Dass Suju seit 400 Jahren kaum noch gespielt wird, spielt dabei fast keine Rolle.
4: Wieder was gelernt. Nicht Kuyu, so schreibt sich das mit C am Anfang, sondern Suju. Und das unserer Zeit, das wird ab morgen wieder die Millionen, ja die Milliarden begeistern. Anpfiff ist um 21 Uhr, wenn Mexiko gegen Südafrika spielt.

etwas Ungeduldiges, dieses Scherzo, als wollte es sagen, jetzt nehmt mich doch endlich wahr. Vielleicht hat sie das im Hinterkopf gehabt, Emilie Meyer, als sie dieses Scherzo als dritten Satz für ihr Klavierquartett in G-Dur komponiert hat. Eine Aufnahme des Mariani Klavierquartetts hier auf SRF 2 Kultur um 16 Minuten nach 7 und ein Vertreter, vielmehr ein Exponent der Gitarre im 19. Jahrhundert, Fernando Sor.

Fernando Sor, gespielt von Frank Bungarten, ein Gitarrenminuetto in C-Dur. Astor Piazzolla, der große Argentinier, der ja viele Jahre auch in Paris zu Hause war. Und diese Verbindung von Lateinamerika nach Europa, die zeigt sich hier auf Schweizer Boden auch, durch die Anwesenheit enorm vieler Musikerinnen und Musiker, die ursprünglich aus Argentinien kommen. Da ist die Cafea Mediterránea mit García Alarcón, dem Gründer und Leiter, dem großen Argentinier. Aber da ist natürlich auch das Gavetta Consort von Andrés Gavetta, Bruder von Sol Gavetta. Und die haben das Ganze jetzt musikalisch aufgedröselt. Nicht als erste, aber inspiriert wie wenige diese Reise von Argentinien nach Europa. So zum Beispiel klingt das. Astor Piazzolla auf alten Instrumenten gespielt. Großartig. Auf dieser neuen Aufnahme, da finden sich aber auch ganz klassische oder vielmehr ganz barock-klassische Konzerte, wie von Antonio Vivaldi zum Beispiel. Und da hören wir jetzt rein. Vivaldi, neu mit dem Gavetta-Konsort.

Von Venedig nach Argentinien und wieder zurück. Geiger Andrés Gavetta und sein Konsort auf dieser neuen CD, die bei Pentatone erschienen ist. Und gehört haben wir den dritten Satz eines Violinkonzerts in D-Dur von Vivaldi.

0: Verneigung vor der englischen Wahlheimat von Muzio Clementi, der in seiner Great National Symphony Englands Nationalhymne hineinwob, auch im Finale.
1: Eigentlich gilt eine Waffenruhe zwischen den USA und dem Iran. Seit dem Abend haben sich die beiden Länder trotzdem erneut angegriffen. Und noch immer ist nicht klar, wie die 13. AHV-Rente finanziert werden soll. Heute nun kommt es zur Einigungskonferenz von National- und Ständerat. Ein Mittel, das es immer häufiger braucht. An den Mikrofonen sind Nicolas Malzacher und Laura Christen. Was sagt der Wetterbericht für diesen Mittwoch?
2: Es ist wechselnd bis stark bewölkt. Stellenweise wird es nass. Im Norden gibt es 14 bis 17 Grad und im Süden 22 Grad.
1: Wir beginnen mit dem Iran-Krieg. Was ist über diese neuen Angriffe bekannt?
2: Eigentlich gilt ja eine Waffenruhe, aber während 4 Stunden haben die USA Angriffe geflogen. Die US-Armee sagt, sie habe die iranische Luftabwehr und Radarstationen in der Nähe der Straße von Hormuz ins Visier genommen. Mittlerweile haben die USA die Angriffe wieder für beendet erklärt.
1: Und wie begründet Washington diese neuen Angriffe?
2: Sie bezeichnen sie als verhältnismäßige Reaktion. Hintergrund ist der gestrige Abschuss eines US-Kampfhelikopters. Die beiden Besatzungsmitglieder sind zwar unverletzt geborgen worden, US-Präsident Donald Trump hatte dennoch eine Reaktion angekündigt und den Iran für den Absturz verantwortlich gemacht.
1: Wie reagiert der Iran auf das?
2: Die iranischen Revolutionsgarden reagierten ihrerseits mit Angriffen auf US-Stützpunkte in der Region. Man habe das Hauptquartier der US-Marine in Bahrain mit Drohnen angegriffen. In Kuwait hat die Armee erklärt, die Luftabwehr sei aktiviert, man habe mehrere Flugkörper abgefangen. Und jordanische Medien berichten, das Militär habe mehrere iranische Raketen abgefangen. Der Iran warnt, bei weiteren US-Angriffen folge eine stärkere Antwort.
1: Dann wechseln wir in die nordirische Hauptstadt Belfast. Dort ist es am Abend zu Ausschreitungen gekommen.
2: Hunderte Menschen haben sich laut Medienberichten in Belfast versammelt und gegen Einwanderung demonstriert. Dazu aufgerufen hatten unter anderem britische Rechtsextreme. Im Zusammenhang mit den Protesten sind mehrere Fahrzeuge ausgebrannt, darunter auch ein Linienbus. Auch mehrere Gebäude standen in Flammen. Hintergrund der Proteste ist ein Messerangriff vom Montag. Dabei wurde in Belfast ein Mann schwer verletzt. Der mutmaßliche Täter kommt aus dem Sudan, er wurde festgenommen. In Großbritannien war es im Sommer 2024 mehrfach zu rassistisch motivierten Ausschreitungen gekommen.
1: Wer sich ein neues Möbel oder ein neues Küchengerät anschafft, bekommt ja immer auch so ein kleines Heftchen dazu, die Bedienungsanleitung. Und in der Europäischen Union gibt es jetzt eine neue Regelung für solche Anleitungen, die ist zumindest geplant.
2: Wer in der EU ein Produkt kauft, soll in Zukunft häufig keine auf Papier gedruckte Bedienungsanleitung mehr mit dazu erhalten. Darauf haben sich Vertreterinnen und Vertreter des EU-Parlaments und der Mitgliedsländer geeinigt. Das soll zum Beispiel für Glühbirnen gelten oder Elektrovelos oder auch zum Beispiel Sportboote. Die Anleitungen sollen stattdessen digital verfügbar sein. Wer aber darauf besteht, soll eine gedruckte Anleitung einfordern können. Für die Umsetzung müssen noch das EU-Parlament und die Mitgliedsländer offiziell zustimmen. Der vergangene Mai war weltweit der zweitwärmste seit Beginn der Aufzeichnungen. Das teilt der EU-Klimadienst Copernicus mit. Eine Hitzewelle habe dazu geführt, dass in Europa zahlreiche Temperaturrekorde für den Mai gebrochen worden seien. Dies passe zur raschen Erwärmung Europas und dem langfristigen Trend zu häufigeren und intensiveren Hitzewellen, so die Fachleute.
1: Das Parlament steckt in einer Sackgasse. Schon wieder. Dieses Mal ist die 13. AHV-Rente die Knacknuss. Die beiden Räte sind sich auch nach mehreren Versuchen nicht einig, wie sie finanziert werden soll. Deshalb kommt es heute Morgen in Bern erneut zu einer sogenannten Einigungskonferenz. Die beiden Räte brauchen dieses Mittel immer häufiger, um doch noch einen gemeinsamen Weg zu finden. Aber wieso tut sich das Parlament so schwer? Bundeshausredaktor Andreas Stüdli hat nach Antworten gesucht.
3: Noch in den 1990er Jahren brauchte es weniger als 5 Einigungskonferenzen pro Jahr. In den letzten 20 Jahren hat die Anzahl aber deutlich zugenommen. Diese Ultima Ratio, also das letzte Mittel, musste mehr eingesetzt werden. Rael Freiburghaus, Politologin an der Universität Lausanne, führt die höhere Zahl auf die unterschiedliche Zusammensetzung von National- und Ständerat zurück.
4: Wir sehen, dass in den letzten Legislaturen oft gegenläufige Mehrheitsverhältnisse in den beiden Räten Mehrheiten waren, dass beispielsweise in der 50. Legislatur, da gab es eine rechtsbürgerliche Mehrheit im Nationalrat, aber Mitte-Links-Mehrheiten im Ständerat.
3: Zwischen diesen gegenläufigen Mehrheiten komme es unweigerlich zu Konflikten. Und, so Freiburghaus,
4: da ist eigentlich die 13. AHV-Rente ein klassischer Fall, denn da sieht man, dass die bürgerliche Seite, die vor allem im Moment im Nationalrat mit der Lösung dominiert, dass die einen anderen Handlungsdruck sieht in Bezug auf diese langfristige Finanzierungsfrage als eben im Ständerat.
3: Wegen solcher Differenzen müssen sich je 13 Mitglieder von National- und Ständerat zur Einigungskonferenz treffen. Als Siegerin gehe oft die kleine Kammer hervor.
4: Der Ständerat, aufgrund seiner Kleinheit, aber eben auch, weil er parteipolitisch weniger zersplittert ist als der Nationalrat, geht oft viel geeinter in eine Einigungskonferenz. Heißt dann auch, er kann diesem Einigungsantrag seinen Stempel aufdrücken.
3: Und bei der 13. AHV-Rente würde das bedeuten, dass sich die Mischvariante durchsetzt. Also jene mit höheren Lohnbeiträgen und einer höheren Mehrwertsteuer und nicht mit einer befristeten Mehrwertsteuererhöhung, wie dies der Nationalrat will. Wenn die Einigungskonferenz einmal den Entscheid getroffen hat, geht das Ringen aber weiter. Denn der Antrag der Einigungskonferenz kann von National- oder Ständerat auch abgelehnt werden. Da kämen mehrere Faktoren zusammen, sagt die Politologin.
4: Gemäß meiner Studie sind es so drei Konstellationen, die eben dazu führen, dass ein Einigungsantrag scheitert. Und die häufigste solche Konstellation zeichnet sich durch fehlende Kompromissbereitschaft eines Rates aus, die dann verknüpft wird mit fehlendem Problem- und Handlungsdruck.
3: Die 13. AHV-Rente dürfte also ohnehin über die Einigungskonferenz hinaus ein Zankapfel bleiben. Und mehr Einigungskonferenzen muss nicht eine Blockade in der Politik bedeuten, denn seit den letzten Wahlen vor 2,5 Jahren gab es 2 Dutzend solcher Einigungskonferenzen und bisher ist noch kein Antrag gescheitert.
1: Sagt unser Bundeshausredaktor Andreas Stüdli. Dann geht es um eine mögliche neue Abfahrtsstrecke für den Skiweltcup, denn die Zermatterinnen und Zermatter sind dafür.
2: An der Gemeindeversammlung hat eine sehr deutliche Mehrheit Ja gesagt zum Projekt. Geplant ist eine neue Abfahrtsstrecke auf dem Gornergrat. Dafür muss die bestehende Piste umgebaut werden. Und rund 8.300 Quadratmeter Wald müssen gerodet werden. Das erste Rennen soll dann im März 2028 stattfinden. Und Fußball, das Schweizer Frauennationalteam, hat das WM-Qualifikationsspiel gegen Nordirland auswärts gewonnen mit 2:1. Trotz Sieg zeigt sich Captain Lia Welti nicht ganz zufrieden.
5: Es waren sehr schwierige Bedingungen. Wir haben in der ersten Halbzeit versucht, variabel zu sein, nach vorne zu spielen. Und dann hat die 2 Goals gemacht und eigentlich auch dominiert. Ja, dann ist die 2. Halbzeit gekommen und die war wirklich vogelwild mit vielen individuellen Fehlern, vielen Teamfehlern. Und ja, so macht ein Fußballspiel auch nicht mehr ganz so Spass.
2: Die Schweizerinnen standen schon vor dem Spiel als Gruppensiegerinnen fest. Um sich für die WM nächstes Jahr in Brasilien zu qualifizieren, müssten sie im Herbst noch 2 Playoff-Runden überstehen. Die Börsendaten von SIX, der Dow Jones Index in New York, hat 0,2% gewonnen. Der Nikkei Index in Tokio fällt um 2,4%. Der Euro wird zu 92,21 gehandelt, der Dollar zu 79,81. Und das Wetter? Heute ist es wechselnd bis stark bewölkt. Am Vormittag regnet es teilweise. Am Nachmittag ziehen vielerorts Regengüsse vorüber. Im Tessin gibt es auch Gewitter. Im Norden gibt es kühle 14 bis 17 Grad, im Tessin um 22 Grad.
1: Die Sendung heißt «Heute Morgen». Verantwortlich an diesem Mittwoch ist Simon Weber. Die Zeit 7.39 Uhr.
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0: Und mit einer Musik jetzt, die Ihnen sacht über die Wangen streicht. Diese Valse caressante von Ottorino Respighi. Guten Morgen.

Ein Walzer, so streichelweich, wie schön, die Walz Caressante von Odorino Respighi von Konstantin Schtscherbakow gespielt. Ja, und besonders viel Zuwendung brauchen natürlich die, die zurückbleiben, wenn es ums Sterben geht. Und da will das folgende Lied nach einem Gedicht vertont trösten. Und sagt den Nachgebliebenen, dass man in Träumen den Strahlenweg erblicken soll, der zum ewigen Ziel führt, fort aus dem Lande der Vergänglichkeit unserer Welt natürlich. Das Lied »Ur drum liv« von Elfrida Andrej.

Eine Welt, in der wir alle irgendwann zu Hause sind. Die Welt der Ewigkeit, wenn die Vergänglichkeit sozusagen vorüber oder dann eben doch ewig ist. Ur Drömliv, die Liedvertonung der Schwedin Elfriede André, gesungen vom Ensemble Singapur.

0: Das Scherzo, der zweite Satz der vierten Sinfonie von Alexander Glasunow und José Cerebrier, der das Royal Scottish National Orchestra dirigierte. Kurz vor acht, Morgenredaktorin Ruth Willi ist bei mir im Studio. Und Ruth, du kommst, hast du mir gesagt, mit Dreckwäsche?
1: Na, sowas. Ja, die NZZ berichtet heute über einen Kirchenskandal mit geopolitischem Unterton in Moldau.
0: Moldau, das ist das kleine Land, eingeklemmt zwischen Rumänien und der Ukraine.
1: Genau. Der Lied «Moldauischer Metropolit stürzt über Aufnahmen von sexuellen Handlungen» steckt Moskau dahinter. Es geht darum, ob das Oberhaupt der rumänisch-orthodoxen Kirche in Moldau, Petru Paduraru, Ende Mai überraschend um seine Versetzung in den Ruhestand gebeten hat. Als Grund gab er sein Alter an, die Gesundheit und das Wohl der Kirche.
0: Aber Alter und Gesundheit waren offenbar nicht die wirklichen Gründe für den Rücktritt.
1: Wie hast du das nun erraten? Volker Papst schreibt in der NZZ, kurz vor dem Rücktritt waren Videoaufnahmen aufgetaucht, die Petru beim Sex mit einem Mann zeigten. Dabei soll es sich laut einigen Berichten um einen Kleriker handeln, der Petru unterstellt ist.
0: Und das ist eigentlich doppelt pikant, weil die orthodoxe Kirche bekanntermaßen ein nicht entspanntes, gerade entspanntes Verhältnis hat zur Homosexualität.
1: Genau. Volker Papst schreibt, sie betrachte Homosexualität als schwere Sünde.
0: Du hast einen geopolitischen Unterton erwähnt. Inwiefern ist das der Fall?
1: Die orthodoxe Kirche in Moldau ist geteilt. Es gibt eine rumänisch-orthodoxe Kirche. Dieser stand der erwähnte Patriarch Petru Paduraru vor. Und es gibt eine russisch-orthodoxe Kirche.
0: Das ist historisch begründet, nehme ich mal an. Moldau gehörte ja lange in den Einflussbereich von Moskau.
1: Genau. Bis heute hat die russisch-orthodoxe Kirche mehr Einfluss als die rumänisch-orthodoxe. Allerdings ist sich das am Verschieben. Im NZZ-Artikel steht, der Kirchenstreit ist einer der vielen Schauplätze des Ringens um die geopolitische Ausrichtung des kleinen Landes. So steht offenbar ein Entscheid an vor dem Verfassungsgericht. Da geht es darum, ob die russisch-orthodoxe Kirche denkmalgeschützte Kirchen weiter nutzen kann. Volker Papst schreibt, der Verlust dieser Nutzungsrechte an die rumänische Kirche würde das Kräfteverhältnis zwischen den beiden Kirchen nachhaltig verschieben.
0: Das heißt aber auch, Russland könnte durchaus ein Interesse daran haben, der rumänisch-orthodoxen Kirche an den Karren zu fahren, sei es jetzt mit diesen Videos vom rumänisch-orthodoxen Patriarchen, von denen man nicht mal weiß, ob das echte oder Deepfake-Videos sind.
1: So ist es. Papst schreibt, dass es Vermutungen gibt, dass diese gefaked sind. Unabhängig davon, ob es sich dabei um gefakte Videos handelt oder um echte, auch die russisch-orthodoxe Kirche empfehle sich nicht als moralische Instanz ohne Fehl und Tadel, schreibt Volker Papst. So sei der Metropolit der russisch-orthodoxen Kirche, Wladimir, vor Jahren mit Aufnahmen in die Medien gekommen, die ihn bei gemeinsamen Strandferien zeigten mit einer Frau. Sie legten ein romantisches Verhältnis nahe. Als orthodoxer Bischof wäre er laut Volker Papst aber zum Zölibat verpflichtet.
0: Schmutzige Wäsche, in der Tat. Noch ist nicht klar, ob sich diese neuen Videos als echt erweisen oder nicht. Auch nicht, wohin sich das Verhältnis verschieben wird zwischen russisch-orthodoxer und rumänisch-orthodoxer Kirche in Moldau. Der Artikel von Volker Papst, der titelt «Ein Kirchenskandal mit geopolitischem Unterton» und ist in der heutigen NZZ erschienen.

0: Der Libertango, eines der ikonischen Stücke von Astor Piazzolla, mit dem er den Tango Tradicional ja wirklich ein bisschen auch befreit hat. Oft so schnell wie nur irgend möglich gespielt, hier von den Swiss Clarinet Players auf 4 Klarinetten, allerdings so richtig schön in die Breite gezogen, dieser Libertango. Kurz vor 8 und Zeit hierfür.
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0: Die hat wieder Ruth Willi für uns. Ruth, dass in Kriegen Menschen leiden, ich glaube, darüber müssen wir gar nicht sprechen. Dass aber auch immer wieder kulturelle Stätten zerstört werden. Stätten, die für ein großes Land, für ein Land große Bedeutung haben. Darüber reden wir dann doch. Eine solche nämlich ist jetzt bei israelischen Luftangriffen im Südlibanon beschädigt worden.
2: Und zwar die UNESCO-Welterbestätte in der libanesischen Küstenstadt Tyrus. Laut dem libanesischen Kulturministerium wurden antike Mosaike, Säulen und Kapitelle beschädigt. Kapitelle, das sind Säulenabschlüsse oben, die zum Teil sehr kunstvoll gestaltet sind. Die antike Stadt Tyrus ist seit über 40 Jahren UNESCO-Welterbe. In der griechischen Mythologie gilt sie als Geburtsort der phönizischen Prinzessin Europa.
0: Weiß man denn auch schon, wie groß der Schaden ist?
2: Nein, das Ministerium erachtet es in der aktuellen Lage als zu gefährlich, als dass Archäologinnen und Archäologen die Risse und Einschläge untersuchen könnten.
0: Zu erfreulicherem, was auch zerstört, aber jetzt wieder heil ist, ein englisches Cello. Und das hat dem englischen Landschaftsmaler John Constable gehört, der auch ein begeisterter Musiker war und ein Cello besaß und spielte, das ein Freund extra für ihn fertigte. Genau dieses Cello ist jetzt restauriert worden und wird heute zum ersten Mal seit 100 Jahren wieder gespielt, Ruth.
2: Das Cello ist von 1802. Man nimmt an, dass Constable es in einer lokalen Musikgruppe in seinem Heimatdorf in Suffolk gespielt hat. Gebaut hat es John Dunthorne Senior für Constable. Dunthorne war ein früher Mentor und Freund des Malers. Er stammte seinerseits aus der Arbeiterklasse, war Klempner, Glaser und Zimmermann, nebst Maler und Instrumentenbauer.
0: Offenbar ein vielseitig talentierter Mann, dieser Mr. John Dunthorne.
2: Definitiv. 1926 wurde das Cello dann leider unsachgemäß restauriert und war daher lange Zeit überhaupt nicht spielbar. Jetzt, 100 Jahre später, haben Freunde des Ipswich Museums, in dem ist das Cello heute, die haben Geld gesammelt, damit es restauriert werden konnte. Und das Instrument wird anschließend ausgestellt, gerade rechtzeitig noch zum 250. Geburtstag von Constable, der dieses Jahr gefeiert wird.
0: Dann noch nach Salzburg. Ende März haben sich die Festspiele dort ja von ihrem Intendanten per sofort getrennt, Markus Hinterhäuser. Jetzt ist klar, es gibt tatsächlich Interessentinnen und Interessenten für diesen Posten.
2: 21 Bewerbungen sind eingegangen für die Intendanz, schreibt der ORF. Davon seien nur 4 von Frauen. Fast alle Bewerbungen kommen offenbar von internationalen Kandidatinnen und Kandidaten. Mit einer Entscheidung ist nach dem Festspielsommer im September zu rechnen.
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0: Zwei Frauen und ein Mann, so leitet bei uns das Verhältnis ihres Hinter- und Vor-den-Kulissen-Teams. David Schwab in der Musikredaktion, Ruth Willi, die für Kulturnachrichten und Blick ins Feuilleton in der Morgenredaktion saß und noch sitzt. Und Patricia Moreno am Mikrofon. Guten Morgen.
2: Guten Morgen.

0: Eduard Griegs norwegischer Tanz Nummer 3, Paavo Järvi, dirigierte das estnische staatliche Sinfonieorchester. Für alle, die nicht selber kochen mögen, kochen können, sind sie oft die Rettung. Lieferdienste, die auf unseren Straßen inzwischen wirklich omnipräsent sind, durch all die Essenskuriere, die Bienen fleißig und Ameisen flink unterwegs sind, auf Velo oder E-Roller, mit diesen riesigen bunten Thermotaschen auf dem Rücken. Dass es sich dabei meistens um Männer handelt, das mag man ja gerade noch so wahrnehmen, aber sonst, was sind denn das für Menschen in diesen meist so mager bezahlten Jobs? Welche Geschichten sie mit sich transportieren, zusätzlich zu Pizza, Sushi oder Burgern, davon erzählt ein neuer Roman, Liefern, von Tomer Gardi, das ist ein deutsch-israelischer Autor. Und ich spreche jetzt über das Buch mit Jennifer Kakshuri aus der Literaturredaktion von SRF. Ist das eine kritische Sozialreportage, die uns da erwartet?
1: Ja, aber nicht nur. Tomer Gardi erzählt vom brutalen Alltag dieser Kuriere, vom Druck und von prekären Lebenssituationen. Es geht dem Schriftsteller um verschiedene Perspektiven. Im Roman spricht er die Lesenden auch immer wieder direkt an, wie ein Zirkusdirektor. Das Buch ist in unterschiedliche Episoden erzählt und spielt in Metropolen wie Tel Aviv, Delhi, Istanbul oder Buenos Aires.
0: Nun gibt es ja schon in den Medien diverse Reportagen über solche Lieferdienste, diese prekären Verhältnisse, die du angesprochen hast, Jennifer. Was macht denn das Buch von Tomer Gardi vielleicht auch anders?
1: Für mich ist es der Humor und die Vielfalt tatsächlich an Perspektiven. Auch die Sprache, die variiert von einer direkten, dialogischen Sprache zu essayistischeren Passagen. Und die Figuren haben Konturen. Zum Beispiel in Tel Aviv lernt man Philmon kennen. Das ist ein eritreischer Lieferant, beziehungsweise ein Rider, wie sie im Buch heißen. In der brütenden Hitze liefert er Essen aus, lungert vor der deutschen Botschaft herum. Er hofft, dass seine Liefer-App ihn in die Botschaft führt, um dort Kontakte zu knüpfen. Denn er träumt davon, nach Berlin überzusiedeln, wo seine Tochter und Ehefrau leben. Philmon selber arbeitet illegal unter falschem Namen in Tel Aviv. Und seine Geschichte und die der anderen Rider sind auch immer wieder unterhaltsam, teilweise aber auch erschütternd. Allerdings für meinen Geschmack an einigen Stellen viel zu lang und langatmig erzählt.
0: Aber trotz dieser Längen ist es ein Buch, was du empfehlen würdest?
1: Ja, ich konnte trotz dieser Längen nicht aufhören zu lesen. Tomer Gardi ist ein sehr guter, ausgezeichneter Geschichtenerzähler. Und ich glaube, das, was ich als Länge empfinde, sollte ein Gegenpol zur Jetzt-Sofort-Logik von Apps sein, von dieser Konsumwelt, die in wenigen Swipes und Klicks innerhalb kurzer Zeit alle Konsumwünsche befriedigen kann.
0: Wozu ja nicht zuletzt auch eben diese Bestellung gehört. Einen Klick und schwupps ist der Kurier da. Du hast gesagt, Jennifer, Tomer Gardi sei ein guter Geschichtenerzähler. Eine dieser Geschichten hast du ja schon so kurz erzählt, angedeutet. Worum geht es denn in den anderen?
1: Ja, die 6 Episoden sind je sehr unterschiedlich. Jede Episode funktioniert auch einfach für sich als Mini-Roman oder so.

0: Lehrer hat werden können und vieles mehr. Auch erfährt man darüber, wie sich die Riders in Istanbul organisieren. Alles in allem ist das ein Buch, das den Blick auf Lieferdienste, auf das Konsumverhalten per Klick verändert. Es ist gut erzählt, relevant, aber einfach zu viel in einzelne Storys gegossen.
1: Und Jennifer, wenn du, sagen wir mal, du könntest 5 Punkte vergeben, wie viel würdest du geben?
0: Ich würde 4 von 5 Punkten vergeben.
1: Thomas Gardy, Liefern heißt das Buch. Das ist im Tropenverlag erschienen. Teile des Romans wurden übrigens aus dem Hebräischen übersetzt von Anne Birkenhauer. Und kommenden Sonntag, am 14. Juni, liest Thomas Gardy hier auf Schweizer Boden aus seinem neuen Roman, und zwar in Bern im Zentrum Paul Klee.

englische Ensemble The Palladians mit Musik eines Mannes, der wirklich Musikgeschichte geschrieben hat in Sachen Technik, in Sachen Ausdruck. Der

Der italienische Geigenmeister Giuseppe Tartini, und diese Geschichte, die hat er vor allem auch mit dieser Sonate geschrieben, die Donne Abbandonata, die Violinsonate in G-Moll, aus der wir den dritten Satz gehört haben. Tartini, so berühmt und so einflussreich, dass Musikerinnen, vor allem Musiker aus ganz Europa, zu ihm nach Padua pilgerten, um bei ihm in die Lehre zu gehen. Und eigentlich hatten das die Mozarts auch vor, Leopold und Sohn Wolfgang Amade. Als sie eine ihrer Italienreisen antraten, Wolfgang Amadeus war ein Teenager, sie reisten nach Venedig, sie reisten weiter in Italien umher und sie kamen ein paar Monate zu spät. Tartini war gerade gestorben, als Vater und Sohn Mozart in Padua eintrafen. Tja, damals gab es eben noch keine SMS oder keine Alarms, die auf irgendeinem Smartphone hätten warnen können. Ist ja auch klar. Wolfgang Amadeus Mozart, wie er fürs Horn komponiert hat, im Rondo dieses Hornkonzerts Nummer 2 von ihm.

0: Anthony Halstead und die Academy of Ancient Music im Rondo des Hornkonzerts Nummer 2 von Wolfgang Amadeus Mozart. Kein Tag ohne Nachrichten aus den USA. 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
1: 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Wir stellen uns an die Stelle Gottes und behaupten zu wissen, was das Beste ist.
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Miss Mary Smith, britische Komponistin, und aus ihrer C-Moll-Sinfonie stammt dieses Allegretto Amorevole, liebenswürdiges, der zweite Satz dieser Sinfonie, gespielt von den London Mozart Players, von Howard Shelley dirigiert. Hans Huber bis zu den Morgeninformationen im Heute Morgen Magazin um 8:30. Hans Hubers Gavotte aus der Suite für Cello und Klavier. Cello? Den Part übernimmt Thomas de Menger, den des Klaviers Jan Schulz.

0: Wir sprechen heute über die Finanzierung der 13. AHV-Rente. Die Einigungskonferenz hat einen Kompromiss gefunden. Dazu hören wir gleich live die Einschätzung aus dem Bundeshaus. Und wir schauen auf die Konfliktlage im Nahen Osten. Die USA und der Iran haben sich seit dem Abend trotz Waffenruhe gegenseitig angegriffen. Im Studio Nicolas Malzacher und Lara Christen. Wie wird das Wetter zur Mitte der Woche?
1: Wechselnd bis stark bewölkt und stellenweise wird es auch nass. Im Norden gibt es 14 bis 17 Grad, im Süden 22 Grad.
0: Ja, wie soll die 13. AHV-Rente finanziert werden? Der Ständerat und der Nationalrat sind sich auch nach mehreren Versuchen nicht einig geworden. Deshalb fand heute Morgen eine Einigungskonferenz statt. Die letzte Gelegenheit, um doch noch einen Kompromiss zu schmieden. Vertreterinnen und Vertreter aus beiden Räten haben gut eine Stunde intensiv diskutiert. Das schauen wir uns jetzt live an mit Bundeshauskorrespondent Andreas Stüdli. Auf welche Lösung zur Finanzierung der 13. AHV-Rente hat man sich jetzt geeinigt in dieser Konferenz?
2: Ja, vor einer halben Stunde kam heraus, diese Einigungskonferenz, die hat sich auf die Lösung des Ständerats geeinigt. Es gibt also eine Mischvariante, die höhere Lohnbeiträge und eine Erhöhung der Mehrwertsteuer vorsieht. Diese Lohnbeiträge, die waren ja immer bei den bürgerlichen Parteien aber auf Kritik gestoßen. Darauf hat die Einigungskonferenz jetzt noch reagiert. Vorgesehen waren ja ursprünglich 0,3 Prozentpunkte mehr Lohnbeiträge. Das hat man jetzt reduziert auf 0,2. Also die Mischvariante sieht jetzt 0,2 Prozentpunkte höhere Lohnbeiträge vor und 0,4 Prozent höhere Mehrwertsteuer.
0: Und trotzdem ist es immer noch eine Mischlösung und genau die ist ja im Nationalrat auf Widerstand gestoßen. Jetzt muss dieser Vorschlag der Einigungskonferenz nochmals in beiden Räten und in den Schlussabstimmungen angenommen werden. Wie schätzen Sie die Chancen ein?
2: Die sind ganz unterschiedlich. Es ist ja die Lösung des Ständerats. Deshalb dürfte das im Ständerat sehr deutlich durchkommen. Der Ständerat, der wird schon morgen Donnerstag darüber befinden. Noch nicht gewonnen ist das aber im Nationalrat. Da kommt es nächsten Mittwoch zur Abstimmung über diesen Antrag der Einigungskonferenz. Und bisher haben ja FDP, SVP und die Grünliberalen kategorisch höhere Lohnbeiträge abgelehnt. Da stehen die Chancen noch nicht so gut. Da müsste sich etwas bewegen, da müsste es allenfalls Abweichler geben in diesen Fraktionen, damit das durchkommt.
0: Bis zu den Schlussabstimmungen dauert es noch 1,5 Wochen. Was könnte jetzt noch passieren hinter den Kulissen bis dann?
2: Ja, das bleibt wirklich ein Krimi, diese Finanzierung der 13. AHV-Rente, und zwar bis zum Schluss. Es gibt so zwei Szenarien. Mitte links wird jetzt natürlich auf potenzielle Abweichler vor allem innerhalb der SVP zugegangen. Da haben schon einige Nationalratsmitglieder aus der Westschweiz vor allem signalisiert, dass sie auch eine Finanzierung mit Mischvariante unterstützen würden. Dann käme diese Mischvariante auch in der Schlussabstimmung durch. Und es gibt ein zweites Szenario, dass sie eben durchfallen würde, denn über diese Mischvariante muss zweimal abgestimmt werden. Also das Parlament wird einmal über die höheren Lohnbeiträge abstimmen und dann über die höhere Mehrwertsteuer. Und es könnte auch sein, dass der Nationalrat nur der Erhöhung der Mehrwertsteuer zustimmt. Dann hätten wir nur 0,4% mehr Mehrwertsteuer, das zwar unbefristet, aber damit wäre die 13. AHV-Rente noch nicht finanziert. Dann würde der Bundesrat voraussichtlich nochmal mit einer zusätzlichen Finanzierung kommen.
0: Also wir wissen ein bisschen mehr, aber wir bleiben trotzdem noch gespannt, wie sich das Ganze weiterentwickelt. Vielen Dank für diese Einschätzungen. Das war unser Bundeshausredaktor Andreas Stüdli. Dann machen wir weiter mit den aktuellen Entwicklungen im Nahen Osten. Eigentlich gilt zwischen den USA und dem Iran eine Waffenruhe, nun hat es aber neue Angriffe gegeben. Lara Christen, was ist darüber bekannt?
1: Während rund 4 Stunden haben die USA Angriffe geflogen. Die US-Armee sagt, sie habe die iranische Luftabwehr und Radarstationen in der Nähe der Straße von Hormuz ins Visier genommen. Mittlerweile haben die USA die Angriffe wieder für beendet erklärt.
0: Und wie begründen die USA diese neuen Angriffe?
1: Ja, sie bezeichnen sie als verhältnismäßige Reaktion. Hintergrund ist der Abschuss eines US-Kampfhelikopters. Die beiden Besatzungsmitglieder sind zwar unverletzt geborgen worden, US-Präsident Donald Trump hatte dennoch eine Reaktion angekündigt und den Iran für den Absturz verantwortlich gemacht.
0: Und wie reagiert der Iran?
1: Die iranischen Revolutionsgarden reagierten ihrerseits mit Angriffen auf US-Stützpunkte in der Region. Man habe das Hauptquartier der US-Marine in Bahrain mit Drohnen angegriffen. In Kuwait hat die Armee erklärt, die Luftabwehr sei aktiviert, man habe mehrere Flugkörper abgefangen. Und jordanische Medien berichten, das Militär habe mehrere iranische Raketen abgefangen. Der Iran warnt, bei weiteren US-Angriffen folge eine stärkere Antwort.
0: Und wenn es da weitere Entwicklungen gibt, dann verfolgen Sie die bei uns am besten im Live-Ticker auf der SRF News App. Dann geht's weiter in die nordirische Hauptstadt Belfast. Da ist es am Abend zu Ausschreitungen gekommen.
1: Hunderte Menschen haben sich laut Medienberichten in Belfast versammelt und gegen Einwanderung demonstriert. Dazu aufgerufen hatten unter anderem britische Rechtsextreme. Im Zusammenhang mit den Protesten sind mehrere Fahrzeuge ausgebrannt, darunter auch ein Linienbus. Auch mehrere Gebäude standen in Flammen. Hintergrund der Proteste ist ein Messerangriff vom Montag. Dabei wurde in Belfast ein Mann schwer verletzt. Der mutmaßliche Täter kommt aus dem Sudan, er wurde festgenommen. In Großbritannien war es im Sommer 2024 mehrfach zu rassistisch motivierten Ausschreitungen gekommen.
0: Dann geht es um Bedienungsanleitungen. Die gibt es ja jeweils dazu, wenn man sich etwas Neues anschafft, ein Möbel vielleicht oder ein Küchengerät. Und in der Europäischen Union ist jetzt eine neue Regelung geplant für Bedienungsanleitungen.
1: Wer in der EU ein Produkt kauft, soll in Zukunft häufig keine auf Papier gedruckte Bedienungsanleitung mehr mit dazu erhalten. Darauf haben sich Vertreterinnen und Vertreter des EU-Parlaments und der Mitgliedsländer geeinigt. Das soll zum Beispiel für Glühbirnen gelten oder Elektrovelos oder auch zum Beispiel Sportboote. Die Anleitungen sollen stattdessen digital verfügbar sein. Wer aber darauf besteht, soll eine gedruckte Anleitung einfordern können. Für die Umsetzung müssen noch das EU-Parlament und die Mitgliedsländer offiziell zustimmen. Der vergangene Mai war weltweit der zweitwärmste seit Beginn der Aufzeichnungen. Das teilt der EU-Klimadienst Copernicus mit. Eine Hitzewelle habe dazu geführt, dass in Europa zahlreiche Temperaturrekorde für den Mai gebrochen worden seien. Dies passe zur raschen Erwärmung Europas und dem langfristigen Trend zu häufigeren und intensiveren Hitzewellen, so die Fachleute.
0: Dann machen wir nochmals einen Abstecher in die Schweiz nach Zermatt. Dort könnte es bald eine neue Abfahrtsstrecke geben für den Skiweltcup, denn die Zermatterinnen und Zermatter sind dafür.
1: An der Gemeindeversammlung hat eine sehr deutliche Mehrheit Ja gesagt zum Projekt. Geplant ist eine neue Abfahrtsstrecke auf dem Gornergrat. Dafür muss die bestehende Piste umgebaut werden und rund 8300 Quadratmeter Wald müssen gerodet werden. Das erste Rennen soll dann im März 2028 stattfinden. Die Börsendaten von SIX, der Dow Jones Index in New York, hat 0,2% gewonnen. Der Nikkei Index in Tokio fällt um 1,7%. Der Euro wird zu 92,17 Rappen gehandelt und der Dollar zu 79,80 Rappen. Und das Wetter? Heute ist es wechselnd bis stark bewölkt. Am Vormittag regnet es teilweise, am Nachmittag ziehen vielerorts Regengüsse vorüber. Im Tessin gibt es Gewitter. Im Norden gibt es kühle 14 bis 17 Grad, im Tessin 22 Grad.
0: Das ist die Sendung heute Morgen am Mittwoch, dem 10. Juni. Verantwortlich ist Simon Weber. Es ist 8.38 Uhr.
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4: An diesem Mittwochmorgen, der ja vielleicht auch in Ihrem Empfinden schon ein Unwort hervorgebracht hat, verhältnismäßige Reaktion. Tja, man kann gar nicht so viel essen, wie man, Sie wissen schon. Guten Morgen gleichwohl.

Die berühmte Geschichte vom Tellerwäscher zum Millionär hier in der barocken Variante, vom Bettler zum Prinzen und einem Lächerlichen noch dazu, der lächerliche Prinz Jodelet. Eine Oper von Reinhard Kaiser und die Sinfonia daraus hat die Akademie für Alte Musik Berlin gespielt. Musik für eine Stadt, die so im 17. und 18. Jahrhundert, zumindest auf deutschem Boden, als das New York der Opernwelt galt. Hamburg, if you can make it there, you can make it everywhere. Die Gänsemarktoper war enorm wichtig für die nordeuropäische Operngeschichte. Sie ist wichtig für die heutige Operngegenwart, Cecilia Bartoli, die uns hier Giovanni Paisiello singt. Chi vuol la zingarella?

Cecilia Bartoli, begleitet von Jörg Fischer am Klavier in der Arie Chi vuol la Zingarella von Giovanni Paisiello. Zig Arten, den Morgen zu beschreiben. In Farben kann man das tun. Diese wunderschönen Farbwechsel von dunkel zu rötlich, zu dunkelblau, zu hellerem Blau und so weiter und so weiter. Man kann das Ganze aber auch in Tönen zeichnen, so wie das Josef Martin Kraus getan hat. Der deutsche Wahlschwede in seiner Schauspielmusik zu Amphitryon. Da gibt es zum Beispiel den Tanz der Tagesstunden, die sich an der Ankunft der Sonne erfreuen.

0: Tanzmusik von Josef Martin Kraus aus der Schauspielmusik zu Amphitryon. Werner Erhardt leitete das Ensemble L'Arte del Mondo. Sind Sie je auf Barcelonas Hausberg, den Montjuïc, gestiegen? Wunderschöner Blick von dort oben, obwohl Berg, naja, 173 Meter Höhe ist ja nicht ganz so viel. Einen halben Meter kleiner, und zwar absichtlich, habe ich zumindest gelesen, ist der höchste Kirchturm jetzt, ich glaube, der Welt, Judith Wittfler, oder? Ja, der Sagrada Familia. Und dieser Turm, der ist ja heute ganz besonders im Fokus, auch wegen des Architekten Antoni Gaudi. Was ist der Anlass, über ihn zu sprechen, beziehungsweise worüber sprecht ihr im Kulturplatz-Talk, Judith?
1: Ja, heute ist der 100. Todestag von Antoni Gaudí, dem katalanischen Architekten, auch Architekt Gottes genannt, weil er eben diese Sagrada Familia konzipiert hat und über 40 Jahre selber daran gebaut hat, bis zu seinem Tode eigentlich, und dafür alles andere aufgegeben hat.
0: Aber ihr werdet nicht nur über das Gebäude sprechen, was ja ein Touristenmagnet sondergleichen ist, sondern auch über Gaudí selbst, der ja eben, du sagtest, Architekt Gottes, diesen Titel, den bekommt man ja nicht so ohne Grund, ne?
1: Richtig, er ist auf dem Weg der Seligsprechung sogar für sein Werk und wird sehr verehrt, weil eben die Sagrada Familia sein Hauptwerk geworden ist und wofür er wirklich alles geopfert hat. Und also nicht nur den Luxus, den er hätte haben können, er war ein erfolgreicher Architekt, er hat eben diesen katalanischen Modernismo, also diesen Jugend Stil, der Barcelona bis heute prägt und so attraktiv macht.
0: Und so weiter. Wunderschön.
1: Genau, das hat er ja alles sehr geprägt mit seinem Stil und auch mit diesem Handwerk, das da drin steckt, das Traditionelle, das Katalanische, was sich da auch zeigt. Aber dann eben in der Mitte des Lebens hat er sich dann ganz diesem Bau dieser Kirche verschrieben. Mhm. Und darüber werden wir verstärkt reden, was das für eine Religiosität war, was für eine Weltanschauung, die ihn da auch getrieben hat und welche Zeitumstände das waren, denn die waren recht bewegt.
0: Das ist in der Tat so. Und Judith Wipfler, du kannst wie so oft aus dem Vollen schöpfen und wirst das tun im Gespräch mit Rahel Giger im Kulturplatz-Talk gleich nach den Nachrichten um 9.

0: Percy Grainger, Scott Strathspey and Real in der Musikredaktion von David Schwab am heutigen Mittwochmorgen.
1: Die Nachrichten von SRF um 9 mit Manuela Burgermeister. Eine Mischung aus Lohnbeiträgen und höheren Mehrwertsteuern. So will die Einigungskonferenz die 13. AHV-Rente finanzieren. Und in Südafrika sind bei einem Angriff 12 Menschen getötet worden. Die Hintergründe sind unklar. Das Wetter wechselhaft und stellenweise nass bei 13 bis 16 Grad im Norden, im Süden um 22 Grad. Wie die 13. AHV-Rente finanzieren? Diese Frage hat am Morgen die sogenannte Einigungskonferenz beschäftigt, nachdem sich National- und Ständerat wiederholt nicht auf eine Lösung einigen konnten. In der Einigungskonferenz haben nun Vertreterinnen und Vertreter beider Räte eine Kompromisslösung ausgearbeitet. Die 13. AHV-Rente soll über eine höhere Mehrwertsteuer und höhere Lohnbeiträge finanziert werden. Damit hat sich der bisherige Vorschlag des Ständerats durchgesetzt, sagt Bundeshausredaktor Andreas Stüdli.
2: Es gibt also eine Mischvariante, die höhere Lohnbeiträge und eine Erhöhung der Mehrwertsteuer vorsieht. Diese Lohnbeiträge, die waren ja immer bei den bürgerlichen Parteien aber auf Kritik gestoßen. Darauf hat die Einigungskonferenz jetzt noch reagiert. Vorgesehen waren ja ursprünglich 0,3 Prozentpunkte mehr Lohnbeiträge. Das hat man jetzt reduziert auf 0,2. Also die Mischvariante sieht jetzt 0,2 Prozentpunkte höhere Lohnbeiträge vor und 0,4 Prozent höhere Mehrwertsteuer.
1: Nun geht dieser Vorschlag noch einmal in beide Räte und dann in die Schlussabstimmung. Der Ständerat dürfte klar zustimmen, sagt Andreas Stüdli. Schwieriger werde es im Nationalrat.
2: Da kommt es nächsten Mittwoch zur Abstimmung über diesen Antrag der Einigungskonferenz. Und bisher haben ja FDP, SVP und die Grünliberalen kategorisch höhere Lohnbeiträge abgelehnt. Da stehen die Chancen noch nicht so gut. Da müsste sich etwas bewegen, da müsste es allenfalls Abweichler geben in diesen Fraktionen, damit das durchkommt.
1: Sagt ein Rat Nein, ist die Finanzierungsvorlage gescheitert. Es könnte aber auch sein, dass der Nationalrat nur der Erhöhung der Mehrwertsteuer zustimmt, nicht aber jener der Lohnbeiträge. Auch dann müsste der Bundesrat neue Finanzierungsvorschläge machen. Die 13. AHV-Rente wird aber so oder so im Dezember ausbezahlt. Zu weiteren kurzen Meldungen in der Übersicht. Die USA und der Iran haben sich in der Nacht gegenseitig angegriffen, trotz Waffenruhe. Die USA sprechen von Vergeltungsmaßnahmen, nachdem der Iran einen Kampfhelikopter der US-Armee abgeschossen habe und attackierte iranische Stellungen. Der Iran reagierte mit Raketen und Drohnen auf US-Stützpunkte in Kuwait, Bahrain und Jordanien. Gedruckte Bedienungsanleitungen könnten in der EU bald ausgedient haben, mindestens für gewisse Produkte. Stattdessen sollen die Anleitungen digital verfügbar sein. Darauf haben sich Vertreterinnen und Vertreter des EU-Parlaments und der Mitgliedsländer geeinigt. Die Maßnahmen gehören zu einem EU-Projekt, das Bürokratie abbauen soll. Der vergangene Mai war weltweit der zweitwärmste seit Beginn der Aufzeichnungen, das teilt der EU-Klimadienst Copernicus mit. Eine Hitzewelle habe dazu geführt, dass in Europa zahlreiche Temperaturrekorde für den Mai gebrochen worden seien. Dies passe zur raschen Erwärmung Europas und dem langfristigen Trend zu häufigeren und intensiveren Hitzewellen, so die Fachleute. In einem Vorort der südafrikanischen Stadt Johannesburg haben Unbekannte eine Hüttensiedlung mit Schusswaffen angegriffen. Dabei wurden mindestens 12 Menschen getötet und 9 weitere verletzt, wie die Polizei mitteilt. Die Angreifer seien mit einem Kleinbus bei der Hüttensiedlung vorgefahren und hätten dann an mehreren Orten das Feuer eröffnet. Dann seien sie mit dem Bus geflohen. Weiter sagt die Polizei, sie suche nach mehr als 10 Verdächtigen. Der Hintergrund der Tat sei unklar. Zu den Devisenkursen vom SIX. Der Euro wird zu 92,20 Rappen gehandelt, der Dollar zu 79,86 Rappen. Das Wetter ist heute teilweise wechselnd bis stark bewölkt. Am Vormittag regnet es, am Nachmittag ziehen vielerorts Regengüsse vorüber, im Tessin auch Gewitter. Im Norden gibt es kühle 13 bis 16 Grad, im Tessin um 22 Grad. Das waren Nachrichten von Radio SRF. Verantwortlich Adrian Huber.
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0: Stellen Sie sich vor, ein Architekt baut eine Kirche, an der nach seinem Tod noch 100 Jahre lang weitergebaut wird. Judith, du hast uns diese Aufnahme mitgebracht. Wo holt sie uns genau hin?
1: Genau, in die Krypta der Sagrada Familia in Barcelona. Heute ist nämlich der 100. Todestag vom Architekten der Sagrada Familia, Antoni Gaudí, dem Architekten Gottes, wie er auch genannt wird.
0: Also dorthin, wo Antoni Gaudí auch begraben liegt. 5 Millionen Menschen besuchen diese Kirche jedes Jahr und die römisch-katholische Kirche prüft derzeit sogar die Seligsprechung ihres Architekten. Darum geht es heute am Tag, genau an dem vor 100 Jahren dieser Architekt starb. Und genau heute weiht Papst Leo XIV. Den letzten Turm dieser Kirche ein, den Christusturm. Mit ihm wird also die Sagrada Familia zur höchsten Kirche der Welt. Herzlich willkommen dir, Judith Wipfler.
1: Guten Morgen.
0: Judith, wenn man heute auf Antoni Gaudí blickt, wer war er eigentlich? Ein Genie, ein Mystiker oder ein Architekt, der missionieren wollte?
1: Wahrscheinlich alles drei zusammen. Also er wird auch als exzentrisch beschrieben, auf jeden Fall sehr radikal fromm, auch vor allem in der zweiten Hälfte seines Lebens. Er hat den Stil von Barcelona, den katalanischen Modernismo und Jugendstil geprägt wie kein anderer. Und da spielen eben noch ganz viele Sachen mit rein, die mit der katholischen Tradition zu tun haben, aber auch mit der damaligen Zeit der Industrialisierung. Damit hat er sich auch auseinandergesetzt. Also er ist Modernism und gleichzeitig aber auch der katholischen Frömmigkeitstradition verpflichtet.
0: Mit einem sehr bewegten Leben. Wir sprechen heute über sein Leben, über die Sagrada Familia und darüber, wie ein zutiefst katholisches Bauwerk gleichzeitig Touristenmagnet, Weltkulturerbe und Instagram-Star werden konnte, damit wir erst einmal auch die symbolische Dimension erfassen können. Judith, die katholische Kirche, die prüft ja derzeit tatsächlich die Seligsprechung von Gaudí. Warum interessiert sich Rom ausgerechnet für einen Architekten? Ist das ein cleverer Marketing-Gag der Kirche?
1: Bestimmt. Also das wird einfach gut funktionieren. Na, es kommt ja von Barcelona selber. Also der Erzbischof von Barcelona ist quasi nach Rom und hat den Antrag gestellt, die Seligsprechung in Gang zu setzen, die jetzt geprüft wird. Vor Ort wird Antoni Gaudí bereits verehrt. Das geht immer so von unten nach oben bei so Seligsprechungsverfahren. So auch in diesem Fall. Und er hat eben tatsächlich mit dieser Sagrada Familia vor allem einen Leuchtturm des Katholizismus errichtet, der nun wirklich jetzt nochmal gekrönt wird mit diesem höchsten Kirchturm der Welt, diesem Christusturm in der Mitte. Er selber hat zu seinen Lebzeiten ja nur einen Bruchteil von dem fertig gesehen, als das, was wir heute sehen.
0: Also ein Schritt vor der Heiligsprechung, ja. Mhm. Aus heutiger Sicht lebte dieser Mensch aber eher wie ein Mönch und nicht wie ein Architekt. Kannst du uns einmal in dieses Leben mitnehmen? Also aus heutiger Sicht vielleicht auch ein bisschen befremdlich.
1: Also exzentrisch nennt ihn auch die Biografin Katrin Benz. Sie hat letztes Jahr ein sehr umfangreiches Buch, eine Biografie über Antoni Gaudí verfasst. Zum ersten Mal in dieser Art und Weise, sehr detailreich, sehr lesenswert und liest sich auch locker übrigens. Da sind natürlich auch tolle Bilder drin, logisch. Und da wird deutlich, dass er wirklich ein Mann der Extreme auch war. Also er hat dann extrem gefastet und mal so schlimm, dass er fast gestorben wäre. Wow. Und ihn dann quasi Priester wieder so zurückholen mussten, sagen, ja, stopp. Also ist schon noch gut, wenn du eine Weile weiterlebst. Ja. Er hat jeden Tag ist er beten gegangen, in die Messe gegangen, also fast schon getrieben. Dann auch ja mit der Gesundheit, er hat den Priester Kneipp, den wir noch so kennen vom Wassertreten, ja, den fand er ganz toll. Und das hatte auch viel mit seiner Nähe zur Natur zu tun, also in der Natur, die für ihn natürlich Schöpfung Gottes war, was zu finden, was Wahrheit macht. Und das hat er in seinem Lebensstil, also seinen Vegetarismus zum Beispiel, reflektiert, aber eben auch in seinen Bauten.
0: Und auch zölibatär.
1: Ja, ein zölibatärer Laie. Das heißt, er ist nicht in ein Kloster getreten, sondern hat so ehelos gelebt. Und das war eben auch so eine Bewegung damals in der katholischen Volksfrömmigkeit,

0: sehr gegentrendig. Also das kann man einordnen in die ganze Frömmigkeitsbewegung der damaligen Zeit, auch als Gegenbewegung zu beginnendem Säkularismus, Sozialismus, Atheismus in Spanien und Katalanien, die antiklerikalen Ausfälle, teilweise gewaltsame Ausfälle.
1: Da möchte ich gerne noch im Detail mit dir in diese Zeit eintauchen. Was müsste denn die Kirche heute in ihm sehen, damit aus einem berühmten Architekten tatsächlich einmal ein Seliger oder sogar ein Heiliger wird?
0: Ich glaube, es ist sogar sehr vergleichbar mit heute. Es ist jemand, der eben in einer sich säkularisierenden Zeit ein Statement macht für die Evangelisierung, nennen die das in der römisch-katholischen Kirche. Andere würden es vielleicht Rechristianisierung oder Missionierung nennen. Das hat er quasi schon Ende des 19., Anfang des 20. Jahrhunderts hingestellt mit dieser Sagrada Familia, für die katholischen Werte, die christlichen Werte, eine Kirche, ein Leuchtturm. Und das macht es ja vielleicht dann auch so attraktiv heute für römisch-katholische Gläubige und auch für einen Papst, der heute dorthin geht und diesen Turm da weiht. Ja, es ist ein Leuchtturm inmitten einer sich wandelnden Gesellschaft in Europa. Und das war es schon vor 100 Jahren und es ist erst recht jetzt im 21. Jahrhundert. Da sehe ich durchaus eine Linie.
1: Und du hast es angetönt, seine letzten Jahre hat er praktisch auf der Baustelle gelebt. Und auch sein Tod war ziemlich, ziemlich tragisch dann schlussendlich.
0: Ja, den kann man auch noch mal allegorisch deuten. Er wurde vom Tram erfasst. Also von dem modernen, schnellen Verkehrsmittel wurde er erfasst. Und weil er so abgerissen schon aussah, er war sehr dünn, weil er so viel gefastet hat, er hat keinen Wert mehr gelegt auf teure Kleidung. Es sah aus wie ein Bettler und darum haben ihn die Passanten dann auch in ein Armenspital gebracht in Barcelona. Und dort ist er dann auch gestorben. Und erst dann hat man gemerkt, wer das war.
1: Okay.
0: Und dann gab es auch ein Riesenbegräbnis dann natürlich. Und eben auch in der Krypta der Sagrada Familia, die ja noch lange nicht fertig war, aber die Krypta war schon fertig. Und dort hat der Papst sogar erlaubt, dass er dort bestattet werden dürfe, weil die Kirche eben noch gar nicht richtig fertig war. Und dort ist er eben bis heute zu besuchen und das wird Papst Leo heute dann auch tun.
1: Daraus haben wir den Gesang gehört vorhin. Gaudis Frömmigkeit, die hat sich ja nicht nur im Privatleben gezeigt, sondern vor allem in seinem größten Werk. Judith, ich würde gerne versuchen, nicht nur diesen Architekten, sondern vor allem auch die Sagrada Familia, seine Kirche noch etwas besser zu verstehen. Sie heißt ja mit vollem Namen Basilika und Sühnetempel der Heiligen Familie. Sühnetempel, das klingt, als müsse hier jemand etwas wieder gut machen, Buße tun von Schuld, sich reinigen. Sag uns, wofür denn?
0: Ja, das ist eben genau diese Zeit. Also die Idee war nicht die von Antoni Gaudí. Das gab eine Josefsvereinigung, nannte sich die, eine fromme Laienvereinigung. Ein Buchhändler war da federführend, hatte die Idee Mitte des 19. Jahrhunderts, als eben das Elend der Industrialisierung ruchbar wurde. Es kamen immer mehr Menschen in die Stadt, also Landflucht. Familien wurden auseinandergerissen, zerstört. Die Menschen arbeiteten sich sprichwörtlich zu Tode. Es gab eben noch keinen Arbeitsschutz und soziale Gerechtigkeit ferne. Und da gab es nun die Antwort der Sozialisten drauf. Und die Antwort der römisch-katholischen Kirche ließ auf sich warten. Okay. Die kam dann erst 1891 mit der Enzyklika, der ersten Sozialenzyklika von Leo dem 13. Und diese Bewegung, die auch Gebetsbewegung war, zu der er sich dann ja auch später bekannte, die hatte nun die Idee, wir müssen jetzt was machen. Wir müssen jetzt für die Menschen denen wieder zeigen, wie wunderbar das Christentum ist und die heilige Familie ist. Also eben die,
1: Einen Sühnetempel bauen
0: und darauf hinweisen, wo diese Wahrheit liegt. Ja.
1: So. Du hast darüber auch mit Mariano Delgado gesprochen. Er ist Experte für spanische Mystik an der Uni Freiburg. Wollen wir mal hören, was er so zu diesem Sühnecharakter der Kirche dir erzählt hat?
2: Mit der Verehrung der Heiligen Familie versucht man, dem katholischen Volk das ein Ideal vor Augen zu halten, dass diese modernen kleinen Arbeiterfamilien nacheifern sollten, der Heiligen Familie zu Nazareth. und dass sie in den vier Wänden in der Familie sozusagen eine Art

0: Haus Kirche pflegen sollten. Und der Sühnecharakter hat damit zu tun, dass es diese Modernisierung der Gesellschaft geht auch einher mit einem Verlust der traditionellen Werte.
1: Verlust der traditionellen Werte, die heilige Familie im Zentrum. Weshalb stellt er sie ins Zentrum?
2: Eben, das war die Reaktion auf die Verelendung und Proletarisierung der Bevölkerung. Und es haben sich, ja, das war die Frühzeit der Industrialisierung. Einige wenige haben sich total bereichert an der Arbeit von vielen. Und das war die soziale Frage im 19. Jahrhundert. Und die römisch-katholische Kirche fand eben erst Ende des 19. Jahrhunderts eine Antwort darauf, indem sie dann Arbeitsschutz forderte. Vor allem der Papst, eben dieser Leo der 13. Arbeitsschutz forderte. Menschenwürde, die Würde der Arbeit, die soziale Verantwortung der Fabrikanten und des Kapitals, also Arbeit soll dem Allgemeinwohl dienen und nicht der Bereicherung einiger weniger, wörtlich wiederholt von dem jetzigen Papst, im Übrigen in seiner jetzigen Enzyklika, da ist auch eine Parallele. Genau, und da ist sie nun diese Bewegung, wo der Gaudí fest dazugehört hat, sich als Laien den katholischen Glauben anzueignen und auch gegen, wohlgemerkt, vorsichtig gegen das, den Klerus, weil die spanischen Bischöfe und Priester, die waren nicht so, auf der Welle von der katholischen Soziallehre. Die waren eher Royalisten, die waren sehr konservativ und daran interessiert, dass alles so bleibt, wie es ist. Also die waren sowohl gegen die Sozialisten als auch gegen eine moderne Reform des Katholizismus. Denn das war eine moderne Reform des Katholizismus letztlich.
1: Also verschiedene Kräfte, gegen die es anzuwirken nötig war, aus Sicht von Gaudí. Du hast auch darüber mit Mariano Delgado gesprochen, über die Beweggründe der Katholiken, über diesen heiligen Kulturkampf, der da geführt wurde.
0: Der Liberalismus und auch Sozialismus etc. sind sehr präsent in der Zeit Gaudís. Und die Katholiken versuchen, aus dem Katholizismus heraus eine eigene Weltanschauung zu machen, die im Grunde das Ganze der Gesellschaft erfassen soll. Und dazu gehört eben die Intensivierung bestimmter Frömmigkeitsformen. In diesem Sinne sammeln wir uns sozusagen um die katholische Kirche, geleitet durch den Papst, gegen die moderne Welt.
2: Ja, ich finde, da bringt das Mariano Delgado super auf den Punkt. Oder wir sammeln uns um die römisch-katholische Kirche, um den Papst oder eben um die heilige Familie, jetzt in Stein gemeißelt an diesem wunderschönen Geburtsfassade, die Antoni Gaudí selber noch sehen konnte. Das war eines der wenigen Teile, die er selber fertiggestellt hat. Und die wurde eben genau dann fertig, 1892. Und da konnte man das nun sehen, was gemeint sei mit Christentum. Und da war nun diese heilige Familie. Und da war dieser Josef und der gilt als Handwerker. Und der Gaudí empfand sich auch als Handwerker. Er kommt aus einer Handwerksfamilie. Das Handwerk, die Folklore, die Volksfertigkeiten, die wurden ja stark in der Arts and Crafts Bewegung im Jugendstil und jetzt eben auch in dem Stil von Gaudí. Also ich denke, er hat sich da sehr mit diesem Josef auch identifiziert. Und dann macht er was, dass er der heiligen Familie nun nicht nur Ochs und Esel hinzufügt, wie man das aus der Tradition kennt, sondern da gackern auch noch Hühner in Stein. Und das hat die Leute total irritiert. Was machen denn da Hühner bei der heiligen Familie? Und das war, seht ihr lieben einfachen Leuten, ihr seid das, ihr seid wie die. Und der Christus, Jesuskind, kommt zuerst zu den armen Leuten. Zu denen kommt er zuerst. Und die heiligen Könige, die kommen erst viel später. Er kommt zu euch. Und das war diese Botschaft, also dieses katholisch-soziale und eben doch ein bisschen auch anti-royale.
1: Nachdem er dieses Werk gesehen hat, kam ein Turning Point, da gab es ein Attentat ein Jahr später und das stürzte ihn in eine große Depression. Vielleicht hilft das auch noch, diese Zeit zu verstehen. Was geschah denn da genau?
2: Ja, das waren nicht nur ideologische Streitigkeiten, also dieser Kulturkampf, sondern das war handfester Kampf. Also da wurde Gewalt ausgeübt von politischen Anarchisten, die sich gegen die Royalisten wandten oder auch die Sozialisten. Da gab es Tote, ja, und da gab es eben ein Attentat im Liceo-Theater, wo Gaudí auch anwesend war. Und das muss ihn total traumatisiert haben, dieser Ausbruch von Gewalt. Und danach ist er, wir würden heute sagen, hat er wohl eine posttraumatische Belastungsstörung gehabt. Er hat da gelegen, angezogen auf seinem Bett und kam nicht mehr zur Baustelle der Sagrada Familia. Und dann sind die, seine Mitarbeitenden, und der hat ja eng mit den Leuten zusammengearbeitet, sind wirklich gekommen, was ist mit dem los? Und haben dann den Priester von dieser Gebetsbewegung geholt. Und der hat dann irgendwie das geschafft, dass Gaudí im wahrsten Worten wieder aufgestanden ist und sich zur Baustelle bewegt hat und Ora et Labora
1: ihn an seine Berufung erinnert.
2: Genau. Und das ist auch noch interessant. Es gab dann auch in der Kunst und Kunsthandwerk natürlich diese katholische Bewegung. Das hat ja alle Lebensbereiche durchdringen sollen. Mhm. Und dann hat dieser Priester den Gaudí auch dazu gebracht, dass er der Künstlergemeinschaft des heiligen Lukas beitritt. Das war quasi so ein Gegenmodell zur künstlerischen Bohème, zum Avantgarde, ne? So fern das Jäckle, stellen wir uns jetzt mal auch ganz bunt und lustig vor.
1: Eine saubere, ohne Akzent. Zeichnen.
2: Genau. Und diese heilige Lukas-Gesellschaft war nun jetzt quasi den katholischen Sitten gerecht, eine Vereinigung. Also so in diesem Milieu dürfen wir uns das vorstellen, durchaus eben auch mit handfester Gefahr. Also Gewalt, auch später noch die sogenannte tragische Woche, wo es Tote gab, wo Kleriker getötet wurden, wo Klöster verwüstet wurden, Friedhöfe geschändet wurden. Das hat ihn sehr belastet. Das fand er ganz, ganz furchtbar, dass so heilige Dinge so entweiht wurden.
1: Die Kirche hatte ja auch nach Gaudis Tod einen schweren Stand. Es hat ja seine Gründe, weshalb es zur ewigen Baustelle wurde.
2: Ja, das ist wirklich ein Spiegelbild der ganzen Geschichte Spaniens, Kataloniens, eben im spanischen Bürgerkrieg, die Sagrada Familia zum Teil zerstört, sein Atelier mit den wichtigen Plänen, mit den ganzen Figuren, die sie da vorher schon gestaltet haben, die nachher in Stein gemeißelt hätten werden sollen, alles zerstört. Und man hat eigentlich erst jetzt so in den letzten 30 Jahren hat man nochmal so einen richtigen Drive gehabt, das zu rekonstruieren, auch dank neuester Computertechnik und so, dass man jetzt diese Kirche tatsächlich im Sinne Gaudis, der auch technisch genial war, wirklich technisch absolut top, das jetzt wirklich so hat wieder aufbauen können, wie
1: das
2: er sich das erträumt hat.
1: Absolut faszinierend, das ist faszinierend, oder? Weil auch früher, es gab keine Computer und wie das alles überliefert worden war. Komm, wir stechen noch in diesen Bau. 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Zu Gast im Kulturplatz Talk ist SRF Religionsredaktorin Judith Wipfler. Heute richtet sich der Blick nach Barcelona. Papst Leo XIV. Weiht den letzten großen Turm der Sagrada Familia ein. Und genau heute, vor 100 Jahren, starb der Mann, der sie entworfen hat, Antoni Gaudí. Judith, wir hören die Glocken. Die religiöse Botschaft der Sagrada Familia ist vielen Besucherinnen und Besuchern heute ja fremd und trotzdem pilgern Millionen Menschen dorthin. Wie erklärt sich diese Faszination dieses Baus?
2: Ja, es gefällt den Leuten. Es sind diese geschwungenen, organischen, floralen Formen, die einfach faszinierend. Auch diese wahnsinnig steil nach oben gehenden Türme ohne Stütz rechts und links. Das war ein technisches Wunder und ist es irgendwie auch heute noch. Naja, und das mit der ewigen Baustelle trägt natürlich auch dazu bei, dass das dann so Nimbus noch dazu bekommt. Ne? Ich denke aber auch, dass die Kirche so bestimmte Dinge anspricht, die für alle Menschen funktionieren, also vor allem die Natur, diese baumartigen Konstruktionen, also der Baum sei sein größter Lehrmeister gewesen, hat Antoni Gaudí mal gesagt. Und die Katrin Benz, die Buchautorin, die beschreibt das auch sehr schön, wie wenn man da reingeht, was man da für ein Erlebnis hat.
3: Wenn man reingeht, oder, dann sind alle Menschen halten mal inne. Das ist dasselbe Erlebnis, wie wenn man in die Berge geht, sage ich immer, oder in einem Wald spazieren geht. Das ist egal, wie man selber denkt, was für eine Lebenseinstellung man hat. Man ist einfach mal beeindruckt. Und das ist genau das, was einem passiert, wenn man in die Sagrada Familie reingeht. Und dieses Staunen, das ist ja wie ein Wald, wenn man da reingeht mit Baumkronen. Das hat er damals noch nicht gesehen selber, weil er ist vorher schon gestorben. Aber er hatte das alles so geplant und die nachfolgenden Architekten haben das in seinem Sinne dann so weitergebaut.
2: eben ein lichtdurchfluteter Bau. Licht war für ihn eine ganz, ganz wichtige Sache, hat auch mit dem Himmel zu tun natürlich. Und dann diese Höhe in den Himmel hineinragen, das war eben möglich durch den Beton. Also sein größter Gönner und Auftraggeber, der industrielle Eusebi Güell, der hatte eben so ein Patent auf Beton schon Ende 19. Jahrhundert.
1: Verrückt.
2: Und den hat der Gaudí natürlich dann wie verrückt verbaut, also gar schon Stahlbeton. Und damit war eben überhaupt schon solche so tollen Sachen damals schon möglich, erst recht natürlich später. Ja, und ich denke, dass es bis heute so gut ankommt, das hat halt mit diesen reizenden Details auch zu tun, mit dem Blattwerk und den Tierchen, die da drin sind, und die Schildkröte, ja, die kommt
1: Sie
2: in der Bibel
1: gar nicht
2: vor. Ja.
1: Daran, dass die Kröte oder der Frosch dann vielleicht auf die Sünde weist.
2: Der Frosch und die Kröte, ja. Die Schildkröte hingegen ist eher positiv besetzt. Mhm. Und zwar, die ist in der asiatischen Kosmologie, trägt ja der Panzer der Schildkröte die Welt. Und da dockt er dann an und deutet das dann christlich. Ne? Mhm. Also die Schildkröte da an der Geburtsfassade steht da auch für die Fruchtbarkeit und das Leben, das da kommt. Also da mixt er auch so universelle Sachen miteinander. Also auch stilistisch natürlich, in der Bauweise hat er ja von Indien geklaut, von Orientalen geklaut, was weiß ich. Und vermischt das jetzt, aber macht es natürlich zu einer christlichen Hauptaussage. Aber das funktioniert einfach wahrscheinlich, weil es so herzig zum Teil auch wirkt zunächst mal, oder auf jeden Fall beeindruckend. Egal, ob man das jetzt weiß, welche Hinweise da theologisch oder auch ikonografisch drin versteckt sind. Nur eine finde ich noch interessantes Detail: Der aktuelle Bauleiter ist ein Japaner.
1: Wie passend jetzt.
2: Ja, genau. Und dessen Engel hätten deswegen auch diese Schlitzaugen und so. Der hat sich da also rein inkulturiert, dass er selber zum Katholizismus konvertiert ist. Also die Wirkung
1: dieser Kirche. Da ist eine Botschaft angekommen. Aber es ist schon, wenn ich dir so zuhöre, einerseits so visionär, so modern und andererseits trotzdem wieder so rückwärtsgerichtet, so konservativ. Wie schafft er das? Also ist dieses Kunststück gleichzeitig modern, rückwärtsgewandt?
2: Also das bleibt für mich auch eine Spannung in gewisser Weise. Allerdings habe ich auch das Gefühl, dass das, wenn wir so heilige Familie hören, haben wir gleich so im Ohr, da werden einem jetzt so super traditionelle heterosexuelle Normen wieder vorgelebt. Gut, ich denke, damals war er auch ein Kind seiner Zeit, aber es ging eher darum, die Solidarität in der Gesellschaft anzusprechen mit dem. Und jetzt wäre es interessant, weil wenn der Papst Leo heute dahin geht, was der dazu sagt, ob der jetzt den Begriff Familie auch erweitern kann. Das wäre, glaube ich, ein großes Anliegen, gerade in Spanien, wo Familie schon lang anders gedacht wird. Das war das erste europäische Land, das die Ehe für alle erlaubt hat. Also ausgerechnet superkatholische Spanien entgegen den Bischöfen damals. Also da ist eine ganz andere Lebensrealität, und da wäre jetzt ja die Idee, dass man Familie anders definiert, also dass da auch Regenbogenfamilien dazugehören als Keimzelle der Gesellschaft und für eine solidarische Gesellschaft. Das war ja eigentlich so der Wunsch, der da auch dahinter steckt.
1: Ob Sagrada Familia, Parc Güell oder Casa Milà, Gaudis Bauwerke prägen Barcelonas Stadtbild. Seine Architektur wurde zum Sinnbild für die katalanische Unabhängigkeit. Was meinst du, Barcelona ohne ihn? Denkbar?
2: Nö.
1: Ganz einfach.
2: Ja, das zieht einfach. Ich meine, diese Parc Güell, das ist jetzt ein säkulares Gebäude von Antoni Gaudí, aber das zieht einfach, das ist wirkt verspielt. Diese Fayencenarbeiten, das sind ja auch traditionelle Handwerke aus dieser Region. Natürlich alles noch von den Mauren, die da ja auch architektonisch bis heute sichtbar werden. Also er hat es ja aufgegriffen, das Mosaikkunsthandwerk, das da deutlich wird. Diese Fülle, das ist auch das auf der ganzen Iberischen Halbinsel, die ganze Architektur, auch in Portugal, das sprießt das und blüht, das ist schon im Mittelalter, ja, im Hochmittelalter. Ich bin ein großer Fan dieser.
1: Er wurde ja auch entsprechend kritisiert. Ich habe da so Karikaturbilder gesehen in den damaligen Zeitungen über seine Entwürfe.
2: Ja, eben weil er halt da immer so neue Sachen reingebracht hat. Eben die Hühner habe ich schon erwähnt, die nie in der christlichen Ikonografie die da an der Krippe von Jesus irgendwie was zu picken hatten, die tauchen da auf. Und es ist eben so, plötzlich merkt man, nee, wir sind jetzt nicht im Mittelalter in der Gotik, sondern wir sind jetzt im 20. Jahrhundert. Aber das irritiert schon, weil zu der Zeit, also als er starb, 1926, da haben wir schon Bauhaus kommen, da war schon Arts and Crafts, Frank Lloyd eben. Wright hat in den USA ganz linear und neu und sachlich und gerade gebaut. Und dann wirkt diese Kirche schon fast altmodisch dagegen. Mhm. Drum ist es schon seltsam. Also katalanischer Modernismo, es ist nicht die klassische Moderne damit gemeint.
1: Was meinst du, wenn Antoni Gaudí heute durch die Türen seiner Kirche treten würde, worüber würde er sich wohl am meisten freuen? Über die Millionen Besucherinnen und Besucher, die Selfies schießen, oder darüber, dass dort immer noch gebetet wird?
2: Letzteres. Also er hat seine Kirche dafür gebaut, dass sie selber eine Bilderpredigt ist. Also die ganzen Bilder, die uns da gezeigt werden, aber auch die Akustik hat er dafür ausgelegt, dass man dort gut hören kann, dass man dort Gregorianik am liebsten, war sein Wunsch, singen sollte, dass man in der Landessprache singen sollte. Dazu gehörte auch das Katalanische, war ja verboten lange, jetzt betete er auf Katalanisch und man sollte aber mal auf Katalanisch auch singen, damit man auch versteht, was man da betet und singt. Ich glaube, das war schon sein Hauptanliegen. Und eben eine Kirche der Re-Evangelisierung, das wollte er, und das kann man von den 5 Millionen Menschen, die das jedes Jahr besuchen, sicher nicht behaupten. Also da ist wohl eher, man geht da hin, weil das der Place to see ist, den 5 wichtigsten Kirchen auf der Welt oder so. Da wäre ich eher skeptisch, aber ja, man weiß ja nie.
1: Es trägt dazu bei, dass sie unvergessen bleibt.
2: Ja,
1: Judith Wipfler, herzlichen Dank für dieses Gespräch dir. 100 Jahre nach Gaudis Tod wird an der Sagrada Familia also noch immer gebaut. Aktuell peilt man die Fertigstellung für das Jahr 2034 an, für eine Kirche, die seit 1882 im Bau ist. Wäre das ja beinahe schon überstürzt. Gaudi nahm das gelassen. Judith, was soll er noch gesagt haben?
2: Mein Kunde hat keine Eile. Ja. Mein Kunde hat keine Eile.
1: Wie wahr.

Mein Gast im Kulturplatz-Talk war SRF-Religionsredaktorin Judith Wipfler. Noch der Hinweis zur Biografie von Katrin Benz. Sie heißt Antoni Gaudí, der Architekt Gottes, erschienen im Theis Herder Verlag. 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Mein Name Rahel Giger. 150 Jahre Sinfonieorchester Basel. Ein Orchester schreibt Schweizer Musikgeschichte. 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Jahrhundert im 21. 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Darüber spricht mein Kollege Florian Hauser im Kulturplatz-Talk morgen mit Musikkritiker Siegfried Schibli. Gleiche Zeit hier auf SRF 2 Kultur.

So reizend, dieses Stück von Xaver Scharwenka, dass man gar nicht merkt, es handelt sich um eine Parodie dessen nämlich, was man so Ende des 19., auch noch Anfang des 20. Jahrhunderts für typisch spanisch hielt und spielte in den Varieté-Theatern, aufgegriffen von Xaver Scharwenka in seinem spanischen Ständchen, das so keck dahergespielt kommt unter den Händen von Stephen Hough. Liberso, ein Wiegenlied von Gabriel Fauré.

Gabriel Fauré und zu 50% von eher ungewöhnlichem Instrumentarium gekapert sozusagen, weil auf Laute und Cello interpretiert, eben die Laute. Schon kurios im Zusammenhang mit Gabriel Fauré. Le Berceau, gespielt von Anastasia Kobiekina, Cello und dem Wahlbasler Argentinier Azul Lima.

Franz Danzis Sinfonia Concertante für Flöte, Klarinette und Orchester in B-Dur. Die Polonaise daraus, die haben wir gehört, gespielt von Emmanuel Bahut Flöte und Paul Meyer Klarinette. Daniel Giegelberger dirigierte das Münchner Kammerorchester. Abschiedsschmerz und Wiedersehensfreude, das ist in der Kunst immer wieder aufgegriffen worden, auch in der tönenden. Ein berühmtes Beispiel, etwa die Sonate Les Adieux von Ludwig van Beethoven. Auch Niels Wilhelm Gade hat sich diesen Themen gewidmet, eben dem Schmerz, aber auch der Freude, sich wiederzusehen. Allerdings hat er das Ganze umgedreht in seinem Streichquartett in F-Dur mit Beinamen Willkommen und Abschied. Dazwischen geht es fröhlich zu und her, zwischen dem Willkommen der Gäste und dem Verabschieden in dieser Serenata.

ein gesellschaftliches Vergnügen, das Nils Wilhelm Gade hier in Töne packt. Das Willkommen den Gästen und den lauen Abschied am Ende des Festes in seinem Streichquartett in F-Dur. Willkommen und Abschied darin. Diese Serenata Scherzando, der dritte Satz, gespielt vom Leipziger Streichquartett. Auch ich vollziehe jetzt den Abschied und wünsche einen schönen Tag. Patricia Moreno am Mikrofon und das mit Anton Eberl, dem Finale aus seiner Sinfonie in C-Dur.

0: Die Nachrichten von SRF um 10 mit Jan von Tobel. Wie die 13. AHV-Rente finanzieren? Diese Frage hat am Morgen die Einigungskonferenz beschäftigt, nachdem sich National- und Ständerat wiederholt nicht auf eine Lösung einigen konnten. In der Einigungskonferenz haben nun Vertreterinnen und Vertreter beider Räte eine Kompromisslösung ausgearbeitet. Die 13. AHV-Rente soll über eine höhere Mehrwertsteuer und höhere Lohnbeiträge finanziert werden. Damit hat sich eine abgeänderte Variante der Ständeratslösung durchgesetzt, sagt Bundeshausredaktor Andreas Stüdli.
1: Es gibt also eine Mischvariante, die höhere Lohnbeiträge und eine Erhöhung der Mehrwertsteuer vorsieht. Diese Lohnbeiträge, die waren ja immer bei den bürgerlichen Parteien aber auf Kritik gestoßen. Darauf hat die Einigungskonferenz jetzt noch reagiert. Vorgesehen waren ja ursprünglich 0,3 Prozentpunkte mehr Lohnbeiträge. Das hat man jetzt reduziert auf 0,2. Also die Mischvariante sieht jetzt 0,2 Prozentpunkte höhere Lohnbeiträge vor und 0,4 Prozent höhere Mehrwertsteuer.
0: Nun geht dieser Vorschlag noch einmal in beide Räte und dann in die Schlussabstimmung. Der Ständerat dürfte klar zustimmen, sagt Andreas Stüdli. Schwieriger werde es im Nationalrat.
1: Da kommt es nächsten Mittwoch zur Abstimmung über diesen Antrag der Einigungskonferenz. Und bisher haben ja FDP, SVP und die Grünliberalen kategorisch höhere Lohnbeiträge abgelehnt. Da stehen die Chancen noch nicht so gut. Da müsste sich etwas bewegen, da müsste es allenfalls Abweichler geben in diesen Fraktionen, damit das durchkommt.
0: Sagt ein Rat Nein, ist die Vorlage gescheitert. Dann müsste der Bundesrat neue Finanzierungsvorschläge machen. Die 13. AHV-Rente wird aber so oder so im Dezember ausbezahlt. SVP-Nationalrätin Nina Fehr-Düsel darf ihren Doktortitel behalten, trotz wissenschaftlichem Fehlverhalten. Das hat die Rechtswissenschaftliche Fakultät der Universität Zürich entschieden. Nina Fehr-Düsel hatte den Doktortitel im Jahr 2017 erhalten. 6 Jahre später wurde sie in den Nationalrat gewählt. In einer anonymen Anzeige wurde ihr dann vorgeworfen, sie habe bei ihrer Doktorarbeit abgeschrieben, also ein Plagiat begangen. Das bestätigt auch ein externes Gutachten. Bei 17 Textstellen seien Plagiate festgestellt worden. Die Universität Zürich stuft das Verschulden aber als mittelschwer ein. Insgesamt handelt es sich um eine selbstständig verfasste, promotionswürdige Arbeit. Deshalb dürfe die SVP-Nationalrätin ihren Doktortitel behalten. In einem Vorort der südafrikanischen Stadt Johannesburg haben Unbekannte eine Hüttensiedlung mit Schusswaffen angegriffen. Dabei wurden mindestens 12 Menschen getötet und 9 weitere verletzt, wie die Polizei mitteilt. Es werde nach mehr als 10 Verdächtigen gesucht. Der Hintergrund der Tat sei unklar. Die Börsendaten von SIX. Der Swiss Market Index liegt im Moment bei 13.424 Punkten, plus 0,5%. Der Euro wird zu 92,23 gehandelt, der Dollar zu 79,86. Das Wetter. Heute ist es wechselnd bis stark bewölkt, stellenweise nass, es sind aber auch sonnige Abschnitte möglich. Im Norden gibt es 13 bis 16 Grad, im Süden rund 22 Grad. Das waren Nachrichten von Radio SRF. Verantwortlich Adrian Huber.
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3: Geht Ihnen das auch immer wieder durch den Kopf, dass wir jetzt dann bald am längsten Tag des Jahres schon angekommen sind und dass es dann bald wieder abwärts geht in Sachen Sonnenstunden? Der Sommer aber, der kommt erst richtig, auch wenn die Tage bald schon wieder kürzer werden. Einen schönen Mittwoch mit möglichst vielen Sonnenstunden wünscht Beatrice Kern.

Der zweite Satz, Allegro aus dem Konzert für Oboe, Fagott und Orchester G-Moll von Georg Friedrich Händel. Die Oboe, die hat hier Xenia Löffler gespielt, das Fagott Katrin Lazar. Voll die Frauenpower am Kopf der Batzdorfer Hofkapelle.

Die Canzona für zwei Violinen und Basso Continuo C-Dur von Johann Vierdank gespielt hat hier das Ensemble Parnassi Musici. Geburtstagsgeschenke bekommen wir doch alle gern, oder? Und irgendwie habe ich das Gefühl, an der Menge der Geschenke kann man ablesen, wie beliebt man ist. Also wenn diese These stimmt, und davon gehe ich jetzt einfach mal aus, dann dürfte er besonders beliebt sein. Josef Haydn. Für seinen 300. Geburtstag, da stapeln sich die Geburtstagsgeschenke jetzt schon. Und dieser runde Geburtstag, der ist erst in 7 Jahren. Giovanni Antonini ist dran mit seinem Projekt Haydn 2032. Alle 107 Haydn sind von ihnen aufzuführen und aufzunehmen, damit die dann pünktlich zum 300. Geburtstag von Haydn alle auf dem Gabentisch liegen. Das ist ein kleiner Einblick da rein, was dieser Gabentisch zu bieten hat. Die Sinfonie Nummer 81 von Geburtstagskind Haydn.

0: Der zweite Satz aus der Symphonie Nummer 81 G-Dur von Joseph Haydn. Giovanni Antonini hat ja das Kammerorchester Basel geleitet.
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0: Eine Schriftstellerin erbt das Anwesen ihrer ermordeten Großmutter. Als sie dort einzieht, wird sie von einem Unbekannten verfolgt und beobachtet. Ja, tönt nach Thriller, nach Krimi, ist es aber tatsächlich nicht. Das ist die Handlung von einem Liebesroman oder, um noch etwas präziser zu sein, von einer Dark Romance. Was das genau für ein Genre ist, weiß Arian Schwob.
2: Liebesromane zählen zu den erfolgreichsten Büchern überhaupt. Heute erreichen sie unter dem Label New Adult auch junge Erwachsene. Innerhalb dieser Literatur hat sich in den 2010er Jahren ein Subgenre entwickelt. Die Dark Romance. Dark Romance ist gewissermaßen die düstere Schwester des klassischen Liebesromans. Hier ist der Angebetete kein typischer Märchenprinz. Nein, die Angebeteten sind Figuren, die normalerweise als Antagonisten auftreten. Mafiabosse, Gangmitglieder oder eben Stalker. Die Bücher verbinden also Romantik mit Macht, Gewalt oder Grenzüberschreitungen. Meist ist die Rollenverteilung dabei klar. Der Mann ist dominant und setzt sich über die Wünsche der Frau hinweg. Dieses Spannungsverhältnis ist dann geradezu Bedingung für die Liebesgeschichte. Genau das macht das Genre kontrovers. Kritisiert wird, dass gerade jüngere Leserinnen und Leser dadurch problematische Vorstellungen von Liebesbeziehungen übernehmen. Fans von Dark Romance widersprechen. Sie betonen, dass sie Realität und Fiktion unterscheiden können. Es gehe nicht darum, reale Beziehungen abzubilden, sondern Fantasien in einem sicheren literarischen Rahmen selbstbestimmt auszuleben. Dark Romance wäre damit nicht zuletzt auch eine Form von Emanzipation. Viele Verlage und Buchhandlungen kennzeichnen mittlerweile Dark Romance-Titel mit Altersempfehlungen und Warnhinweisen. Obwohl oder eben gerade weil das Genre so umstritten ist, ist es auch erfolgreich. Allein die anfangs erwähnte Stalker-Liebesgeschichte wurde weltweit millionenfach verkauft.

Evelyn Glennie hat hier aus den Marimba Dances von Ross Edwards gespielt. Marimba ist ja gar nicht mehr so selten in der Klassik, da haben Evelyn Glennie und Konsorten gut vorgelegt. Und vielleicht haben sie am Wochenende ja den Eurovision Young Musicians Wettbewerb verfolgt, den Klassik ESC sozusagen. Da waren neben unserer Schweizer Vertreterin Manu Stott am Klavier gleich zweimal Marimba am Start. Eins davon hat sogar aufs Siegerpodest geschafft, auf den zweiten Platz. Es lohnt sich auch deswegen da mal reinzuschauen. Es war eine richtig abwechslungsreiche Show dieser Eurovision Young Musicians. Sie finden den auf srf2kultur.ch zum Nachschauen, wenn Sie mögen, und auf der Play SRF App.

Die Geigerin Miriam Konzen und das WDR-Sinfonieorchester Köln haben aus dem Violinkonzert Nummer 2 D-Dur von Franz Josef Clement gespielt. Und direkt davor hat der Bassbariton Thomas Quasthoff das irische Volkslied Danny Boy gesungen, hier auf SRF 2 Kultur.

Das Scherzo aus dem Streichquintett E-Dur von Ethel Smyth. Joshua Weilerstein hat hier in dieser Orchesterversion das Orchestre de Chambre de Lausanne geleitet. 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

Was für eine Wucht, dieser dritte Satz aus der Sonatine für Klarinette und Klavier von Joseph Horowitz. Die Klarinette hat Anastasia Schmidling gespielt, das Klavier Denis Zdanov.

0: Diese Petite Suite von Alexander Borodin haben die Göteborger Symphoniker gespielt unter der Leitung von Neeme Järvi. Trompete. Wenn Sie an dieses Instrument denken, wer spielt das? Lassen Sie mich raten. Ziemlich sicher haben Sie da an einen Mann gedacht. Die Trompete ist ja ein doch ziemlich männliches Instrument. Es ändert sich aber immer mehr, weiß Trompeterin Lucienne Renaudin-Varry.
1: Je savais pas que c'était un instrument de d'homme et ça m'a jamais posé problème. Il y a de plus en plus de trompettistes femmes, donc c'est en train de changer.
0: Lucienne Renaudin-Varry hatte nie Probleme als Trompeterin. Es gibt auch immer mehr Frauen mit Trompete. Sie ist eine, die ihren Weg absolut gefunden hat, und sie hören wir jetzt auch in diesem Trompetenkonzert von Johann Nepomuk Hummel.

0: erste Satz aus dem Trompetenkonzert E-Dur von Johann Nepomuk Hummel. Lucien Renaudin-Varry hat hier die Trompete gespielt, begleitet vom Luzerner Sinfonieorchester unter Michael Sanderling. Hier auf SRF 2 Kultur.
1: Die Nachrichten von SRF um 11 mit Jan von Tobel. Die 13. AHV-Rente soll sowohl durch eine Mehrwertsteuererhöhung als auch durch höhere Lohnbeiträge finanziert werden. Das schlägt die Einigungskonferenz vor, nachdem sich National- und Ständerat nicht auf eine Finanzierung einigen konnten. Der Nationalrat wollte bisher nichts von höheren Lohnbeiträgen wissen. Die neue Lösung dürfte im Ständerat angenommen werden, sagt Bundeshausredaktor Andreas Stüdli. Im Nationalrat nächste Woche erwartet er aber intensive Diskussionen.
2: Da kommt es nächsten Mittwoch zur Abstimmung über diesen Antrag der Einigungskonferenz. Und bisher haben ja FDP, SVP und die Grünliberalen kategorisch höhere Lohnbeiträge abgelehnt. Da stehen die Chancen noch nicht so gut. Da müsste sich etwas bewegen. Da müsste es allenfalls Abweichler geben in diesen Fraktionen, damit das durchkommt.
1: Sagt ein Rat Nein, ist die Vorlage gescheitert. Dann müsste der Bundesrat neue Finanzierungsvorschläge machen. Die 13. AHV-Rente wird aber so oder so im Dezember ausbezahlt. Der internationale Handel mit Öl, Metallen oder Kaffee, also der Rohstoffhandel, hat großen Einfluss auf die Umwelt und die Gesellschaft. Und die Schweiz könnte dafür sorgen, dass die schädlichen Auswirkungen kleiner werden. Denn sie spielt im Rohstoffhandel eine wesentliche Rolle. Das zeigt ein Bericht der Akademie der Naturwissenschaften Schweiz. Corinna Heinzmann berichtet.
3: Die Förderung und der Handel mit Rohstoffen braucht viel Wasser. Konkret rund ein Viertel des gesamten Wasserverbrauchs weltweit. Und jede dritte bedrohte Tier- und Pflanzenart sei wegen des Rohstoffhandels unter Druck, sagt die Akademie der Naturwissenschaften Schweiz in ihrer Auswertung. Schweizer Händler spielen dabei eine große Rolle. Mehr als die Hälfte des weltweiten Kaffees oder Kupfer, Aluminium und Eisenerz wird über die Schweiz gehandelt. Beim Rohöl sind es 2/5. Mit stärkeren Regeln könnten die negativen Auswirkungen des Rohstoffhandels verkleinert werden, heißt es im Bericht. Und dabei könnte die Schweiz eine zentrale Rolle spielen. Die bisherigen Regulierungen würden kaum greifen, sagen die Forschenden. Es brauche eine stärkere international koordinierte Aufsicht.
1: Corinna Heinzmann hat berichtet. SVP-Nationalrätin Nina Fier-Düsel darf ihren Doktortitel behalten, trotz Plagiaten. Das hat die Rechtswissenschaftliche Fakultät der Universität Zürich entschieden. Zwar seien bei 17 Textstellen ihrer Doktorarbeit Plagiate festgestellt worden, insgesamt handle es sich aber um eine selbstständig verfasste, promotionswürdige Arbeit. Deshalb dürfe die SVP-Nationalrätin ihren Doktortitel behalten. Das Wetter. Heute ist es wechselnd bis stark bewölkt, stellenweise nass, es sind aber auch sonnige Abschnitte möglich. Im Norden gibt es 13 bis 16 Grad, im Süden rund 22 Grad. Das waren Nachrichten von Radio SRF, verantwortlich Corinna Heinzmann.
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0: Am Mikrofon Beatrice Kern. So kurz vor den Sommerferien, da pfeifen viele aus dem letzten Loch. Nein, ernsthaft. Wer voll am Arbeiten ist, am Kinder- oder pflegebedürftige Verwandte am Pflegen ist, pfeift gern mal eben aus diesem letzten Loch, weil es einfach unglaublich viel ist. Wenn schon pfeifen, dann lassen Sie uns das doch wenigstens etwas harmonisch tun. Ja, so pfeifen, wie das die Flöte hier tut bei Karl Philipp Emanuel Bach. Und all denen, die gerade aus dem letzten Loch pfeifen, wir spüren sie absolut und schicken aufmunternde Töne und wünschen ganz viel Kraft.

Das Presto aus dem Flötenkonzert G-Dur von Karl-Philipp Emanuel Bach. Die Flöte hat Patrick Gallois gespielt, begleitet vom Kammerorchester Karl-Philipp Emanuel Bach unter Peter Schreier.

0: Die Toccata Seconda Arpeggiata von Johannes Hieronymus Kapsberger. Die Harfe hat hier Arianna Saval gespielt. Und wenn sie gerade nicht Harfe spielt, dann ist es gut möglich, dass sie gerade am Tee trinken ist.
1: Es ist schön, diesen Moment, wo du den Tee machst. Die bleibt warm mit einer kleinen Kerze. Du hast deinen Tee für 2-3 Stunden und der begleitet dir im Morgen oder am Abend.
0: Ja, oder durchaus auch mal so an einem Mittwochvormittag. Hauptsache gemütlich.

Das Kammerorchester des Dänischen Rundfunks unter Adam Fischer hat diesen ersten Satz aus der Sinfonie Nummer 17 G-Dur von Wolfgang Amadeus Mozart gespielt. Die Stadt Bern liegt am See. Ja, Sie haben richtig gehört. Natürlich gibt's die Aare noch. Im Azili kann man Fluss baden, wie immer. Aber von heute Mittwoch bis und mit Sonntag ist Bern, zumindest musikalisch gesprochen, auch eine Stadt am See. Davon zeugt die jüngste Ausgabe der Berner Seefestspiele. Namensgeber dieses kleinen, aber feinen Festivals ist der kleine Egelsee im Osten von Bern. Am und um diesen Egelsee gibt's auch dieses Jahr wieder verschiedene Konzerte zu hören. Einige davon bei gutem Wetter unter freiem Himmel. Kammermusik gibt's, Singer-Songwriter-Konzerte, aber auch Gustav Mahlers fünfte Sinfonie in einer Fassung für Kammerensemble. Das Programm ist breit gefächert an diesen Berner Seefestspielen. Und ein Konzert greifen wir da jetzt noch speziell heraus, ein Konzert vom Freitagabend, das eine besondere Besetzung in den Fokus rückt, nämlich Gesangsstimmen und jetzt Achtung, Hornensemble. 9 Hornisten des Berner Sinfonieorchesters sowie ein Oktett aus Gesangsstudieren bestreiten dieses Programm übermorgen um 18 Uhr an eben diesen Berner Seefestspielen mit Klassikern des Repertoires für Hörner und Singstimmen. Und so wird es etwa klingen. Das hören wir nämlich jetzt schon hier auf SRF 2 Kultur, wie hier bei Felix Mendelssohn.

Die nicht ganz alltägliche Mischung Gesang und Hörner, so zusammen könnte man meinetwegen gern öfters tun, so wie hier in diesem Lied Der Jägerabschied aus den 6 Liedern für Männerchor Opus 50 von Felix Mendelssohn. Gesungen hat der MDR Rundfunkchor, begleitet vom Leipziger Hornquartett.

Una Stella. Diese Romanze von Giuseppe Verdi hat Sharon Kahm auf ihrer Klarinette gespielt, begleitet vom Württembergischen Kammerorchester Heilbronn unter Ruben Gazarian.

Die Serenada aus dem spanischen Quartett, dem Klavierquartett D-Dur von Luis Erit Viardot, gespielt hat hier das Ensemble Viardot. Wenn's mal wieder schnell gehen muss, dann sagen wir, jetzt pressier doch einmal. Wenn ein Komponist das sagt, dann heißt es bei ihm prestissimo, so wie hier in dieser Saint-Saëns-Sinfonie.

0: vierte Satz prestissimo aus der Sinfonie Nummer 2 a-Moll von Camille Saint-Saëns. Marek Janowski hat hier das Orchestre de la Suisse Romande geleitet.
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0: Dass es überhaupt Krieg geben muss, ich finde das ja einfach unverständlich. Wenigstens gibt's da gewisse Regeln im Krieg, dass Grausamkeiten vermieden werden können. Das regeln die Genfer Konventionen, sie sollen Zivilpersonen und medizinische Helfer schützen, aber auch Verwundete und Kriegsgefangene. Ab 1974 wurde in Genf erneut über das humanitäre Völkerrecht verhandelt. 102 Staaten haben die Schlussakte unterzeichnet. Heute vor 49 Jahren. Michael Wieland.
2: Der Schweizer Bundesrat Pierre Graber, der die mehrjährige Kriegsrechtskonferenz in Genf als Präsident leitete, zeigte sich nach dem Abschluss am 10. Juni 1977 zufrieden und sprach von einem Erfolg.
3: Ich habe es extrem positiv. Ich hesite pas un instant à employer le mot de succès.
2: Ziel der mehrjährigen Konferenz war es, die vier Genfer Konventionen zum humanitären Völkerrecht, die nach dem Zweiten Weltkrieg entstanden, an die moderne Kriegsführung anzupassen. Zwei Zusatzprotokolle nahmen die teilnehmenden Staaten schließlich an. Unter anderem wurden Regeln für Befreiungskämpfe oder interne Konflikte in den Ländern aufgestellt. Angesichts der damaligen geopolitischen Situation, ein paar Jahre nach dem Vietnamkrieg und mitten im Kalten Krieg, sei dies eine gute Bilanz, sagte Bundesrat Graber im Schweizer Fernsehen.
3: Dans le contexte politique universel actuel, réussir à élaborer deux protocoles, c'est une performance, enfin si vous voulez. Personnellement, je m'en réjouis grandement.
2: 4 Jahre dauerten die Verhandlungen, mehrere Sessionen waren nötig. Die erste fand Anfang 1974 statt. Schon bald zeigte sich, dass die Verhandlungen zäh werden könnten.
4: Die Ergebnisse sind nicht sehr groß, wenn man sie quantitativ beurteilt,
2: sagte Claude Pilou vom Internationalen Komitee vom Roten Kreuz IKRK im März 1974 nach der ersten Session. Es sei zunächst vor allem darum gegangen, die Regeln für die Verhandlungen aufzustellen. Bereits grundsätzlich zugestimmt, hätten die Teilnehmenden aber, dass das internationale Völkerrecht auch auf Befreiungskämpfe angewendet werden solle.
4: Wo eine Bevölkerung kämpft, um sich zu befreien von einem Kolonialmacht oder von einem fremden Besatzung oder kämpft gegen ein rassistisches Regime.
2: Über die Details wurde in den weiteren Sessionen noch stark gerungen, auch in den Verhandlungen im Jahr 1976. Für die Schweiz war damals auch Botschafter Rudolf Binschädler dabei.
5: Man kann sagen, dass man eine Reihe von Bestimmungen angenommen hat, die einen Fortschritt bedeutet.
2: Einerseits sollen auch zivile Ärztinnen und Ärzte und Sanitäter in Konflikten besser geschützt werden. Andererseits habe es in dieser Session mehrere Beschlüsse zur Zivilbevölkerung gegeben,
5: wo der Schutz der Zivilbevölkerung sehr weitgehend ausbaut und erweitert. Gegenüber dem, was im Zweiten Weltkrieg passiert ist, Flügerbombardierungen von Städten und so weiter, das soll jetzt alles verboten werden.
2: Doch noch gäbe es viele schwierige offene Fragen zu klären. Das liege auch daran, dass mehrere Staaten die Konferenz in Genf für eigene Machtspiele genutzt hätten.
5: Ich möchte noch beifügen, dass leider eine Reihe von Staaten die Konferenz insofern missbrauchen, als sie sie als reines Kampfmittel in bestehenden konkreten Konflikten benutzen, anstelle als Ziel zu denken, nämlich neue generelle Regelungen auszuarbeiten, die einen besseren Schutz der Kriegsopfer bezwecken.
2: Sagte der Schweizer Botschafter Rudolf Binschädler im Schweizer Fernsehen. Rund ein Jahr später ging die Genfer Konferenz zum Völkerrecht dann erfolgreich zu Ende. Konferenzpräsident und Bundesrat Pierre Graber zeigte sich zuversichtlich, dass sich damit das Völkerrecht stark verbessere, wenn auch nicht mit dem Zauberstab von heute auf morgen.
3: Ça ne s'est jamais réalisé d'un coup de baguette magique. C'est un progrès continu, lent, avec des à-coups, avec des revers aussi.
2: 102 Staaten unterzeichneten am 10. Juni 1977 die Schlussakte zur Genfer Konferenz zum humanitären Völkerrecht. Heute anerkennen rund 170 Staaten die beiden Zusatzprotokolle von 1977 zu den Genfer Konventionen.

Zweimal Cello, was hier bei diesem Duo heißt Two Cellos. Und diese Two Cellos, die haben sich im Pop probiert. Sie haben nämlich den Song Human Nature von Michael Jackson gespielt.

Der Tanz der Bergkönigstochter aus der Schauspielmusik Peer Gynt von Edvard Grieg. Eivind Ortlandt hat hier das WDR-Sinfonieorchester Köln geleitet. Er muss ein großartiger Pianist gewesen sein, der Pianist Anton Rubinstein. Dass das so war, erzählen ganz viele Augenzeugenberichte. Das können wir nachlesen, nachhören. Können wir es leider nicht. Aufnahmen von Arthur Rubinstein gibt es nämlich keine. Dafür hat er knapp zu früh gelebt. 1894 ist er gestorben. Damals hatte sich die Aufnahmemöglichkeit noch nicht wirklich durchgesetzt und diese ersten Phonographen damals hätten das wohl auch kaum so einfangen können, dass wir da so richtig eine Ahnung davon bekommen hätten, wie toll Anton Rubinstein gespielt hat. Ein klein wenig können wir es aber doch nachfühlen, nämlich mit den Klavierwerken, die er geschrieben hat. Da kommt sein Klavierkönnen klar rüber, so wie hier in diesem Klavierkonzert Nummer 4 D-Moll.

0: Der dritte Satz aus dem Klavierkonzert Nummer 4 D-Moll von Anton Rubinstein. Das Klavier hat Shagayech Rosrati gespielt, begleitet vom Rundfunk-Sinfonieorchester Berlin unter Robert Farkas. Schönen Mittag und einen guten, das ist SRF 2 Kultur.
1: Die Nachrichten von SRF um 12 mit Jan von Tobel. Kopftuch, Kippa oder Kreuz. Solche religiösen Kleidungsstücke und Symbole sollen für Lehrpersonen im Kanton St. Gallen künftig verboten sein. Das hat das Kantonsparlament entschieden. Kein anderer Kanton in der Deutschschweiz hat eine solche Regelung. Ostschweiz-Korrespondentin Selina Itter.
2: Auslöser für die Debatte war eine junge Lehrerin, die letzten Sommer in der St. Galler Gemeinde Eschenbach ihre Stelle antreten wollte. Sie trägt ein Kopftuch. Nach Druck von Eltern wurde ihr Vertrag aufgelöst. Darauf folgte eine öffentliche und politische Debatte und eine Motion im Kantonsparlament. Diese fordert ein Verbot für alle religiösen Symbole für Lehrerinnen und Lehrer. Ein zentrales Argument der Befürworter war die Vorbildfunktion der Lehrpersonen. Die Kinder würden zu sehr beeinflusst. Weiter argumentiert sie mit der konfessionellen Neutralität der Schule. Gegnerinnen und Gegner argumentierten unter anderem, dass es sich um Einzelfälle handle, für die die jeweiligen Gemeinden selbst eine Lösung finden könnten. Es brauche kein Gesetz. Die Mehrheit des Kantonsparlaments stimmte für die Motion, also für ein Verbot von religiösen Symbolen. Die St. Galler Regierung hat nun maximal 3 Jahre Zeit für einen Gesetzesentwurf.
1: Ostschweiz-Korrespondentin Selina Etter hat berichtet. Dürfen Städte im Kanton Zürich eigene Mindestlöhne einführen? Ja, hat das Bundesgericht in einem Leiturteil entschieden. Im konkreten Fall ging es um die Städte Zürich und Winterthur. Gerichtskorrespondentin Sibylla Bondolfi.
3: Die Mindestlöhne von 23 Franken pro Stunde in Winterthur und 23,90 in Zürich sind gültig. Das hat das Bundesgericht entschieden. Das höchste Gericht heisst die Beschwerden der beiden Städte gut und hebt die Entscheide des Verwaltungsgerichtes des Kantons Zürich auf. Dieses war der Meinung gewesen, Gemeinden und Städte dürften keine Mindestlöhne einführen, das sei ausschließlich Sache des Kantons. Das Bundesgericht sieht das anders. Die Gemeinden des Kantons Zürich verfügten über genügend Handlungsspielraum, um Mindestlöhne einzuführen. Dafür brauche es keine ausdrückliche Grundlage in der Kantonsverfassung. Die Städte seien mit den lokalen Bedingungen vertraut und könnten deshalb Erwerbsarmut ebenso gut bekämpfen wie der Kanton, wenn nicht sogar besser. Alle Gemeinden im Kanton Zürich dürfen also Mindestlöhne einführen, wenn sie das wollen, nicht nur Zürich und Winterthur. Der Leitentscheid dürfte auch über den Kanton Zürich hinaus Signalwirkung haben. In mehreren Schweizer Städten laufen entsprechende Initiativen.
1: Die Börsendaten von SIX. Der Swiss Market Index liegt im Moment bei 13.390 Punkten plus 0,3%. Der Euro wird zu 92,25 gehandelt und der Dollar zu 79,83. Das Wetter. Heute ist es wechselhaft und kühl. Es gibt vielerorts Schauer, im Süden auch Gewitter. Heute bei 14 Grad im Norden und 22 Grad im Süden. Morgen wird es ein paar Grad wärmer und die Sonne zeigt sich zum Teil. Regen gibt es nur noch stellenweise. Das waren Nachrichten von Radio SRF, verantwortlich Corinna Heinzmann.
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5: Am Mikrofon Ruth Willi. Wir haben gestern die Schweizer Literatur gefeiert mit einem SRF-Spezialtag zu Sagen und Literatur. Urban Legends und Tell waren Thema. Dann, was für Geschichten haben die Essenskuriere, die täglich durch die Städte dieser Welt fahren? Dem widmet sich der neue Roman von Thomas Gardi. Und nicht zuletzt, woher kommt Fußball eigentlich? Wir klären das anlässlich der Fußball-WM, die auf den morgigen Anpfiff wartet. Wenn wir von der Verbindung zwischen Sagen und Literatur reden, kommen wir nicht um Wilhelm Tell herum. Wilhelm Tell, der mitnichten erstmals in der Schweiz aufgetaucht ist. Es ist eine mittelalterliche Wandersage, die vor allem in Nordeuropa weit verbreitet war, lange vor unserem Innerschweizer Tell. Tell, der Freiheitsheld, ist ein Sagenstoff, der immer wieder in Romanen, in Theaterstücken, Filmen, Opern aufgenommen wird. Bekannt sind sicher Wilhelm Tell von Schiller und von Max Frisch. Über Tell hat Beatrice Kern gestern mit Markus Gasser von der SRF Literaturredaktion gesprochen. Sie bat ihn zuerst zu klären, was die Tell-Versionen von Schiller und Frisch unterscheidet.
4: Ja, sehr viel. Also Tell, so wie wir ihn kennen, das ist der Schillers Tell. Es gab ihn zwar schon vorher, das haben wir schon gesagt, mit seiner Geschichte, mit der ganzen Geschichte, aber Schiller hat in seinem Stück 1804 aus dem lokalen Volkshelden eine universelle Symbolfigur für den Kampf für die Freiheit gemacht und das Thema des Tyrannenmörders damit lanciert. Also wie ist es legitim, einen Herrscher umzubringen und wann ist es legitim? Das ist eine philosophische, wichtige Frage, auch gerade nach der Zeit der Französischen Revolution, wo das ja auch ein Thema war. Und seither wurde Tell, diese Figur, Tell, Schillers Tell, wurde seither zum Säulenheiligen, kann man sagen. Also er wurde er kann von allen politischen Lagern für ihre Zwecke eigentlich benutzt werden, als Volksbefreier oder als Herrschaftsstürzer. Also es gibt viele Möglichkeiten, ihn politisch für sich zu vereinnahmen.
0: Also ihn politisch zu lesen, diesen Säulenheiligen. Und was macht jetzt Max Frisch mit diesem Säulenheiligen in seinem Stück Wilhelm Tell für die Schule, also das Stück von 1971?
4: Stück, es ist kein Theaterstück, es ist ein Prosastück, also ein Roman. Ja, er demontiert diesen Mythos in einer Collage, eine Art Collage. Also einerseits erzählt er die Geschichte neu aus Sicht von Gessler, fast vollständig aus der Sicht Gesslers. Das ist ein feinsinniger, gebildeter Mensch, der da in diese grobe Welt hineinkommt und eigentlich alles lieber ganz anders haben möchte. Und Tell, das ist so der grobe Bergbauer, der auch einfach am liebsten in Ruhe gelassen sein will. Und alles ist eine Verkettung von unglücklichen Zufällen. Also das ist die Erzählung von Frisch, ganz anders als bei Schiller. Zusätzlich kommt, dass Frisch ganz, ganz viele Anmerkungen macht zu seiner Geschichte. Es ist fast wie eine Parallelgeschichte, in der er eben die ganzen historischen Fakten auflistet, also die Chroniken, in denen eben zuerst in Dänemark der dänische Tell um 1200 und alle diese Geschichten baut er auch ein und zeigt damit, dass der Mythos von Tell als real existierender Figur ist nicht haltbar.
0: Jetzt hast du noch einen zweiten Tell-Roman mitgebracht, der heißt einfach Tell, geschrieben von Joachim B. Schmidt vor gerade mal 4 Jahren, 2022. Was passiert hier mit unserem Tell?
4: Ja, unser Tell wird hier zum Blockbuster. Es ist wie eine blutige Netflix-Serie. Es ist ein Page-Turner, ein Thriller. Also ich bringe jetzt hier ein bisschen Schlagwörter, um den Unterschied auch wirklich deutlich zu machen. Schmidt ist ein Schweizer Schriftsteller, aber der schon seit längerem in Island lebt und schreibt. Und er bringt, das sage ich deswegen, weil er auch nordische Elemente einbringt, die Berserker. Sage, das sind die wild gewordenen Krieger und eine Figur in seinem Tell ist Haras, das ist der Diener von Gessler, der Bluthund und er bringt richtig die Brutalität rein, weil auch hier in seiner Erzählung ist alles eigentlich nicht so hochgekocht und der Gessler und der Tell sind Leute, die auch eher in Ruhe gelassen sein möchten. Aber dieser Haras, das ist der Herrschermensch, der findet, die Bauern müssen unterdrückt werden und das führt dann zu der ganzen Verkettung und zu diesem ganzen Drama, das, wie ich gesagt habe, viel, viel blutiger und viel dramatischer dargestellt wird. Das Tolle, das literarisch Tolle ist, dass er in ganz kurzen Kapiteln schreibt, er hat ganz viel Personal, also nicht nur diese 3, 4 genannten, sondern auch Hedwig, die Frau und Walter und noch ein Bruder und eine Tante und ganz viel. Und die erzählen alle aus der Ich-Perspektive und das ist in ganz kurzen Kapiteln aneinander geschnitten. Also es ist wirklich wie eine schnelle Netflix-Serie als Literatur geschrieben. Sehr toll, muss ich sagen.
5: Sagen wie die von Tell haben vielerorts Eingang gefunden in die Literatur. Sagen existieren aber auch eigenständig und auch nicht nur in der Bergwelt unter Sennen und Berglerinnen. Es gibt auch sogenannte Urban Legends, Stadtlegenden. Auch darüber hat Beatrice Kern am gestrigen Spezialtag zu Schweizer Literatur mit Literaturredaktor Markus Gasser gesprochen. Sie bat ihn zuerst, genauer zu erklären, was Urban Legends sind.
4: Ja, es sind im Kern einfach unglaubliche Geschichten, also so am Rande der Glaubwürdigkeit Geschichten oder sensationelle Geschichten, von denen wir, behaupte ich jetzt mal, alle die eine oder andere kennen. Und sie leben davon, dass sie geglaubt werden oder zumindest, dass man im Zweifel ist, ob sie nicht doch stimmen, so auf der Grenze zur Glaubwürdigkeit. Das Spezielle ist ja, diese Geschichten, die werden an ganz vielen Orten auf der Welt gleich oder ganz ähnlich erzählt. Und überall heißt es, ja, ich habe erzählt bekommen, dass es jemandem passiert ist, den ich kenne. Also Freund eines Freundes zum Beispiel. Bringe ich mal ein Beispiel, oder?
0: Ja, bitte, Beispiel.
4: Die Win-for-Life-Lose, das kennen vielleicht die einen oder anderen. An einer Hochzeit bringen alle Gäste dem Brautpaar ein Win-for-Life-Lose mit und es stellt sich heraus, es gibt tatsächlich zwei Gewinne darunter für das Brautpaar. So ein Zufall, so ein Glück. Und diese Geschichte wird an ganz vielen Orten in Deutschland, in Schweden, in den USA erzählt. Es gibt so Sammlungen von Urban Legends, genau die gleiche Geschichte. Und überall erhebt sie den Anspruch, genau dort, wo sie erzählt wird, ist sie wirklich passiert. Dabei ist sie fast nicht, realistischerweise nicht denkbar, dass das wirklich so geschieht. Und genau deshalb, weil sie so überall gleich erzählt und geglaubt werden, deshalb sind es Sagen.
0: Was braucht es denn, damit so eine Geschichte zur Urban Legend wird? Dass sie mündlich erzählt wird, sagst du, dass behauptet wird, sie sei tatsächlich geschehen und dass sie in einem bestimmten Ort passiert sein soll? Oder kommt da noch mehr dazu?
4: Also eben der Punkt, dass es eine Gewährsperson braucht, die das erzählt und es ist nie ihr selbst passiert, sondern immer eben dem Friend of a Friend auf Englisch. Deswegen nennt man diese Geschichten auch Folk Tale, Friend of a Friend, Folk Tales. Das heißt, man könnte es eigentlich theoretisch den Urheber oder der, dem es wirklich passiert ist, die Person auswendig machen.
0: Man könnte dem so nachgehen.
4: Aber man macht es nicht. Und wenn man es macht, das wurde schon versucht, dann kommt man nie an diese Person ran. Das ist das Interessante. Also es gibt diese Gewährsperson. Es gehört auch dazu, dass Zeit, Ort und Umstände genau definiert sind. Es ist dem und dem dort und dort passiert. Es sind immer aktuelle Ereignisse aus dem Alltag, aus unserem allgemeinen Alltag. Also sie sind deswegen auch sehr glaubhaft, glaubwürdig, weil sie aus unserem Leben stammen. Sie haben immer eine Pointe, eine überraschende Wendung, meist am Schluss natürlich. Und sie sind sehr durchlässig für das Unerwartete, das Unheimliche, das Übernatürliche, immer ein bisschen an der Grenze zur Plausibilität. Das braucht's.
0: Du sagst, mündlich erzählt, unerwartete Wendung, übernatürliche Elemente und so weiter, eben aus dem Alltag der Menschen gegriffen. Das tönt ja eigentlich ganz ähnlich wie einer klassischen Sage. Was ist jetzt der Unterschied dieser alten Sagen zu diesen Urban Legends?
4: Es ist schon vor allem das Ambiente drumherum. Also die klassischen Volkssagen kommen aus dem Vorindustriellen, aus der Bauernzeit. Sie behandeln Themen wie die Natur, die Herrschaft,

0: leicht Angst, von einem UFO entführt werden. Das ist jetzt gerade heute nicht mehr so aktuell, aber in den 80er, 90er Jahren gab es viele Geschichten von UFO-Entführungen. Also früher waren die Gruselgeschichten im nächtlichen Wald und heute sind die Gruselgeschichten im Dschungel des Internets, könnte man auch pointiert sagen. Was ganz wichtig ist, im Gegensatz zu den früheren Sagen, die für uns jetzt heute Literatur sind in einem gewissen Sinn, also die gehören zu unserem kulturellen Erbe, die glauben wir nicht mehr im eigentlichen Sinn. Die modernen Sagen, die glauben wir wieder, wie ich vorhin ausgeführt habe.
1: Er hat es am Anfang gesagt, jeder kennt solche Geschichten. Hast du je eine Geschichte geglaubt und dann hat sich das Ganze als Urban Legend rausgestellt?
0: Ich gebe es zu, mehr als eine. Es ist schon eine Weile her, vielleicht 30 Jahre. Ich kann eine erwähnen, die von der anti-autoritären Erziehung.
1: Kenn ich
0: Klingt
1: nicht.
0: Das an bei
1: nee,
0: dir?
1: Nein, nee, gar nicht.
0: Also ich habe die wirklich erzählt bekommen. Die sei im Supermarkt in Laufen, Basel-Land, passiert. Es steht an der Kasse ein Kind mit dem Einkaufswagen, mit seiner Mutter. Und das Kind stößt mit dem Einkaufswagen immer der Person davor in die Füße. Diese Person sagt, könnten Sie bitte dem Kind sagen, es soll das nicht machen.
1: Könnte sie mal bitte ein bisschen aufpassen?
0: Genau, sagt die Frau, ich erziehe mein Kind anti-autoritär und wenn es das jetzt braucht, dann soll es das machen. Gut, da ist die Person dahinter in der Schlange, nimmt aus seinem Korb ein Joghurt und stülpt es der Frau über den Kopf und verstreicht es auf den Haaren und sagt, ich bin anti-autoritär erzogen worden, nur damit sie sehen, was aus ihrem Kind mal wird. Und diese Geschichte habe ich als real erlebt, erzählt bekommen und man findet sie aber auch hier, ich habe das Buch dabei, in dieser großen Sagensammlung von modernen Sagen, Urban Legends, die ist da drin, die wird überall auf der Welt erzählt.
1: Ja, also darum geht's, man kann es halt eben glauben.
2: In den Städten dieser Welt bleiben wir und auch bei Geschichten, allerdings nicht bei Sagen, sondern in der harten Realität. Man sieht sie überall. Auf dem Velo oder dem E-Roller mit riesigen bunten Taschen auf dem Rücken Menschen, die Essen ausliefern. Bowls, Sushi, Burger. Wer sind diese Menschen? Welche Geschichten tragen sie in sich mit? Davon erzählt der Roman «Liefern» von Thomas Gardi. Jennifer Kakschuri aus der SRF Literaturredaktion hat heute Morgen mit Patricia Moreno darüber gesprochen. Patricia wollte von Jennifer zuerst wissen, ob es sich bei dem Buch um eine kritische Sozialreportage handelt.
3: Ja, aber nicht nur. Thomas Gardi erzählt vom brutalen Alltag dieser Kuriere, vom Druck und von prekären Lebenssituationen. Es geht dem Schriftsteller um verschiedene Perspektiven. Im Roman spricht er die Lesenden auch immer wieder direkt an, wie ein Zirkusdirektor. Das Buch ist in unterschiedliche Episoden erzählt und spielt in Metropolen wie Tel Aviv, Delhi, Istanbul oder Buenos Aires.
4: Nun gibt es ja schon in den Medien diverse Reportagen über solche Lieferdienste, diese prekären Verhältnisse, die du angesprochen hast, Jennifer. Was macht denn das Buch von Thomas Gardi vielleicht auch anders?
3: Für mich ist es der Humor und die Vielfalt tatsächlich an Perspektiven. Auch die Sprache, die variiert von einer direkten, dialogischen Sprache zu essayistischeren Passagen. Und die Figuren haben Konturen. Zum Beispiel in Tel Aviv lernt man Philmon kennen. Das ist ein eritreischer Lieferant bzw. ein Rider, wie sie im Buch heißen. In der brütenden Hitze liefert er Essen aus, lungert vor der deutschen Botschaft herum. Er hofft, dass seine Liefer-App ihn in die Botschaft führt, um dort Kontakte zu knüpfen. Denn er träumt davon, nach Berlin überzusiedeln, wo seine Tochter und Ehefrau leben. Philmon selber arbeitet illegal unter falschem Namen in Tel Aviv und seine Geschichte und die der anderen Rider sind auch immer wieder unterhaltsam, teilweise aber auch erschütternd. Allerdings für meinen Geschmack an einigen Stellen viel zu lang und langatmig erzählt.
4: Aber trotz dieser Längen ist es ein Buch, was du empfehlen würdest?
3: Ja, ich konnte trotz dieser Längen nicht aufhören zu lesen. Thomas Gardi ist ein sehr guter, ausgezeichneter Geschichtenerzähler und ich glaube, das, was ich als Länge empfinde, sollte ein Gegenpol zur Jetzt-Sofort-Logik von Apps sein, von dieser Konsumwelt, die in wenigen Swipes und Klicks innerhalb kurzer Zeit alle Konsumwünsche befriedigen kann.
4: Wozu nicht zuletzt auch eben diese Bestellung gehört. Einen Klick und schwupps ist der Kurier da. Du hast gesagt, Jennifer, Thomas Gardi sei ein guter Geschichtenerzähler. Eine dieser Geschichten hast du ja schon so kurz erzählt, angedeutet. Worum geht es denn in den anderen?
3: Ja, die 6 Episoden sind je sehr unterschiedlich. Jede Episode funktioniert auch einfach für

0: sich als Miniroman oder sogar als eine Miniserie. Die Episoden sind filmisch und bildreich geschrieben und beeindruckend, wie dann die einzelnen Episoden dann doch miteinander verbunden sind. Da gibt es zum Beispiel ein Kapitel, das dreht sich um einen israelisch-deutschen Schriftsteller aus Berlin, wie Tomer Gadi selbst. Dieser Schriftsteller fliegt zusammen mit einem Kumpel nach Istanbul für eine Haartransplantation. Das ist witzig, aber es wirkt erstmal wie ein Fremdkörper im ganzen Buch. Und später schließt sich dann der Kreis, da trifft dieser Schriftsteller einen Mann aus dem Kurierbusiness, der eigentlich Literatur studiert hat.
1: Also da treffen sich quasi diese literarischen, vielleicht ja auch gar nicht so fiktiven Figuren.
0: Ja, und die tauschen sich dann auch wirklich aus. Man erfährt sehr viel über diesen Mann, bisschen zu viel für meinen Geschmack, seine ganze Lebensgeschichte, warum er nicht Lehrer hat werden können und vieles mehr. Auch erfährt man darüber, wie sich die Writers in Istanbul organisieren. Alles in allem ist das ein Buch, das den Blick auf Lieferdienste, auf das Konsumverhalten per Klick verändert. Es ist gut erzählt, relevant, aber einfach zu viel in einzelne Storys gegossen.
1: Und Jennifer, wenn du, sagen wir mal, du könntest 5 Punkte vergeben, wie viel würdest du geben?
0: Ich würde 4 von 5 Punkten vergeben.
2: Tomer Gadis Roman Liefern ist im Tropenverlag erschienen. Teile des Romans wurden aus dem Hebräischen von Anne Birkenhauer übersetzt. Und am kommenden Sonntag, am 14.06., liest Tomer Gadi im Zentrum Paul Klee aus dem Roman.
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2: Morgen beginnt die Fußball-Weltmeisterschaft in den USA, in Mexiko und Kanada. Als Mutterland des Fußballs gilt England, wo sich ab Mitte des 19. Jahrhunderts Vereine, Verbände und Ligen herausgebildet haben. Doch gekickt wurde schon viel früher, zum Beispiel in China. Die FIFA hat Su Ju 2004 als die älteste Frühform des Fußballs eingestuft. Ronny Blaschke über ein fast vergessenes Spiel.
4: In der Geschichte des chinesischen Kaiserreiches gilt die Song-Dynastie ab Mitte des 10. Jahrhunderts als Blütezeit. Die Regierung fördert Wissenschaft und Literatur und sie erfreut sich an einem Spiel, das noch heute als eine der ältesten Frühformen des Fußballs gilt, Suju. Der Schweizer Sinologe Hans-Ulrich Vogel ist einer von wenigen westlichen Wissenschaftlern, die Suju erforscht haben.
5: Weil Suju eben sehr viel aussagt über die Zivilisation und die Kultur Chinas, wie sie sich über die Jahrhunderte entwickelt haben. Es gab ja auch dann Clubs, ne? Gleichzeitig haben natürlich die Spitzenvertreter dieses Fußballclubs oder die Professionals, ne, natürlich auch vor Kaisern gespielt. Und die Kaiser selbst waren eben auch Kickball-begeistert, nicht?
4: Suju, Kickball. Die Mannschaften treten damals vor Adelshäusern auf und tragen Meisterschaften aus. Sie beschreiben Suju als ein Spiel, das die Muskeln stärkt und die Verdauung fördert.
5: Da haben wir eben Nachrichten, dass eine Form des Kickballs für Soldaten zum Training eigentlich ihrer taktischen Fähigkeiten und ihrer physischen Stärke eingesetzt worden ist.
4: Anfangs werden die Bälle mit Federn oder Haaren gefüllt, doch über die Generationen verbessert sich die Herstellung. In der Blütezeit besteht ein Ball aus einer Tierblase mit genähter Lederhülle. Historische Rollenbilder und Holzschnitte zeigen, dass auch Frauen Suju gespielt haben, aber unter erschwerten Bedingungen. Schönheitsnormen im kaiserlichen China verlangen, dass Frauen kleine Füße haben. Daher werden Mädchen häufig die Füße gebrochen und abgebunden. Der chinesische Sportwissenschaftler Kai Xiaoqiang, der in Liverpool forscht, hat sich mit Suju beschäftigt.
6: Frauen sollten damals vor allem ihre Ehemänner unterstützen. Sie sollten Disziplin vorleben und sich zugleich sanft geben. Frauen durften auf keinen Fall die physische Variante von Suju spielen, wo Teams gegeneinander antraten.
4: Der Wissenschaftler Kai Xiaoqiang beschreibt in seinen Aufsätzen den Niedergang von Suju. Während der Qing-Dynastie ab Mitte des 17. Jahrhunderts dehnt sich das Kaiserreich enorm aus. Es kommt zu Aufständen, Traditionen verlieren an Bedeutung.
6: Die Herrscher sahen nun in Suju eine Ablenkung von militärischen Pflichten. Sie verboten das Spiel für Soldaten und Beamte. Wer sich nicht daran hielt, dem konnten die Beine abgeschnitten werden.
4: Erst ab den 1980er Jahren werfen chinesische Universitäten wieder einen Blick auf die Geschichte von Kickball. Die Volksrepublik nimmt Suzhou 2006 in das nationale immaterielle Kulturerbe auf. In der Provinz Shandong, einem frühen Suzhou-Zentrum, wird ein großes Fußballmuseum gebaut.
7: China's Suzhou in ancient times is the origin of football.
4: Ein antikes Spiel als Soft Power. Mit Hilfe von Suzhou will China seine Bedeutung in der Weltgeschichte zum Ausdruck bringen. Dass Suzhou seit 400 Jahren kaum noch gespielt wird, spielt dabei fast keine Rolle.
2: Und das war's für den Moment aus Kultur und Gesellschaft. Am Mikrofon verabschiedet sich Ruth Willi.

0: 12.30 Uhr, Rendezvous. Das sind die Mittagsinformationen von Radio SRF. Eine finanzielle Knacknuss. Zur Finanzierung der 13. AHV gibt's einen Kompromiss, wenn auch einen wackeligen. Winterthur und Zürich haben recht. Sie dürfen einen Mindestlohn einführen, urteilt das Bundesgericht. Antonio Gaudis Jahrhundertsbauwerk wird geweiht. Der Papst segnet das Denkmal in Barcelona. Jubel und Protest erwarten ihn. Lateinamerika erlebt bewegte Zeiten. In Mexiko beginnt die WM, Venezuela hat den Präsidenten verloren und Kuba ächzt unter den Sanktionen. Themen für den Kenner, Politikwissenschaftler Wolf Grabendorf im Tagesgespräch. Rendezvous. Für diese Sendung verantwortlich ist Jonas Liniger, im Studio für Sie Ivana Pribakovic. Wie wird die 13. AHV-Rente finanziert? National- und Ständerat haben sich bisher nicht auf eine Variante festlegen können. Seit heute Morgen aber liegt ein Kompromiss vor. Diesem müssen beide Räte zustimmen, sonst scheitert die Finanzierung der 13. AHV-Rente. Während der Ständerat Ja dazu sagen dürfte, ist der Nationalrat nächste Woche schwerer einzuschätzen. Bundeshausredaktorin Christine Wanner.
1: Der Kompromiss folgt dem Modell des Ständerats. Die 13. AHV-Rente soll unbefristet finanziert werden, mit zusätzlichen Mitteln aus Mehrwertsteuer und Lohnbeiträgen. Ständerat Hannes Germann von der SVP hat die Einigungskonferenz präsidiert und sagt:
2: Das ist eine moderate Anpassung, mit der jetzt die Einigungskonferenz leben kann.
1: Die Mehrwertsteuer soll um 0,4 Prozentpunkte erhöht werden, ohne die Güter des täglichen Bedarfs. Die Lohnbeiträge würden um 0,2 Prozentpunkte angehoben. Der Ständerat wird morgen den Kompromiss annehmen mit einer Mehrheit von Mitte, SP und Grüner Partei. Ständerat Erich Etlin von der Mitte blickt auf den Nationalrat nächste Woche.
3: Ich hoffe, dass jetzt mit diesen 0,2% der eine oder die andere noch im National schwenkt und dann sieht, es ist notwendig, dass wir finanzieren, die 13. Und das System des Ständerates stellt das sicher. Und bei 0,2% heißt es 0,1 für Arbeitnehmerin und 0,1 für Arbeitgeber. Das sollte es möglich sein.
1: Doch im Wissen um die Mehrheit von SVP, FDP und GLP im Nationalrat formuliert es SVP-Ständerat Germann vorsichtiger.
2: Wenn sich im Nationalrat die ursprünglichen Kräfte zusammenfinden, können sie die Vorlage tatsächlich zum Absturz bringen. Sie werden sich überlegen müssen, ob es besser ist, jetzt diese Vorlage dem Volk zu unterbreiten oder sie im Parlament zu beerdigen.
1: SVP, FDP und GLP haben bisher höhere Lohnbeiträge abgelehnt. Die FDP werde dabei bleiben, versichert Ständerat Damian Müller.
4: Im Nationalrat wird das entscheidend sein, wie die Grünliberalen und auch die SVP stimmen wird. Die FDP wird sich vehement dagegen wehren, weil wir nicht wollen, dass die Bevölkerung mehr belastet wird.
1: Sechs Stimmen machten bei der letzten Runde den Unterschied im Nationalrat. Die Kräfte, die auf den Ständerat einschwenken wollten, unterlagen. SP, Mitte und Grüne Partei. Bis zur Entscheidung im Nationalrat bleibt eine Woche. Diese Zeit will SP-Ko-Fraktionschefin Samira Marti nutzen.
5: Gerade im Tieflohnsektor haben sich in der Vernehmlassungsantwort zum Beispiel der Schweizerische Bauernverband oder auch die Baubranche dafür ausgesprochen, dass man mit einer Mischfinanzierung vorwärts gehen soll, so wie im Übrigen auch die Mehrheit der Kantone. Und genau diese Gespräche sind nun nochmals zu führen.
1: Die Grünliberalen werden nicht Hand bieten, sagt Nationalrat Patrick Hessig.
6: Die GLP bleibt bei ihrer Position, wenn es so bleibt, wie es jetzt ist. Wir sagen Ja zur Mehrwertsteuer. Aber wir sagen Nein zu den Lohnbeiträgen.
1: Allerdings, taktische Manöver in den Abstimmungen sind nicht ausgeschlossen. Denn der Kompromissvorschlag umfasst zwei Entscheide. Zuerst fällt der Entscheid über die umstrittenen Lohnbeiträge und dann fällt der Entscheid über die Mehrwertsteuer. Deshalb ist es theoretisch möglich, dass ganz zum Schluss nur die Mehrwertsteuer zur Finanzierung der 13. AHV-Rente durchkommt.
0: Bundeshausredaktorin Christine Wanner. Damit ins Nachrichtenstudio zu Jan von Tobel und zur Frage, ob Lehrpersonen in der Schule religiöse Symbole tragen dürfen oder nicht.
7: Das St. Galler Kantonsparlament hat sich mit dieser Frage befasst und entschieden, religiöse Kleidungsstücke und Symbole wie Kopftuch, Kippa oder Kreuz sollen für Lehrpersonen im Kanton St. Gallen künftig verboten sein. Die Mehrheit des Kantonsparlaments hat einen überparteilichen Vorstoß angenommen. Die St. Galler Regierung muss nun einen Gesetzesentwurf ausarbeiten. Kein anderer Kanton in der Deutschschweiz hat bisher eine solche Regelung. Die Debatte ausgelöst hatte ein Fall im St. gallischen Eschenbach letzten Sommer. Dort hatten sich Eltern dagegen gewehrt, dass eine Lehrerin angestellt wird, die mit Kopftuch unterrichten wollte. Die Schule stellte die Frau dann doch nicht an. Die Schweiz könnte mit ihrem Einfluss auf den Rohstoffhandel dafür sorgen, dass die negativen Folgen für Umwelt und Gesellschaft kleiner werden. Das sagt die Akademie der Naturwissenschaften Schweiz in einem Bericht. Handelskonzerne mit Sitz in der Schweiz spielen beim internationalen Rohstoffhandel eine wichtige Rolle. Mehr als die Hälfte des Kaffees, Pflanzenöls oder Metallen wie Kupfer oder Aluminium würden über die Schweiz gehandelt. Beim Rohöl sind es 2/5. Die Schweiz sei also eine wichtige Drehscheibe und Europa generell ein großer Konsument. Man schaue aber vielerorts vor allem für sich, sagt Stefan Pfister von der ETH Zürich. Er hat den Bericht mitverfasst.
8: Das zeigt eben auch, dass eigentlich in Europa und auch in der Schweiz lokal Biodiversitätsschutzmaßnahmen getroffen werden, aber der Konsum nicht angepasst wird und dementsprechend in der Folge einfach mehr importiert wird und die Biodiversitätsverluste, aber das betrifft auch andere Umweltwirkungen, dann ausgelagert werden in Länder, die vom Handel abhängig sind.
7: Rund ein Viertel der globalen Landwirtschaftsflächen werden für Produkte verwendet, die international gehandelt werden. Ein Viertel des Treibhausgasausstoßes und des weltweiten Wasserverbrauchs entfallen auf diese Produkte. Deshalb brauche es nachhaltigere Standards, also etwa mehr Transparenz oder international koordinierte Regelungen. Hochspannungsleitungen sollen in der Schweiz grundsätzlich in der Luft hängen und nicht in den Boden verlegt werden. Das hat nach dem Nationalrat auch der Ständerat beschlossen. Sogenannte Freileitungen seien günstiger und könnten rascher gebaut werden. Der Ständerat möchte aber, dass in Bauzonen die Hochspannungsleitungen auch in den Boden verlegt werden könnten. Weiter hat der Ständerat mehrere Maßnahmen beschlossen, damit das Stromnetz in der Schweiz rascher aus- und umgebaut werden kann. So sollen etwa Verfahren beschleunigt und vereinfacht werden. Das Schweizer Stromnetz ist in die Jahre gekommen und viele Hochspannungsleitungen müssen in den kommenden Jahren ersetzt werden. Wegen zahlreicher Differenzen geht das Geschäft nun wieder in den Nationalrat. Verkauft jemand einen Bauernbetrieb, soll der Ehemann oder die Ehefrau ein Vorkaufsrecht erhalten. Das will der Nationalrat. Damit sollen Familienbetriebe bewahrt werden und es soll verhindert werden, dass Landwirtschaftsland zu überhöhten Preisen verkauft wird. Das Vorkaufsrecht gilt allerdings nur, wenn die Ehefrau oder der Ehemann den Betrieb selber betreiben wollen. Als nächstes entscheidet der Ständerat darüber. Das Wetter. Heute ist es wechselnd bewölkt und vielerorts ziehen Schauer vorbei, im Süden auch Gewitter. Aus Westen gibt es teilweise sonnige Abschnitte bei kühlen 14 Grad im Norden und etwa 22 Grad im Süden. Morgen ist es dann zeitweise sonnig, zwischendurch wird es kurz nass bei wärmeren 19 Grad. Im sonnigen Süden gibt es morgen rund 25 Grad.
0: SRF Verkehrsinfo von 12.38 Uhr. Vorsicht in der Zentralschweiz. Auf der A2 Richtung Luzern zwischen Amsteg und dem Taubachtunnel besteht Gefahr durch Gegenstände auf der Fahrbahn. Ja zu einem Mindestlohn von 23 Franken pro Stunde in Winterthur. Ja zu einem Mindestlohn von fast 24 Franken in der Stadt Zürich. Das sagten die Stimmberechtigten vor 3 Jahren. Doch das Verwaltungsgericht des Kantons Zürich verhinderte die Einführung des Mindestlohns mit der Begründung, dass Städte und Gemeinden keine Mindestlöhne einführen dürften, weil das Sache der Kantone sei. Doch jetzt gibt das Bundesgericht den beiden Städten recht. Es sind Urteile mit Signalwirkung. Gerichtskorrespondentin Sibylla Bondolfi.
9: Arm trotz Job, also working poor, das sind viele vor allem in städtischen Gebieten, wegen der teuren Wohnungen. Das Bundesgericht sagt jetzt in einem Leitentscheid, auch Städte können Erwerbsarmut mit Mindestlöhnen bekämpfen. Sogar besser als die Kantone, denn sie kennen die lokalen Bedingungen besser, so das oberste Gericht. Es heißt deshalb die Beschwerden von Zürich und Winterthur gut. Die Mindestlöhne von 23 Franken pro Stunde in Winterthur und knapp 24 in Zürich sind damit gültig. Die Städte können sie jederzeit in Kraft setzen. Rechtlich steht dem jetzt nichts mehr im Weg. Mehr noch, alle Städte und Gemeinden im Kanton Zürich dürfen Mindestlöhne einführen, wenn sie das wollen. Laut Bundesgericht haben sie dafür genügend Handlungsspielraum. Eine ausdrückliche Grundlage in der Kantonsverfassung sei dafür nicht nötig. Damit hat der Entscheid auch Signalwirkung über den Kanton Zürich hinaus. In mehreren Schweizer Städten gibt es aktuell Initiativen für einen Mindestlohn. Zwar hat das Bundesgericht offiziell nur die Zürcher Kantonsverfassung ausgelegt, aber es anerkennt in allgemeiner Art, Mindestlöhne von Städten können das Phänomen der Working Poor reduzieren und verhindern, dass jemand trotz Arbeit Sozialhilfe beziehen muss. Das entspreche auch dem Ziel in der Bundesverfassung, wonach arbeitsfähige Personen ihren Lebensunterhalt durch Arbeit bestreiten können sollten, und zwar unter angemessenen Bedingungen.
0: Rendezvous heute mitten im Leben mit diesen Themen. Stolz und Wut in Barcelona, Antonio Gaudís Kathedrale und der Trubel drumherum spaltet die Geister. Kopfschütteln in Messina und ganz Italien. Bei der Planung der Brücke zwischen Sizilien und dem Festland sollen Schmiergelder gezahlt worden sein. Typisch, sagt unser Italien-Korrespondent. Vorfreude auf die WM und ein neues Selbstbewusstsein in Toronto. Die Stimmung in Kanada vor dem Anpfiff zum riesigen Fußballfest. Und Schnäppchen in Spiez und Oftringen. Wie ein kleiner Mode-Outlet-Betreiber an Kleidern verdient, die zum Beispiel Zalando-Kunden zurückgeschickt haben. Barcelona, die pulsierende Metropole an der Mittelmeerküste, steht heute im Zentrum der Aufmerksamkeit. Es ist der Tag, an dem der Papst in Barcelona den höchsten Kirchturm der Welt segnen wird, den Jesusturm der Kathedrale Sagrada Familia. Ihr Architekt, Antoni Gaudí, ist heute vor 100 Jahren gestorben. Die Bilder der Sagrada Familia und des Papstes dürften um die Welt gehen und noch mehr Menschen nach Barcelona locken, in die Stadt, die jetzt schon unter Massentourismus leidet. Julia Macher hat sich fürs Rendezvous umgehört, was die Einheimischen zum Spektakel heute sagen.
10: Das Kreuz ist bereits von Weitem sichtbar. Mit weißen Mosaiksteinen besetzt, funkelt es auf dem höchsten Turm der Sagrada Familia in der Sonne. Papst Leo XIV. Wird den Jesusturm heute Abend feierlich segnen. Der Vorplatz ist abgesperrt, zwei große Leinwände sind aufgestellt. Kurz bevor der Papst in Barcelona landet, stattet Anwohnerin Marta Dominguez ihrer Lieblingskirche einen Besuch ab. Die Sagrada Familia ist ein Symbol für Barcelona. Wir haben sie im Laufe der Zeit wachsen sehen und in unserem heutigen Zeitalter mitzuerleben, wie so ein Bauwerk fertiggestellt wird, ist schon etwas Besonderes. Es fehlt zwar noch die Gloria-Fassade, aber nun den höchsten Turm der Christenheit in unserer Stadt zu haben, freut mich sehr. Dann fügt sie schnell hinzu: Eigentlich gehöre die Sagrada Familia schon längst nicht mehr Barcelona, sondern der Welt. 4,9 Millionen Touristinnen und Touristen besichtigten Gaudís berühmtestes Bauwerk im letzten Jahr. Ein Rekord. Dazu kommen die Millionen, die die mit verspielten Ornamenten und Figuren geschmückten Fassaden nur von außen betrachten. An manchen Tagen ist auf den Straßen ringsum kein Durchkommen mehr. Kompletten Wahnsinn nennt Salvador Barroso das. Der Anwalt ist Präsident der Plattform Afectados por la Sagrada Familia. Der Verein streitet sich seit Jahren mit der Sagrada Familia, denn die Fertigstellung des Jesusturms ist nur ein Zwischenschritt. Um die Basilika samt opulenter Außentreppe zu vollenden, müsste ein ganzer Häuserblock enteignet und abgerissen werden. Die Verhandlungen stünden kurz vor dem Abschluss, heißt es von der Stiftung der Sagrada Familia. Doch eine Genehmigung der Stadtverwaltung gibt es noch nicht. Wer darüber entscheiden muss, ist letztlich die Stadtverwaltung. Die Sagrada Familia ist eine private Organisation, mehr nicht, Punkt. Ich halte es jedenfalls für inakzeptabel, dass die Kirche oder eine Touristenattraktion mehr zählt als die Rechte von 3000 Bewohnern. Jetzt, kurz vor dem Papstbesuch, sei die Stimmung besonders angespannt, sagt Barroso. Viele befürchteten noch mehr Touristen in ihrem Viertel. Längst ist die Sagrada Familia auch ein Symbol für den Overtourism, unter dem die Stadt leidet. 15 bis 16 Millionen Übernachtungsgäste verzeichnet die jährliche Statistik. Auf einen Bewohner kommen rund 10 Besucher. Damit zählt die Mittelmeermetropole zu einer der meistbesuchten Städte der Welt. Der Verkehr, die vielen Menschen, egal ob hier an der Sagrada Familia oder bei mir im Zentrum, es ist einfach zu viel. Seit 3 Generationen ging unsere Familie in der Markthalle Boccaria einkaufen, aber jetzt geht das nicht mehr. Es gibt nur noch Geschäfte für Touristen. Nicht mal eine ganz normale Hühnerbrust kann man dort kaufen. Alle stehen in den Gängen rum und machen Fotos. Klagt Luis Monturiol. Mit einer Begrenzung der Bettenzahl, einem Auslaufen der Lizenzen für privat vermietete Ferienwohnungen und Auflagen für Kreuzfahrtschiffe versucht die Verwaltung, den Unmut abzufedern. Zugleich soll der Flughafen erweitert werden, um mehr kaufkräftige Kundschaft aus Übersee anzuziehen. Qualitätstourismus statt Massenabfertigung lautet das Credo des sozialdemokratischen Bürgermeisters Jaume Colboni. Knapp 12,9 Milliarden Euro, fast 13,5% der Wirtschaftsleistung spülte der Tourismus zuletzt in die Kassen der Stadt und ihrer Bewohner. Auch in die von Cesar di Rosario. Der Italiener betreibt ein Piadina-Restaurant ein paar Schritte von der Sagrada Familia entfernt. Etwa 60% seiner Gäste kommen von auswärts. Ohne Touristen gäbe es Restaurants wie unseres eben nicht. Und der Papstbesuch wird bestimmt für noch mehr Touristen sorgen. Für diejenigen, die sich darüber ärgern, wird das nicht einfach. Aber für diejenigen, die davon leben, ist das gut. Der Rummel um den höchsten Kirchturm der Christenheit. Für die einen ist es ein Segen, für die anderen ein Kreuz.
0: Julia Macher mit Eindrücken aus Barcelona. Es sollte eine Brücke der Superlative werden zwischen dem italienischen Festland und Sizilien. Ganze 3,3 Kilometer lang sollte die Brücke in schwindelerregender Höhe hängen, getragen von nur 2 Pfeilern. Ein Weltrekord. Doch seit Jahren macht das italienische Prestigeprojekt nur negative Schlagzeilen. Eigentlich sollte es längst gebaut werden, doch es tut sich nichts. Die Kosten laufen aus dem Ruder, es gibt Widerstand in der Bevölkerung und seit gestern ermittelt nun auch noch die Justiz wegen des Verdachts auf Korruption. Der zumindest bisher unglückliche Brückenbau zu Messina im Bericht von Franco Battel.
11: Der Vorwurf, ein Richter am Rechnungshof soll geschmiert worden sein. Konkret soll dem Richter am Rechnungshof eine lukrative Stelle versprochen worden sein, wenn er dafür im Gegenzug Informationen über das Verfahren rausrückt und zudem versucht, das Urteil des Rechnungshofs zu beeinflussen, mit dem Ziel, die Brücke und vor allem ihre exorbitanten Kosten von über 13 Milliarden Euro schlank durchzuwinken. Bestochen habe den Richter ein ranghoher Vertreter jener Firma, die Brücke bauen soll. Ihren Verdacht stützen die Ermittlungsbehörden, wie so oft in Italien, auf abgehörte Telefongespräche, in diesem Fall zwischen dem Richter und dem Manager der Baufirma. Italiens Zeitungen zitieren heute ausführlich aus diesen Abhörprotokollen, weil diese, wie ebenfalls oft in Italien, unerlaubterweise von den ermittelnden Behörden an die Medien weitergereicht wurden. Noch ist völlig unklar, wohin diese Ermittlungen führen. Es gilt die Unschuldsvermutung, und es kann auch gut sein, dass das Ganze wieder versandet. Doch eines ist klar, die Brücke, die Italien dereinst mit Sizilien verbinden soll, steht unter einem denkbar ungünstigen Stern. Im letzten Herbst zum Beispiel machten die Kosten Schlagzeilen. Infrastrukturminister Salvini versuchte, Milliarden für den Brückenbau ins Militärbudget zu schmuggeln, also als Armeeausgaben abzurechnen. Denn Italiens Regierung hatte US-Präsident Trump und der NATO versprochen, ihre Militärausgaben drastisch zu erhöhen. Und so behauptete Salvini, die Brücke sei strategisch wichtig und damit eben auch ein militärisches Investment. Ein allzu fadenscheiniger Versuch, sein Prestigeprojekt finanzierbarer zu machen. Überhaupt, Infrastrukturminister und Lega-Chef Salvini wollte mit dem Brückenbau zu Messina massiv punkten, persönlich und für seine Partei. Nun droht das Projekt zum Symbol seines Scheiterns zu werden. Nur noch etwa 6% der Italienerinnen und Italiener wollen Salvinis Partei wählen. Und sollte sich der Korruptionsvorwurf tatsächlich erhärten, so könnte dies das ohnehin schon wackelige Fundament sowohl der Brücke als auch der Lega weiter bröckeln lassen.
0: Franco Battel. Endlich, die Fußball-WM in Mexiko, Kanada und den USA beginnt morgen. Und während die Fans und die Spieler sich freuen, knirscht es auf der politischen Bühne heftig. Seit Donald Trumps zweiter Amtszeit als US-Präsident hat sich das kanadisch-amerikanische Verhältnis weiter verschlechtert. Politische Spannungen und Handelskonflikte belasten die Beziehung. Toronto vor der WM, unsere Korrespondentin Barbara Colpi, hat sich in der kanadischen Großstadt umgehört.
12: Let's go, Canada, let's go!
13: Kanadische Fußballfans versammeln sich vor dem Stadion in Toronto. Später wird hier ein WM-Vorbereitungsspiel der Nationalmannschaft stattfinden. Jared ist aus einem Vorort angereist. Er will die politischen Spannungen zwischen Kanada und den USA ausblenden und sich auf den Fußball konzentrieren. Lehrerin Linda ist mit ihrer Freundin hier. Auch sie will sich die WM-Stimmung nicht verderben lassen, findet aber deutliche Worte. Trump solle ja nicht auf die Idee kommen, ein Spiel in Kanada zu besuchen, denn er sei nicht willkommen.
14: He's not included. He's not in it, so thankfully, hopefully not.
13: Solche Aussagen hört man derzeit häufig in Kanada. Politikanalyst Jeff Nankivell sagt, viele Kanadierinnen und Kanadier distanzierten sich vermehrt von den USA, bedauerten dies im Grunde aber tief.
15: A majority of Canadians feel that they need to distance themselves somewhat from the US, but it's with deep regret.
13: Kanada und die USA sind wirtschaftlich und gesellschaftlich eng verflochten. Doch durch Trumps Verhalten hat dieses Verhältnis tiefe Risse bekommen. Trump bezeichnet Kanada immer wieder als möglichen 51. Bundesstaat der USA. Oder Trump ignorierte das nordamerikanische Freihandelsabkommen und verhängte Strafzölle auf kanadische Produkte. Jeff Nankivell beobachtet eine neue Stimmung im Land. Kanada wolle den USA die Stirn bieten.
15: We've seen a feeling in Canada about standing up to the US.
13: Kanadische Politikerinnen und Politiker werben inzwischen verstärkt dafür, neue Märkte in Europa und Asien zu erschließen und Lieferketten breiter aufzustellen.
15: What is perceived to be a bully.
13: Jeff Nankivell war über 3 Jahrzehnte lang im kanadischen diplomatischen Dienst tätig und ist heute Leiter einer unabhängigen Denkfabrik, die sich auf Beziehungen zwischen Kanada und der asiatisch-pazifischen Region konzentriert. Die USA würden zwar immer Kanadas wichtigster Handelspartner bleiben, so Nankivell, doch Kanada werde in Zukunft nicht mehr alles auf die Nordamerika-Karte setzen.
15: I think some things have been lost, a sense economically for Canadians that we can put all of our eggs in the North America basket.
13: In den letzten 3 Jahrzehnten haben wir uns durch die Freihandelsabkommen zu sehr von den USA abhängig gemacht. Die aktuelle Situation zeigt, wie riskant das ist. Kanada hat sich so verwundbar gemacht, dass ein einziger amerikanischer Präsident der kanadischen Wirtschaft großen Schaden zufügen kann.
15: And there is a feeling that it would be too risky to make ourselves so vulnerable that one American president can do so much damage to our economy.
13: Nun kommt die Fußball-WM ins Land. Kanadierinnen und Kanadier betrachten das Turnier zunehmend als ihre eigene Bühne, um sich der Welt zu präsentieren. Die kanadischen Spielorte Toronto und Vancouver zählen zu den kulturell vielfältigsten Städten Nordamerikas. Sie sollen ein Bild eines offenen Kanadas transportieren, das Gäste aus aller Welt willkommen heißt, sagt Jeff Nankivell.
15: Canadians take pride in being a welcoming country and in being a country that maintains a very open and welcoming posture.
13: Kanada ist stolz darauf, eine offene und einladende Haltung gegenüber Menschen aus allen Teilen der Welt zu bewahren, egal ob sie aus krisengeschütteten Ländern kommen oder aus den reichsten Ländern der Welt. Sie sind willkommen. Mit dieser Haltung grenzt sich Kanada auch klar von den USA unter der aktuellen Regierung ab. Die Spannungen mit den USA haben auch zu einem gestärkten kanadischen Nationalstolz geführt. Das ist bei den Fußballfans in Toronto deutlich zu spüren. Ben, der mit seinem Sohn Michael das Kanada-Spiel besuchen wird, sagt, es sei unerhört, dass Trump drohe, Kanada als 51. Bundesstaat annektieren zu wollen. Sie seien und blieben Kanadier.
16: As a country, we're very loyal. We will never be the 51st state. We're proud Canadians. Like my son Michael, we're rooting for Canada.
13: Die WM verdeutlicht, wie sich Kanada selbstbewusst und eigenständig und weniger im Schatten der USA präsentieren will.
0: Barbara Kolbi. Auch unsere Sendung International beschäftigt sich mit dem Thema, wie US-Präsident Trump die WM dominiert, obwohl zwei weitere Länder den Sportwettbewerb organisieren. 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Mode-Outlets. Für diejenigen, die gerne eine teure Kleidermarke tragen, oft eine Goldgrube. Da gibt's Ralph Lauren Pullis oder Prada-Taschen zu viel tieferen Preisen. Auch für die großen Marken sind Outlets praktisch. Was sollen sie sonst mit ihren teuren, liegen gebliebenen Produkten machen? Das Foxtown im Tessin oder das Landquart Fashion Outlet sind die größeren. Es gibt aber auch kleinere, zum Beispiel den Outlet King in Spiez und Oftringen. Immer stärker Thema auch bei Outlets ist die Nachhaltigkeit. Der Gründer von Outlet King denkt neu mehr in diese Richtung. Lucia Theiler.
17: Toni Kurz steht vor einem Stapel Pakete. Retouren, meist Sportkleider, Schuhe oder Accessoires wie Velohelme. Kundinnen und Kunden haben sie bestellt über einen Online-Handelsplatz wie etwa Zalando. Toni Kurz selbst nennt keine Namen. Aber das Paket geht zurück, nicht an die Online-Marktplätze und nicht an die Hersteller, sondern die Firmen lotsen die Retouren nach Spiez ins Outlet von Toni Kurz. So etwa diese Regenjacke.
18: Das ist jetzt ein typisches Beispiel. Kein Zettel, gar nichts dabei. Und hier fängt's an. Die Retouren ist ein riesen aufwendigen Prozess, weil die Leute es halt nicht so machen, wie sie sollten. Und dann müssen wir jetzt eigentlich suchen, zu wem gehört das Ganze.
17: Über welche Plattform wurde diese Jacke bestellt? In welchem Zustand ist sie?
18: Da gab es schon ganz lustige Geschichten. Einmal war schon ein Skiticket in der Jacke, wo das einer vergessen hat. Manchmal ist es dreckig, gebraucht, das gibt's alles auch. Aber hier sieht es jetzt eigentlich so auf den ersten Blick sieht's gut aus.
17: Diese Jacke wird nun zu einem günstigeren Preis im Outlet verkauft. Aber die Wege von diesem Gepäcktisch aus könnten auch anderswohin führen, gerade wenn die Kleider nicht mehr in gutem Zustand sind.
18: Wenn es neu ist, kann es sein, dass es auch wieder auf die Marktplätze kommt. Wenn es wirklich gebraucht ist, haben wir eine Partnerschaft mit Ricardo, wo wir gebrauchte Retouren wieder verkaufen. Einfach so auch dort für die Kreislaufwirtschaft. Und die meisten Dinge landen aber dann wirklich beim Outlet King. Aber ganz wichtig, die sind neu. Also das hat vielleicht jemand zu Hause probiert, aber da haben wir Markenartikel, die man dann halt viel günstiger beim Outlet King einkaufen kann.
17: Das klassische Outlet-Geschäft also. Ein Kampf um Margen sei das, sagt der Outlet-Chef Toni Kurz.
18: Ganz ehrlich, bei teilweisen Produkten verdienen wir bei Outlet King gar kein Geld mehr. Das ist mehr ein Teil vom Ganzen. Und bei teilweisen Produkten verdienen wir dann mega viel.
17: Vorteilhaft für ihn seien Serien, Kleider in verschiedenen Größen.
18: Und schwierig ist halt dann, wenn du 200 Stück in der Größe L hast und das irgendwie verkaufen musst. Aber das gibt es dann auch. Dann kostet es halt einfach 80-90% Rabatt und sonst vielleicht zum halben Preis.
17: Die Rabatte sind der Kundenmagnet. Genau das wird auch kritisiert. Oliver Glasen von der Nichtregierungsorganisation Public Eye geht mit den Outlets hart ins Gericht. Es werde suggeriert, Markenartikel seien dort günstiger zu haben.
19: Tatsächlich aber werden diese Outlet-Stores häufig gebraucht, um einfach weiteren Umsatz zu generieren. Häufig sind das spezielle Outlet-Kollektionen, die häufig auch von minderwertiger Qualität sind.
17: Extra produziert für Outlets. Toni Kurz kennt die Vorwürfe. Er sagt, seine Ware komme aus echten Überbeständen. Er kenne seine Lieferanten. Er sieht das Geschäft als Teil der Kreislaufwirtschaft. Und gerade weil er interessiert sei am Thema, habe er das Konzept weiterentwickelt, hin zum Wiederverkauf der Retouren. Warum aber kümmern sich die Marktplätze oder die Hersteller nicht selbst darum?
18: Ich sage meistens, wir machen auf Bandeutsch würde man sagen, Cheesebeards für die Großen, weil es halt unglaublich viel Detailarbeit ist.
17: Mit anderen Worten, die ganze Logistik um die Retouren lohnt sich nicht. An sich sei dieses Engagement löblich, sagt Oliver Klassen vom Public Eye.
19: Im Grundsatz ist es zu begrüßen, wenn Waren nicht einfach schlicht vernichtet werden, sondern nochmal gebraucht werden, also wieder eingespiesen werden sozusagen in den Zyklus.
17: Aber das Problem der sogenannten Fast Fashion, also immer noch mehr Kleider, werde damit nicht gelöst. Der Outlet-Besitzer Toni Kurz sieht in seinen Geschäftsmodellen aber immerhin mögliche Ansätze, die Produkte weiter zu verwenden. Aber auch er sieht Entwicklungsbedarf. Vorerst aber gibt es weitere Pakete zu öffnen.
18: Wow, das ist sogar gut. Da ist sogar ein Zettel dabei.
17: Wo der Retourengrund für den Schuh draufsteht. Er war dem Kunden zu klein.
0: Lucia Teilers Bericht im Rendezvous. Kuba leidet unter den US-Sanktionen. Der UN-Hochkommissar für Menschenrechte verlangt deren sofortige Aufhebung wegen dramatischer Folgen für die Bevölkerung. Der Politikwissenschaftler und Lateinamerika-Experte Wolf Grabendorf ist zu Gast im Tagesgespräch nach den Schlagzeilen mit Jan von Tobel.
7: Die 13. AHV-Rente soll nicht ausschließlich durch höhere Mehrwertsteuern finanziert werden, sondern auch durch höhere Lohnbeiträge. Das schlägt die Einigungskonferenz des Parlaments vor. Wenn eine der beiden Parlamentskammern Nein sagt dazu, ist die Vorlage gescheitert. Der Soziologe und Politiker Jean Ziegler ist tot. Er ist im Alter von 92 Jahren in Genf gestorben. Das hat seine Familie dem Westschweizer Radio und Fernsehen RTS bestätigt. Jean Ziegler saß zwischen 1967 und 1999 für die SP im Nationalrat mit einem kurzen Unterbruch. Außerdem war er UNO-Sonderberichterstatter für das Recht auf Nahrung. Kopftuch, Kippa oder Kreuz. Lehrpersonen im Kanton St. Gallen dürfen solche religiösen Kleidungsstücke und Symbole in der Schule künftig wohl nicht mehr tragen. Das Kantonsparlament hat sich für ein Verbot ausgesprochen.
20: Es ist gleich 2:55.
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20: Wünschen kann man sich alles. Ob es dann effektiv auch erfüllt wird, das steht auf einem ganz anderen Blatt Papier. Das sind doch Sätze, die man beim Kindererziehen immer wieder sagen muss, kennen Sie sicher auch. Und wissen Sie was? Wir machen das jetzt ein klein wenig anders. Wir erziehen ja nicht. Wir versuchen einfach, so viele Wünsche wie möglich zu erfüllen. Jetzt heißt es nämlich Klassik-Telefon, unser Klassik-Wunschkonzert. Am Mikrofon bin ich, Beatrice Kern, und ich darf eben diese Wünsche erfüllen. Wir starten mit einem Geburtstagsgruß in die heutige Klassik-Telefon-Ausgabe.
22: Da ist Vera Planta aus Herrenschwanden. Am 10. Juli möchte ich meiner Schwester Kathi zum Geburtstag gratulieren. Liebes Kathi, zu deinem runden Geburtstag gratuliert dir die ganze Familie aus Bern ganz herzlich. Und zu dem Anlass möchten wir dir mit einer Arie von der Violetta aus der Traviata eine Freude machen. Wenn möglich gesungen von der Anna Netebko. Viele liebe Grüße und noch einen schönen Tag.

0: Die Arie Addio del Passato aus der Oper La Traviata von Giuseppe Verdi. Gesungen für Kathi zu ihrem runden Geburtstag hat ihr im Klassiktelefon die Sopranistin Anna Netrebko begleitet von Wiener Philharmonikern und der Carlo Rizzi. Und weiter geht's mit der Geburtstagsparty hier auf SRF 2 Kultur, denn auf Geburtstagsgruß folgt hier der nächste Geburtstagsgruß.
1: Da ist Geri Lienhardt aus Tüfe, aus dem schönen Zürich-Unterland. Meine liebe Frau Beatrice hat morgen am 10. Juni Geburtstag. Als Geburtstagsmelodie wünsche ich für sie Oblivion. Und das am liebsten gespielt vom Trio Artemis.

0: habe einen Wunsch, wenn Sie den könnten erfüllen. Und zwar möchte ich das Stück widmen unserem Pflegepersonal, der Frau Seini und am Herrn Georg. Und ich wünschte mir, dass sie noch eine Arie hätten vom Juan Diego Flores. Sie ist ein Tenor, ich weiß nicht, ob er noch singt.
1: Ja, liebe Frau Sommer, wir haben diese Zarzuela mit Juan Diego Flores ausgesucht.

Wow, was für ein Organ. Die Zarzuela El Último Romántico von Reveriano Sotulio und Juan Wert. Gesungen hat sie der Tenor Juan Diego Flores, begleitet vom Orchester Juvenil Sinfonia Borel Peru unter Guillermo Garcia Calvo. Ein eher seltenes Instrument steht im Wunsch von Elsbeth Alder im Mittelpunkt. Das Arpeggione, auch Guitare d'amour genannt. Erfunden wurde das 1823 und war nur wenige Jahre populär. Mit seinen sechs Saiten erinnert es an eine Gitarre, gespielt wie

Jetzt aber mit dem Bogen. Franz Schubert hat diesem außergewöhnlichen Instrument ein wunderbares Werk gewidmet, die Sonate A-Moll für Arpeggione und Klavier. In einer Fassung für Arpeggione und Orchester wird sie in diesen Tagen vom Appenzeller Kammerorchester aufgeführt. Für Elsbeth Alder spielen wir heute das Original mit Klavierbegleitung.

Das Adagio aus der Arpeggione-Sonate A-Moll von Franz Schubert. Das Arpeggione hat Martin Zeller gespielt, das Hammerklavier Giorgio Baronuzzi. Eine schöne Verbindung von Literatur und Musik steckt hinter dem Musikwunsch von Erika Daum aus Zollikofen. Sie hat gestern am Tag der Schweizer Literatur SRF 2 Kultur gehört und sich dabei an die Freundschaft zwischen Johannes Brahms und dem Schweizer Dichter Gottfried Keller erinnert. Ob daraus auch musikalische Spuren entstanden sind, wollte sie wissen. Tatsächlich hat Brahms Gedichte von Gottfried Keller vertont. Dieses hier zum Beispiel.

0: Das Lied »Therese, du milchjunger Knabe« von Johannes Brahms über das Gedicht von Gottfried Keller. Gesungen hat sie Mezzosopranistin Bernarda Fink, begleitet vom Pianisten Roger Vignoles. Ein Wunsch mit ganz viel persönlicher Beziehung zu denen, die hier gleich diesen Wunsch spielen, den gibt's hier und jetzt im Klassiktelefon.
1: Liebe Leute, die jetzt Klassiktelefon hören, ein witziges Stück für zwei Klavier vom Arthur Benjamin heisst «From San Domingo». Ich wünsche, dass es am 10. Juni zum 90. Geburtstag von der Heidi Herri gesendet wird. Wenn möglich, in der Aufnahme vom verstorbenen Hubert Herri und eben seiner Frau Heidi. Ich grüße damit Heidi und die vielen, die beim Hubert oder der Heidi Herri Klavierstunden hatten. Achtung, vom San Domingo startet mit Pöpperle auf dem Holz. Armin auf der Mauer, Ebikon.

0: From San Domingo, das Stück für zwei Klaviere von Arthur Benjamin. Das Stück, wo man auch auf dem Klavier rumpöppelt. An den Klavieren haben wir Hubert und Heidi Harry gehört. Beide haben lange Jahre am Konservatorium Luzern Klavier unterrichtet. Und Heidi Harry wird heute 90 Jahre alt. Wir gratulieren.
1: Da ist Carmen Graf in Meerstetten. Am Mittwoch, 10. Juni, jährt sich der Todestag von unserer Mama. So wünschen mir, mein Lebenspartner Ritter und ich vom Johann Sebastian Bach aus der Kantate Herz und Mund und Tat und Leben der Choral Jesus bleibet meine Freude. Und wenn möglich musiziert von der Bach-Stiftung St. Gallen.

Der Choral Jesus bleibet meine Freude aus der Kantate Herz und Mund und Tat und Leben von Johann Sebastian Bach. Eine Aufnahme mit der Johann Sebastian Bach Stiftung St. Gallen unter Rudolf Lutz. Mit einem besonderen musikalischen Gruß meldet sich Georg Brücker aus Schaffhausen. Er wünscht sich die Ballade «Der Nöck» von Karl Löwe und verbindet mit diesem Wunsch mit einem herzlichen Dank an Rolf Wäger in Jona für viele gemeinsame musikalische Erlebnisse. Ob bei intensiven, manchmal durchaus schweißtreibenden Proben oder bei Aufführungen, der Humor sei dabei nie zu kurz gekommen, schreibt Georg Brücker. Mit diesem musikalischen Wassergeist grüßt er außerdem seine Familie, Freunde und Bekannte und wünscht viel, viel Freude beim Zuhören.

0: Die Ballade Der Nöck von Karl Löwe. Gesungen hat sie der Bariton Thomas Quasthoff, begleitet von Norman Schädler am Klavier. Sie wollen morgen mit dabei sein beim Klassiktelefon, auch mal einen Wunsch erfüllt bekommen. Dann nehmen Sie jetzt den Telefonhörer zur Hand, rufen Sie an 0848 365 364, deponieren Sie deren Wunsch auf dem Telefonbeantworter. Und mit etwas Glück sind Sie morgen schon mit dabei beim Klassiktelefon, so wie diese Hörerin hier.
1: Hier ist Brunner Christine von Langneumemmental. Ich habe da wieder einen Wunsch. Und zwar habt ihr am 26. Mai vom Vivaldi ein Stück gesendet mit Trompeten und Orgeln. Und ich habe Freude, wenn ich das noch einmal hören dürfte.

Der erste Satz aus dem Konzert für Violine und Orchester G-Dur von Antonio Vivaldi. Statt Geige gab es hier eine Piccolo-Trompete, gespielt von Otto Sauter. Die Orgel hat David Timm gespielt. Und zum Schluss der heutigen Klassik-Telefonausgabe nun noch ein herzlicher musikalischer Gruß von Verena Segesser aus der Bodenseeregion bei Überlingen. Sie möchte ihrer Schulfreundin Lisa Born in Bern eine Freude machen mit einer Arie von Georg Friedrich Händel aus der Oper Giulio Cesare Negito. Gewünscht ist «Va tacito» in der Interpretation des Countertenors Andreas Scholl. Mit dieser Musik verbindet Verena Segesser liebe Erinnerungen und schickt ganz liebe Grüße über den Bodensee nach Bern.

0: Die Arie des Cäsars «Va tacci tu e nascosto» aus der Oper Giulio Cesare Negito von Georg Friedrich Händel. Gesungen hat sie der Countertenor Andreas Scholl, begleitet von der Akademie für Alte Musik Berlin. Ja, das war's vom Klassiktelefon für heute. Ihre Wünsche erfüllen wir dann morgen wieder, wie gewohnt, ab 13 Uhr.
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0: Und hier beginnt jetzt das Concerto. Da begegnen wir dem jungen Ludwig van Beethoven zu einer Zeit, als er zum allerersten Mal eine seiner Kompositionen mit einer Opuszahl nummeriert. Beethovens Opus 1 also. Das umfasst drei Klaviertrios, eins von denen hören wir in wenigen Minuten. Nun hat Beethoven längst nicht allen seinen Werken eine Opuszahl gegeben. Diese Ehre einer Opuszahl hat er nur jenen seiner Schöpfungen vorbehalten, die er für würdig befunden hat, ein beethovensches Opus sein zu dürfen. Kleinere Gelegenheitskompositionen aus der Feder von Beethoven, die mussten sich damit abfinden, in die Liste der Werke ohne Opuszahl aufgenommen zu werden. Und so eine leichtgewichtige Angelegenheit ist dieses Gratulationsmenuett Werk ohne Opuszahl 3, und das eröffnet das Concerto jetzt.

Das Gratulationsmenuett von Ludwig van Beethoven gespielt hat hier die Tapiola Sinfonietta unter John Storgatz. Beethoven hat es spät, 5 Jahre vor seinem Tod geschrieben und hat mit diesem Stück einem Theaterdirektor in Wien zum Namenstag gratuliert. Daher dieser Titel Gratulationsmenuett. Ja, und jetzt machen wir einen großen Zeitsprung zurück hier im Concerto zu den Anfängen von Beethovens Komponistenlaufbahn. Mit 22 Jahren ist der junge Ludwig aus seiner Heimatstadt Bonn nach Wien gereist, um bei Joseph Haydn Unterricht zu nehmen. Die beiden, die kannten sich bereits von einer früheren Begegnung her und Haydn hatte damals schon erkannt, was für ein Potenzial in Beethoven steckte. Dieses Potenzial hat Beethoven rasch entfaltet. 3 Jahre nach seiner Ankunft in Wien ist er offiziell als Komponist an die Öffentlichkeit getreten. Offiziell und öffentlich, das bedeutet, er hat unter der Opuszahl 1 seine 3 ersten Klaviertrios von einem renommierten Musikverlag drucken und verkaufen lassen. Dass Beethoven für seinen Einstand als Komponist ausgerechnet diese Gattung ausgewählt hat, das hat auch mit einem finanziellen Hintergedanken zu tun. Die Noten sollten sich natürlich möglichst gut verkaufen. Und Klaviertrios waren besonders bei den Amateurmusikern beliebt. Von denen gab es damals in Wien so viele, dass die Noten von Beethovens Opus 1 buchstäblich wie die warme Weckli weggegangen sind. Beethovens Opus 1 schlägt jetzt einen Bogen zum Busch-Trio. Dieses Ensemble aus Amsterdam hat letztes Jahr damit begonnen, alle Werke für Klaviertrio-Besetzung von Beethoven auf CD einzuspielen. Noch sind die drei am Anfang ihres Unternehmens. Sie haben vor einem Monat ihre 2. CD dieser Reihe veröffentlicht und darauf ist dieses Beethoven Opus 1 drauf zu finden, dieses Trio G-Dur nämlich.

Das Klaviertrio G-Dur Opus 1 Nummer 2 von Ludwig van Beethoven in einer neuen Aufnahme gespielt vom Busch-Trio hier im Concerto auf SRF 2 Kultur. Ja, dieses Klaviertrio hat er nur komponiert wenige Jahre, nachdem Beethoven von seiner Heimatstadt Bonn nach Wien gefahren ist, um sich dort bei Joseph Haydn im Komponieren unterrichten zu lassen. Dieser Unterricht hat zwar stattgefunden, doch harmonisch und konfliktfrei ist das Verhältnis zwischen dem Lehrer Haydn und dem Schüler Beethoven nicht lange geblieben. Beethoven, der schon als junger Mann seinen eigenen Willen hatte und genau wusste, wohin er wollte, hat sogar einmal behauptet, er habe von Haydn nie etwas gelernt. Ob Beethoven damit recht hatte, das wollen wir an dieser Stelle nicht entscheiden. Fest steht aber, dass Beethoven seinem Lehrer Haydn tatsächlich nicht treu geblieben ist. Denn er hat auch bei anderen Komponisten Unterricht genommen, zum Beispiel bei Johann Georg Albrechtsberger. Der war rund 35 Jahre älter als Beethoven und hat ebenfalls in Wien gelebt. Bei ihm hatte Beethoven sich ganz gezielt in Kontrapunkt schulen lassen, hat also gelernt, wie die Stimmen einer Komposition nach strengen aus der Barockzeit überlieferten Regeln korrekt miteinander zusammenwirken dürfen. Und im Unterricht bei Albrechtsberger, da hat der junge Beethoven in einer Übung ein Motiv aufgeschrieben, das er dann im zweiten Satz seines Klaviertrios Nummer 2 verarbeitet hat, also in der Komposition, die wir gerade eben in dieser neuen Aufnahme gehört haben. Johann Georg Albrechtsberger, der hat sein Wissen nicht nur an Beethoven und an andere Komponisten weitergegeben, sondern der hat auch selbst angewendet. Wir sagen, er hat eigene Musik geschrieben. Ein Werk von ihm haben wir jetzt im Programm, hier im Concerto auf SRF 2 Kultur. Die Harfenistin Jana Boskova und das südwestdeutsche Kammerorchester Pforzheim unter Wladislav Czarnecki spielen hier das Hafenkonzert C-Dur von Johann Georg Albrechtsberger.

Das Harfenkonzert C-Dur von Johann Georg Albrechtsberger. Die Harfe hat hier Jana Boskova gespielt, begleitet vom Südwestdeutschen Kammerorchester Pforzheim. Im Concerto auf SRF 2 Kultur, wo wir heute das neue Beethoven-Album vom Busch-Trio aus Amsterdam vorstellen. Das Klaviertrio Opus 1 Nummer 2 hat das Ensemble darauf eingespielt. Wir haben es am Anfang dieser Concerto-Sendung gehört. Daneben sind aber noch andere frühe Werke vom jungen Beethoven auf der CD zu finden. So zum Beispiel dieses Allegretto in B-Dur, Werk ohne Opuszahl 39. Und das beschließt nun das heutige Concerto.

Dieses Klaviertrio B-Dur Allegretto von Ludwig van Beethoven hat das Busch-Trio gespielt, erschienen auf dem neuen Album vom Busch-Trio. Zwar die heutige Ausgabe von Concerto, Redaktion Fabian Christmann.

0: Süßes Lied ohne Worte, Opus 38 von Felix Mendelssohn, hat Andras Schiff gespielt, hier auf SRF 2 Kultur.
1: Die Nachrichten von SRF um 15 Uhr mit Livia Schmid. Der Soziologe und langjährige Politiker Jean Ziegler ist gestorben. Das hat seine Familie dem Westschweizer Radio und Fernsehen RTS bestätigt. Jean Ziegler saß zwischen 1967 und 1999 für die SP im Nationalrat mit einem kurzen Unterbruch. Außerdem war er Soziologieprofessor und UNO-Sonderberichterstatter für das Recht auf Nahrung. Der Kampf gegen den Hunger war einer seiner wichtigsten Kämpfe. Und wer schuld am Hunger ist, das war für Jean Ziegler immer klar.
2: Die mörderische, kapitalistische, globalisierte Weltordnung ist verantwortlich für die Hungertoten. Wer am Hunger stirbt, stirbt nicht an einer natürlichen Fatalität. Er wird ermordet.
1: Ziegler starb in Genf, wo er die meiste Zeit seines Lebens lebte und wirkte. Er wurde 92 Jahre alt. Wie viele Häuser und Wohnungen werden jeweils nur für kurze Zeit über Plattformen wie Airbnb vermietet? Dazu gibt es bis jetzt keine landesweite Statistik. Nun will der Nationalrat, dass der Bund dazu Daten sammelt. Er hat dazu einen Vorstoß angenommen. Darin heißt es, überall in Europa werde den Plattformen vorgeworfen, dass sie die Wohnungsnot verschärften. In der Schweiz gäbe es aber keine Daten dazu. Gegen den Vorstoß war ein Großteil der Bürgerlichen und auch der Bundesrat. Das Geschäft geht nun in den Ständerat. Noch zwei Meldungen aus den Regionen. In etwas mehr als zwei Wochen wird die Straße ins hintere Lötschental wieder für den Verkehr freigegeben, bis zur Faflaralp, die bei Touristinnen und Touristen beliebt ist. Das teilt der Kanton Wallis mit, etwas mehr als ein Jahr nach dem verheerenden Bergsturz. Möglich sei das dank einem neuen Radar, der einen Gletscher oberhalb der Straße überwache und auch kleinere Eisabbrüche erfasse. In Winterthur hat ein 15-Jähriger das Auto seiner Mutter entwendet und eine nächtliche Spritzfahrt gemacht, zusammen mit vier Freunden. Die Mutter meldete sich bei der Polizei, diese machte sich sofort auf die Suche und konnte das Auto wenig später stoppen. Die Polizei schreibt, der 15-jährige Fahrer habe vermutlich zuvor Drogen konsumiert. Das Wetter heute wechselhaft und kühl mit Schauern. Im Süden kann es auch gewittern. Morgen ist es dann zeitweise sonnig, nur noch stellenweise nass und wärmer mit 19 Grad im Norden und 25 Grad im Süden. Das waren Nachrichten von Radio SRF, verantwortlich Marco Koller.
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0: Die Junibräune, die lässt noch etwas auf sich warten. Aktuell werden es wohl höchstens Rostflecken, gibt ja auch etwas Farbe. Einen schönen Mittwochnachmittag wünscht Beatrice Kern.

Der dritte Satz aus der Sinfonie Nummer 91 S-Dur von Joseph Haydn. Ronny Jacobs hat das Freiburger Barockorchester geleitet. Ja, kennen Sie, oder? Die Moldau von Bedřich Smetana, einer der großen Klassik-Hits und von Smetana sowieso das bekannteste Werk. Der hat aber auch noch so einiges anderes geschrieben, um nicht zu sagen mega viel anderes. In einer Oper hören wir nun rein von ihm in Die verkaufte Braut. Und zwar tun wir das mit der Hosensack-Version. Statt riesigem Sinfonieorchester plus Chor gibt's hier einfach ein Bläsergrüppchen.

Der Eingangschor sieht am Strauch die Knospen aus der Oper Die verkaufte Braut von Bedřich Smetana, in dieser Bläserversion gespielt von den Bläsersolisten der Deutschen Kammerphilharmonie Bremen. Ja, wenn Smetana nicht gerade komponiert hat, dann hat er gern auch dirigiert. Und jetzt müssen wir uns vorstellen, dass da an einem Notenpult mitten unter den Bratschen ganz versteckt einer nach vorne grinst und winkt. Einer, der später auch mal einen großen Namen bekommen sollte, ein gewisser Antonín Dvořák. Der hat Bratsche gespielt im Orchester von Bedřich Smetana. Und Smetana hat Dvořák auch beim Fußfassen als Komponist unterstützt. Also ist es nun folgerichtig, nach Smetana auf SRF2 Kultur Musik von seinem Orchesterkollegen Dvořák zu spielen. Das hier, das ist sein Violinkonzert A-Moll.

0: Der dritte Satz aus dem Violinkonzert A-Moll von Antonín Dvořák. Die Sologeige hat hier Isabel Faust gespielt, begleitet von der Tschechischen Philharmonie unter Jiří Bělohlávek.
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Die Ouvertüre zur Oper Céphale et Procris von Elisabeth Claude-Jacquet de la Guerre, gespielt hat hier das Kölner Barockorchester.

Ach, eines der schönsten Liebesduette aus der Musikgeschichte. Schlicht, überhaupt nicht protzig, einfach ein Lobgesang auf die Liebe. In der Zauberflöte von Mozart, Sie haben es erkannt. Und dieses schlichte Duett hat es offensichtlich auch Beethoven angetan. Der hat nämlich Duettvariationen darüber geschrieben. Für Klavier und Cello. Als ob diese Instrumente hier diesen Liebesgesang miteinander bestreiten. Beethoven soll diese Variationen übrigens geschrieben haben, nachdem er die Zauberflöte in Wien auf der Bühne gesehen hat.

0: Die 7 Variationen über Bei Männern, welche Liebe fühlen aus Mozarts Zauberflöte von Ludwig van Beethoven. Das Cello, das hat hier Jean-Gerard Guérin gespielt, das Klavier Alexander Mielnikov.
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Der zweite Satz aus dem Konzert für Oboe d'Amore und Orchester G-Dur von Georg Philipp Telemann. Die Oboe d'Amore, dieses wunderschöne Instrument mit dem schönen Namen, das hat Luise Baumgartl gespielt, begleitet von La Stagione Frankfurt unter Michael Schneider.

Die Sinfonie Nummer 10 G-Dur von Wolfgang Amadeus Mozart. Adam Fischer hat hier das dänische Kammerorchester geleitet. Ursprünglich war er ja gar kein Vollzeitmusiker. Die Musik war bei Nikolai Rimsky-Korsakow am Anfang nur so ein Ding nebenher. Eigentlich war er da Marineoffizier, ist so ganz schön um die Welt gekommen und hat in dieser Zeit mit der einen oder anderen Militärkapelle zu tun. Kein Wunder, versteht Nikolai Rimsky-Korsakow es ausgezeichnet, für Blasinstrumente zu schreiben. Das hat er alles in seiner Zeit im Militär gelernt. Ja, für was das Militär alles gut ist. Und genau das darf er hier nun demonstrieren in diesem Quintett für Klavier, Flöte, Klarinette, Horn und Fagott B-Dur.

0: Der erste Satz aus dem Quintett für Klavier, Flöte, Klarinette, Horn und Fagott B-Dur von Nikolai Rimsky-Korsakow. Gespielt hat hier das Reykjavik Bläserquintett und der Pianist Wovka Ashkenazy. Das ist SRF 2 Kultur am Mittwochnachmittag.
1: Die Nachrichten von SRF um 16 Uhr mit Livia Schmidt. Er war eine umstrittene Figur. Der Sozialdemokrat und Soziologe Jean Ziegler ist gestorben. In Kandersteg bleibt das Freibad vorerst noch geschlossen, weil eine große Menge Wasser ausläuft. Und das Wetter, morgen ist es zeitweise sonnig, nur noch selten nass und wärmer mit 19 Grad. Jean Ziegler ist im Alter von 92 Jahren gestorben. Das hat seine Familie dem Westschweizer Radio und Fernsehen RTS bestätigt. Der langjährige Nationalrat, Soziologieprofessor und UNO-Sondergesandte hat ein Leben lang gegen den Kapitalismus, gegen den Hunger und für mehr soziale Gerechtigkeit gekämpft. Er hat damit viele begeistert, aber auch viele verärgert. Der Nachruf von Westschweiz-Korrespondent Roman Fillinger.
2: Jean Ziegler war vieles, Soziologieprofessor und Nationalrat, Bürgersohn und möchtegern Guerillero. Vor allem aber war Ziegler ein glühender Antikapitalist.
3: Die kannibalische Welt wird immer schlimmer, immer ungleicher, die Reichen immer reicher, immer arroganter, immer unkontrollierbarer.
2: Gut bürgerlich aufgewachsen als Sohn eines Richters in Thun, studierte Ziegler Jura und später Soziologie in Paris. Dort wurde er unter dem Einfluss von Jean-Paul Sartre zum Marxisten. Großkonzerne und das kapitalistische System generell waren für ihn verantwortlich für den Hunger auf der Welt.
4: Wer am Hunger stirbt, stirbt nicht an einer natürlichen Fatalität, er wird ermordet.
2: Mit scharfen Worten und viel Werf kämpfte Ziegler als Autor, als Politiker und später als UNO-Sonderberichterstatter für eine Welt, in der die Armen reicher und die Reichen nicht noch reicher werden, für eine Welt ohne Hunger. Die Schweiz verehrte und kritisierte er.
5: Die Schweiz ist eben auch eine Räuberhöhle.
2: Im Visier hatte Ziegler vor allem die Schweizer Banken, ihre Rolle bei der Geldwäsche und ihre in seinen Augen nazifreundliche Haltung im Zweiten Weltkrieg. Ziegler war nicht immer sorgfältig genug in seinen scharfen Urteilen. Er verlor eine ganze Reihe von Prozessen wegen übler Nachrede. Schadenersatzzahlungen trieben ihn nach eigenen Angaben in den Ruin. Gebremst hat ihn das alles nicht.
1: Die Suiza hat im letzten Jahr erneut einen Rekord bei den Einnahmen erzielt. Die Genossenschaft zieht in der Schweiz Gelder für Musikrechte ein. Insgesamt nahm die Suiza letztes Jahr mehr als 231 Millionen Franken ein. Im Vergleich zum Vorjahr ist das ein Plus von 5,5%, wie sie mitteilt. Das heißt, auch dieses Jahr gibt es für die Musikschaffenden mehr Geld. Die Suiza sagt, aus dem Jahresergebnis verteile sie mehr als 191 Millionen Franken an sie. Zwei Meldungen aus den Regionen in Kurzform. Zuerst geht es um einen Mann, der vor 9 Jahren in Schaffhausen mehrere Menschen mit einer Kettensäge verletzt hat. Der Schweizer litt unter Wahnvorstellungen und stürmte damals mit einer laufenden Kettensäge in die Filiale einer Krankenversicherung. Das Schaffhauser Obergericht entschied heute, dass der 59-Jährige nicht in die Freiheit entlassen wird und die stationäre Therapie bis im Frühling 2030 verlängert wird. Der Entscheid kann ans Bundesgericht weitergezogen werden. Die Regierung des Kantons Genf hat über Massnahmen zum G7-Gipfel informiert, der nächste Woche unweit der Schweizer Grenze in Evian stattfindet. Vor verschiedenen Gebäuden seien Barrikaden aufgebaut worden. Das auch im Hinblick auf die Anti-G7-Demonstration, die am Sonntag in Genf stattfindet. Sowohl im öffentlichen als auch im privaten Verkehr gibt es Einschränkungen. Diverse Grenzübergänge zu Frankreich werden geschlossen. In den Kanton Bern, genauer zur Badi Kandersteg. Diese hätte eigentlich vor rund 3 Wochen in die Saison starten sollen. Bis auf Weiteres bleibt sie aber zu, denn es läuft Wasser aus und nicht gerade wenig. Die Badi verliert pro Tag über 100.000 Liter. Das ist etwa so viel Wasser, wie eine vierköpfige Familie in einem halben Jahr verbraucht. Noch ist nicht klar, wohin das Wasser verschwindet. Die Gemeinde habe verschiedene Tests durchgeführt, sagte Gemeinderatspräsident René Mäder gegenüber SRF. Es habe Druckprüfungen bei allen Rohren gegeben.
6: Mit Kamera ist man in die Leitungen reingegangen und man hat nichts gefunden. Schlussendlich haben wir beim Ausgleichsbecken einen grösseren Riss feststellen. Der ist jetzt geflickt worden. Jetzt hat man neu Wasser eingelassen, um zu schauen, ob das die Ursache ist. Weil wir wissen nicht, wo das geklorte Wasser hergeht.
1: Nun solle geprüft werden, ob der Wasserstand gleich bleibt oder weiterhin Wasser auslaufe. Im besten Fall könne die Badi Kandersteg in etwa 3 Wochen öffnen. Die Börsendaten von SIX, der Swiss Market Index, liegt im Moment bei 13.470 Punkten. Das ist ein Plus von 0,9%. Der Dow Jones Index in New York fällt um 0,3%. Der Euro wird zu 92,20 gehandelt, der Dollar zu 79,73. Soweit die Meldungen. Das Wetter. Heute ist es wechselnd bewölkt und vielerorts ziehen Schauer vorbei, im Süden auch Gewitter. Aus Westen gibt es teilweise sonnige Abschnitte. Morgen ist es dann zeitweise sonnig, zwischendurch wird es kurz nass und es wird etwas wärmer bei 19 Grad. Im Süden ist es morgen sonnig und es gibt rund 25 Grad. Das waren Nachrichten von Radio SRF. Verantwortlich Marco Koller.
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8: Mittwochnachmittag allein zu zweit sind wir jetzt gleich Alone Together mit der wunderbar intimen Stimme von Lara Louise. Schön sind Sie da.

Ein Gruß aus Kuba von Emme Nuviola. Sie ist vor allem bekannt für hochenergetischen Salsa und Timba. Sie kann aber auch meisterhaft Jazz, wie wir gerade hörten. Emme Nuviola hat mit 3 angefangen, Klavier zu spielen. Mittlerweile hat sie schon mehrere Latin Grammys und auch reguläre Grammys gewonnen. Definitiv ein Name zu merken, wenn Sie ihn nicht schon kannten. Emme Nuviola. Und jetzt geht's weiter mit Duke Ellington am Klavier. Er begleitet den Saxophonisten John Coltrane bei seinem Stück In a Sentimental Mood.

0: John Coltrane mit Band und seinem Stück In a Sentimental Mood. Volksmusik und Jazz, ja, das bekommen viele nicht sofort unter einen Hut. Bei Volksmusik denken viele an Schweizerögli, Jodel, Berges, Heidi. Dabei sagt Simone Felber, Sängerin und Jodlerin beim Trio iHeimisch: Das muss nicht so sein.
1: Ich finde, es ist extrem wichtig. Heimat kann auch in Luzern, in der Neustadt sein. Heimat kann auch in Zürich, in der Langstrasse sein. In den Jodelliedern wird halt sehr oft suggeriert, dass Heimat einfach nur da ist, wo es ein Bergbrünneli hat und ein Alpenrösli blüht.
0: Ja, Schubladendenken abstellen und sich einlassen auf Simone Felber und das Trio iHeimisch. Es lohnt sich, vor allem jetzt bei ihrem Stück «Molekül». Ein Intro und Outro, das unter die Haut geht. Und wer mehr will, das Album von Simone Felber heisst «Toter Tanz». Hier ist jetzt eben «Molekül».

0: Musik aus New York, das ist das James Brandon Lewis Quartett. Sie sind immer mal wieder in der Schweiz. Sie nehmen ihre Alben auch gerne hier auf. Even the Sparrow wurde zum Beispiel in Zürich eingespielt beim Intact Records, das Sie gerade hörten. Es ist 16:30.
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0: Die Schweizer Urheberrechtsgesellschaft Suisa vermeldet ein Rekordjahr. Sie haben es vielleicht schon gehört. 192 Millionen Franken konnte die Suisa 2025 verteilen an Musikerinnen, Musiker und ihre Verlage. Enora Maurer, so viel wie noch nie.
2: Ja, der Grund für die höheren Einnahmen liegt vor allem im Alltag der Menschen in der Schweiz. Einerseits wird mehr für Hintergrundmusik in Läden, Büros oder Restaurants bezahlt. Andererseits besuchen offenbar immer mehr Menschen Konzerte. Die Einnahmen aus Live-Aufführungen sind darum zum ersten Mal höher als jene aus Radio und Fernsehen. Zum guten Ergebnis hätten auch tiefere Verwaltungskosten bei der Suisa beigetragen. Insgesamt sei der Aufwand um fast 40 Millionen Franken gesenkt worden.
0: Und dann kommen wir zu einem YouTube-Clip, den Sie vielleicht kennen.
3: Johnny bit me. 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
0: Ja, 900 Millionen Mal wurde dieses Video von Charlie und seinem Bruder auf YouTube angeschaut. Und jetzt hat das britische Filminstitut diesen Clip in sein nationales Archiv aufgenommen.
2: Ja, zusammen mit mehr als 400 weiteren Clips und Memes aus 30 Jahren. Das britische Filminstitut will so in einem eigenen Archiv Online-Videos, die einst viral gegangen sind, für künftige Generationen bewahren. Der Kurator des British Film Institute würdigt in der New York Times die fast schon beängstigende Fähigkeit der Videos, so viel vom modernen Leben zu dokumentieren.
0: Und zum Schluss geht's noch um ein Magritte-Gemälde. Dieses wurde im Israel-Museum beschädigt.
2: Ein kleiner Junge hat mit einem Tannenzapfen ein Loch in die Leinwand des Werks gestochen. Das Schloss in den Pyrenäen heißt das Gemälde vom Surrealisten René Magritte.
0: Es war also keine geplante Aktion.
2: Nein, der Junge war mit seiner Familie im Museum und der Museumsangestellte konnte nicht schnell genug eingreifen. Wie das Museum mitteilt, war das Gemälde bewusst nicht durch Glas oder einem Alarm geschützt. Man wolle den Besuchern ein besseres Erlebnis bieten und es ihnen erlauben, die Kunstwerke auch aus der Nähe zu betrachten. Die Reparatur des Bildes wird nun mehrere Wochen dauern.
0: Bin ich froh, bin ich nicht die Mutter dieses Jungen. Enora Maurer liefert das Neueste aus der Kultur. Ich bin Caroline Lüchinger. «Bonjour, Madame», so heißt das Album vom Schweizer Kim Trio. Wir hören jetzt ab diesem Album «First Spring».

0: Was für eine coole Version von Over the Rainbow. Das war die 41-jährige Melody Gardot. Und jetzt zu einem Urgestein des Funkrocks. Das sind die Red Hot Chili Peppers, kennen Sie vielleicht. Bassist der Band ist Flea. Und er kann viel mehr als nur Funkrock, beweist er jetzt. Er hat nämlich ein Jazz-Album veröffentlicht. Vor bereits mehr als 10 Jahren sagte er zu SRF mal, es sei wichtig, dass man sich immer weiterentwickelt.
1: You know, the great musicians who I admire, they always evolved and change all through their lives, you know. And I feel like if you're not evolving and you're not changing and you're not growing, then what are you doing?
0: Ja, man müsse sich weiterentwickeln, verändern, nicht einfach nur Geld verdienen. So machten es auch seine großen Vorbilder. Flea, der Bassist von den Red Hot Chili Peppers, er hat jetzt ein Jazzalbum am Start. Honora heißt es und es ist sein erstes Soloalbum. Flea ist darauf auch als Trompeter zu hören. Hier ist er mit seinem Stück Traffic Lights. Sänger bei diesem Stück ist Tom York, eigentlich Sänger von Radiohead. Neue Musik auf SRF 2 Kultur.

0: Traffic Light, so heißt das neue Stück von Flea. Hier spielte der Bassist von den Red Hot Chili Peppers nicht nur Bass, sondern eben auch Trompete. Und beim eben gehörten Stück holte er den Sänger von Radiohead dazu, Thom Yorke. Und wer in das neue Album von Flea reinhören möchte, es heißt Honora und ist bei Nonesuch Records erschienen.
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Ein wunderbarer Akt des Widerstandes, gemeint das Stück «Ufer» von Meret Siebenhaar. Das Stück ist ab ihrem Debütalbum «Treibgut». Die Luzernerin sagte eben mal in einem Interview, dass das Album eine bewusste Absage ist an die Hektik des Alltags. Eben ein wunderbarer Akt des Widerstandes. Wer mehr davon will, das Album von Meret Siebenhaar heisst «Treibgut».

0: Oriental Babylon, das war das Tom Iliev Sextett hier auf SRF 2 Kultur.
1: Die Nachrichten von SRF um 5 mit David Burkhardt. Ein Kämpfer für schutzbedürftige Menschen. Der UNO-Hochkommissar für Menschenrechte würdigt den verstorbenen Jean Ziegler. Krawalle nach Gewalttat durch Migranten in Nordirland. Ein Journalist in Großbritannien ordnet die Ausschreitungen von Belfast ein. Das Wetter: am Abend gibt es noch lokale Schauer. Morgen ist es dann länger sonnig und nur noch stellenweise nass bei 19 Grad. Im sonnigen Süden gibt es 25 Grad. Er war einer der größten Kämpfer gegen den Hunger weltweit, der Soziologe und Politiker Jean Ziegler. Nun ist er gestorben im Alter von 92 Jahren. 7 Legislaturen lang vertrat er die SP als Nationalrat. Die Partei würdigt ihn als prägende Persönlichkeit, die unermüdlich für soziale Gerechtigkeit und internationale Solidarität gekämpft habe. Die SP trauere um einen außergewöhnlichen Genossen. Jean Ziegler war auch 8 Jahre lang UNO-Sonderberichterstatter für das Recht auf Nahrung. Volker Türk, der UNO-Hochkommissar für Menschenrechte, sagt zu seinem Tod:
2: Jean Ziegler ist eine ganz große Persönlichkeit im Ökosystem der Menschenrechte. Er war für sehr viele Jahre der Spezialberichterstatter für das Recht auf Ernährung. Und ja, ich bin sehr traurig über sein Ableben, und ich hoffe, dass wir auch von seinem Engagement alle inspiriert werden und weiter tun, was die Menschenrechte betrifft.
1: Sagt der UNO-Hochkommissar für Menschenrechte Volker Türk gegenüber der ARD. Nach den schweren Ausschreitungen in der nordirischen Hauptstadt Belfast hat sich der britische Premierminister Keir Starmer zu Wort gemeldet. In den sozialen Medien schrieb er, die Szenen von letzter Nacht in Belfast seien schockierend und völlig inakzeptabel. Er werde nicht tolerieren, dass Menschen wegen ihrer Herkunft ins Visier genommen würden. Bei den ausländerfeindlichen Krawallen griffen maskierte Banden Polizisten an, steckten Fahrzeuge in Brand und vertrieben vermeintliche Migrantinnen und Migranten aus ihren Häusern. Auslöser war ein Messerangriff in Belfast vorgestern. Der mutmaßliche Täter kommt aus dem Sudan. In Großbritannien war es in der Vergangenheit bereits mehrfach zu heftigen Krawallen nach Gewalttaten durch Migranten gekommen. Dabei lasse sich ein Muster erkennen, sagt Peter Stoiber. Er ist freier Journalist in London.
3: Sobald eine solche Tat bekannt wird, beginnen in den sozialen Medien Aufrufe zu Protesten. Rechte Aktivisten oder auch Politiker von rechten Parteien, die schalten sich ein, bringen ihre Wut zum Ausdruck, und schnell wird dann das Feindbild des gewalttätigen Ausländers herbeigezogen. Und es geht nicht lang, bis sich die Leute zu Protesten versammeln, die dann häufig ausarten und gewalttätig werden. Manchmal ist es gar keine konkrete Tat, die zu Protesten führt. Es kann auch ein bloßes Gerücht sein. Und die Situation in Großbritannien ist derzeit so aufgeladen, dass dann schnell viele Leute auf die Straße gehen. Also dieses Muster hat sich seit einigen Jahren etabliert, und es war dann auch wenig überraschend, dass es nach dem brutalen Messerangriff in Belfast zu solchen Szenen gekommen ist.
1: Sagt Peter Stoiber, er ist freier Journalist in London. Zwei Meldungen in Kürze im Zusammenhang mit den USA. Die Konsumentinnen und Konsumenten in den USA spüren die Folgen des Iran-Krieges. Die Teuerung ist weiter gestiegen. Zum ersten Mal seit 3 Jahren über die Marke von 4%. Das zeigen Zahlen des Arbeitsministeriums in Washington. Konkret waren die Preise im Mai um 4,2% höher als im Mai vor einem Jahr. Und US-Präsident Donald Trump ist in der Schweiz immer unbeliebter. Das zeigt eine Umfrage, die eine europäische Denkfabrik in mehreren Ländern durchgeführt hat. Knapp 26% der Befragten in der Schweiz sehen Trump sogar als Gegner. Für 45% sind die USA zwar immer noch ein wichtiger Partner, dieser Anteil ist aber zurückgegangen. Nun in den Kanton Bern, genauer zur Party von Kandersteg. Diese hätte eigentlich vor rund 3 Wochen in die Saison starten sollen. Bis auf Weiteres bleibt sie aber zu, denn es läuft Wasser aus der Body aus, und das nicht gerade wenig. Die Body verliert pro Tag über 100'000 Liter Wasser. Das ist etwa so viel, wie eine vierköpfige Familie in einem halben Jahr verbraucht. Noch ist nicht klar, wohin das Wasser verschwindet. Die Gemeinde habe verschiedene Tests durchgeführt, sagte Gemeindepräsident René Mäder gegenüber SRF. Es habe Druckprüfungen bei allen Rohren gegeben.
4: Mit Kamera ist man in die Leitungen reingegangen und man hat nichts gefunden. Schlussendlich haben wir beim Ausgleichsbecken einen grösseren Riss feststellen. Der ist jetzt geflickt worden. Jetzt hat man neu Wasser eingelassen, um zu schauen, ob das die Ursache ist. Weil wir wissen nicht, wo das geklorte Wasser hergeht.
1: Nun soll geprüft werden, ob der Wasserstand gleich bleibt oder weiterhin Wasser auslaufe. Die Börsendaten von SIX. Der Swiss Market Index liegt im Moment bei 13.462 Punkten. Das ist ein Plus von 0,8%. Der Dow Jones Index in New York fällt um 0,8%. Der Euro wird zu 92,20 Rappen gehandelt und der Dollar zu 79,80 Rappen. Und das Wetter? Am Abend bleibt es vor allem entlang der Voralpen nass. Morgen ist es dann zeitweise sonnig bei rund 19 Grad. Vor allem am Nachmittag gibt es kurze Regenschauer. Im Wallis und im Süden ist es morgen meist sonnig, dies bei 25 Grad. Das waren Nachrichten von Radio SRF, verantwortlich Marco Koller.
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0: Jean Ziegler ist gestorben, Sie haben es gehört. 92 Jahre alt wurde er und zu seinem 90. Geburtstag sagte er uns noch Folgendes.
6: Ich bin dankbar für jeden Tag, der vergeht. Jeder Tag ist ein unglaubliches Wunder. Ich bin unglaublich privilegiert, stelle ich doch vor. Ich bin noch am Leben, bin gesund, kann denken, habe eine unglaublich wunderbare, gescheite Frau. Ich bin einfach dankbar, lieber Gott, jeden Tag.
0: Ja, und seit heute ist Jean Ziegler nicht mehr unter uns. Wie er im Privaten war, abseits der Scheinwerfer und der Politbühne, das erfahren wir gleich von Nikola Vadimov. Er hat einen Film über Jean Ziegler gemacht. Das Gespräch mit ihm gleich hier auf SRF 2 Kultur.

0: Der belgische Pianist Eric Lenigny zusammen mit seinem Trio und dem Stück Casa Bamako. Man sagte ihm Trommler der Empörung, Mick Jagger des Marxismus oder Landesverräter, gemeint Jean Ziegler. Der Soziologe und frühere SP-Nationalrat ist heute im Alter von 92 Jahren gestorben. Sie haben es gerade in den Nachrichten gehört. Ziegler führte einen langen Kampf gegen die Banken und die Wirtschaftsvertreter als Präsident der Parlamentariergruppe Schweiz Dritte Welt. Er war Sonderbeauftragter des UNO-Menschenrechtsrats und er hat zahlreiche Bücher geschrieben, unter anderem «Die Schweiz wäscht weißer» oder «Was ist so schlimm am Kapitalismus?» Antworten auf die Fragen meiner Enkelin. Der Genfer Filmemacher Nicolas Vadimov hat 2017 einen Film über Jean Ziegler gemacht. Raphael Zehnder hat heute mit ihm gesprochen.
1: Soziologieprofessor, 27 Jahre SP-Nationalrat, Aktivist. Alle drei Rollen seien für Jean Ziegler gleichermaßen wichtig gewesen in seinem politischen Kampf, sagt Nicolas Vadimov.
2: Je pense que ce qui a toujours prévalu dans la vie de Jean Ziegler, c'est son combat politique, quelles que soient les formes que celui-ci pouvait prendre.
1: Ziegler habe von der subversiven Integration der Ideen gesprochen. Das heißt, er brachte seine Ideen je nach seiner Funktion unterschiedlich ein.
2: Pour lui, le plus important, c'était les idées et la manière de les communiquer, la manière de les transmettre, évoluait au fil du temps et au fil des occasions qu'il avait pu se procurer.
1: Für Ziegler seien die vielfältigen Aktivitäten auch für den UNO-Menschenrechtsrat eine Kontinuität gewesen. Im Vordergrund habe dabei immer eines gestanden, sagt Nicolas Vadimov, der Kampf gegen Ungerechtigkeit.
2: L'injustice lui était absolument insupportable.
1: Und Ziegler habe sein ganzes Leben lang mit seiner bürgerlichen Herkunft gerungen. Er habe sich schuldig gefühlt, dass er auf der guten Seite geboren war.
2: Jean Ziegler, et c'est ce qu'il raconte bien dans le film, s'est débattu toute sa vie avec sa culpabilité d'être bien né. Comme on dit en français, il y a des gens qui naissent avec une cuillère en argent dans la bouche et d'autres qui naissent dans les champs ou dans les usines.
1: Vermutlich rührt auch daher die Vehemenz, mit der Jean Ziegler politisch auftrat. Ein harter Kritiker des Kapitalismus. Nicolas Vadimov hat den öffentlich streitlustigen, pointierten Ziegler aber auch von einer anderen Seite kennengelernt. Im Lauf der Dreharbeiten zum Film Jean Ziegler, der Optimismus des Willens.
2: Je pense qu'il y a un grand écart entre le combattant politique qu'il a pu être, sa ténacité, la manière dont il ne lâchait pas son sujet, dont il tenait ses positions, et en même temps une personne très douce, très à l'écoute, très bienveillante dans son cercle privé, dans son cercle intime et je dirais dans les zones de confort où il n'avait pas à être en position de combattant.
1: Privat, im kleinen Kreis, sei der politische Kämpfer sanft, empathisch und warmherzig gewesen. Dass sich Ziegler oft etwas gar einfach und ohne Nuancen antikapitalistisch geäußert habe, habe die Wirkung seiner Aussagen bestimmt geschmälert, räumt Nicolas Vadimov ein. Auch seine Affinitäten zu den Diktatoren Gaddafi von Libyen, Mugabe von Simbabwe und zu Fidel Castro seien zweifelhaft gewesen. Mit dem Tod von Jean Ziegler verliere die Welt dennoch eine wichtige Stimme, sagt Nicolas Vadimov, selbst wenn Zieglers Botschaft manchmal einfach war.
2: Et que même si elle devait être simple, cette voix va nous manquer parce que aujourd'hui, face, on va dire, aux injustices grandissantes et à la folie du monde et à la prédation qui nous entoure, je trouve qu'une voix de quelqu'un qui aurait le courage de crier, même de manière simpliste, de crier son indignation et son sentiment de révolte pourrait nous faire le plus grand bien.
1: In einer Welt wachsender Ungerechtigkeit, des Wahnsinns und des raubtierartigen Verhaltens würde uns eine Stimme wie die von Jean Ziegler sehr gut tun. Eine Stimme, die mutig ihre Empörung und ihre Auflehnung herausschreit.
0: Jean Ziegler, er ist heute im Alter von 92 Jahren gestorben. SRF zeigt im Gedenken an ihn den Film von Nicolas Vadimov, Jean Ziegler, der Optimismus des Willens. 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

0: Der Schweizer Jazzgitarrist Thomas Sauter war das mit «Homecoming». Eine Frau entscheidet sich bewusst, alleinerziehende Mutter zu werden. Ihr Sohn hat sie mit einer Samenspende bekommen. Das ist das Thema im norwegischen Kinofilm «Solo Mama». Er war letztes Jahr am Filmfestival Locarno zu sehen. Jetzt kommt «Solo Mama» bei uns in die Kinos. Brigitte Hering.
1: Warum holst eigentlich immer du Sigurd ab? Ist sein Papa tot oder im Gefängnis? Das fragt ein Kindergartenkind, als Edith ihren Sohn Sigurd wie jeden Tag abholt.
2: Wo fährt Edith so rein, der Sigurd? Ich fahre heute.
3: Nein.
2: Ich habe nicht Fenchel da.
3: Nein, aber weißt du, akkurat når jeg hadde lyst til å lage Sigurd, så fantes ikke noe ledig pappa.
1: Als ich Sigurd haben wollte, war gerade kein Papa zur Verfügung, erklärt Edith. Sie hat ihren Sohn per Samenspende empfangen, fühlt sich als alleinerziehende Mutter wohl und hat sogar ein Kinderbuch darüber geschrieben. Neugierig ist sie dennoch, weil sie gerne wissen möchte, woher gewisse Eigenschaften und Verhaltensweisen ihres Sohnes kommen, ob sie vielleicht vererbt sind. Von der Samenbank hat sie ein anonymisiertes Tondokument, in dem der Spender vorgestellt wird und etwas über sich erzählt. Er ist Spender Nummer 24897 mit dem Decknamen Innus.
4: Donor Number 24897, Innus. Welcome.
5: Thank you.
4: Why don't you tell us a little about yourself?
5: I'm from Norway. I live in Copenhagen right now for work. I'm allowed to say that or...
4: Yeah? That information will be included in your profile.
5: Okay.
4: Yes.
1: Er sei Norweger und arbeite gerade in Kopenhagen, hört man eine Männerstimme sagen. Ob er das denn überhaupt sagen dürfe, fragt er noch. Edith hat eine Bekannte, die ebenfalls ein Kind vom gleichen Samenspender hat. Und die platzt eines Tages bei einem Strandausflug heraus. Ich habe Innus gefunden.
2: Ich bin ja Innus.
1: Er heiße Nils Krohn.
4: Seid ihr Nils Krohn?
1: Edith, die als Journalistin bei einer Zeitung arbeitet, kontaktiert Nils Krohn unter dem Vorwand, ihn über seinen Beruf als Spieleentwickler zu interviewen. Bester Stoff für eine romantische Komödie oder ein anrühriges Melodrama. Aber die Filmemacherin Jannike Askevoll verweigert uns das einfache Gefühlsdrama. Edith ist weder Heldin noch Antiheldin, sie ist manchmal sympathisch, dann auch wieder nicht. Die Schauspielerin Lisa Louven Kongsley ist die perfekte Besetzung für diese Frau, deren Entscheidungen nicht immer nachvollziehbar sind. Ihre Edith ist eine Frau mit Fehlern,

0: Eine Frau, die sich in ihren Entscheidungen auch nicht immer sicher ist. Der Film erzählt uns nicht, was richtig ist und was nicht. Er lässt das Publikum nicht urteilen. Er nähert sich mit feinem psychologischem Gespür dieser Frau, die selbst auch zwischen Selbstbestimmung und Neugier schwankt und mit dieser Spannung nun zurechtkommen muss. Solo Mama ist kein einfacher Film. Oder besser gesagt, er ist kein Film, der einfache Lösungen bietet. Einen großen dramatischen Bogen mit Happy End etwa. Und genau das ist seine Stärke. Er nimmt uns, das Publikum, genauso ernst wie seine Protagonistin. Er lässt uns selbst entscheiden, was wir von ihren Handlungsweisen halten. Und er zwingt uns, uns selbst mit den ethischen Fragen und Dilemmas auseinanderzusetzen, die er aufwirft. Solo Mama ist ein reifer, differenzierter Film über Elternschaft und Lebensentscheide in der heutigen Zeit.
1: Solo Mama, der norwegische Spielfilm, läuft ab morgen bei uns in den Kinos.

0: Musik aus Schötz im Kanton Luzern. Das war Lea Maria Fries mit ihrem Stück Cleo oder Clio. So heißt auch ihr Debütalbum. Es ist 5:30.
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0: Und wir starten mit Schönheitswettbewerben in Burkina Faso, Enora Maura. Diese wurden vorerst verboten.
2: Laut dem Kulturministerium sollen solche Anlässe strenger geregelt werden, bevor sie wieder zugelassen werden, um das Kulturerbe und die moralischen Werte des Landes zu schützen. Die Reaktionen im Internet sind gemischt. Einige Nutzer begrüßen den Schritt, andere befürchten einen Angriff auf Frauenrechte. Wieder andere weisen darauf hin, dass das Land dringendere Probleme habe, wie Arbeitslosigkeit oder mangelhafte Gesundheitsversorgung. Burkina Faso wird seit einem Putsch im Jahr 2022 von einer Militärjunta regiert. Die Grundrechte sind stark eingeschränkt.
0: Und von Burkina Faso nach Japan. Dort wehren sich in einer Online-Petition viele Menschen dagegen, dass US-Präsident Trump und das Weiße Haus Manga- und Anime-Figuren nutzen in den sozialen Medien.
2: Rund 20.000 Menschen haben die Online-Petition bisher unterschrieben. Es geht unter anderem um einen Beitrag, bei dem Bilder von US-Militärschlägen im Iran mit Ausschnitten aus der Manga- und Anime-Serie Yu-Gi-Oh! Vermischt werden. Außerdem wurde in einem Video Donald Trump als Naruto Uzumaki gezeigt. Das hat bei den Fans der Ninja-Figur für Empörung gesorgt. Manga und Anime vermitteln laut den Organisatoren der Petition Werte wie Mut, Freundschaft und Durchhaltevermögen und sollten nicht in politischen oder militärischen Kontexten verwendet werden.
0: Und zum Schluss noch zur britischen Booker Prize Stiftung. Diese hat eine neue Sammlung von Kurzgeschichten herausgegeben für je ein Pfund.
2: Damit will die Stiftung mehr Erwachsene zum Lesen motivieren. Anlass ist eine Studie, wonach es vielen Menschen schwerfällt, ein Buch zu Ende zu lesen. Als häufigste Gründe nennen sie fehlende Zeit, mangelnde Konzentration oder das Gefühl, dass die Geschichten nichts mit ihrem eigenen Leben zu tun haben. Das neue Buch mit dem Titel «All Around the World» enthält deshalb bewusst kurze und zugängliche Texte von preisgekrönten Autorinnen und Autoren. Tausende Exemplare werden kostenlos an Menschen verteilt, die Mühe mit dem Lesen haben oder schweren Zugriff zu Büchern haben, zum Beispiel in Gefängnissen. Und ab morgen ist es für einen Pfund erhältlich als gedrucktes Buch oder digital ist es gratis.
0: Enora Maura liefert das Neueste aus der Kultur. Ich bin Caroline Lüchinger und wir gehen jetzt an den Strand und jagen einem Ball nach. Beach Chase, so heißt das Stück der dänischen Band Sunburn. Sie beschreiben im Song einen sonnigen Sommertag, an dem der Wind eben plötzlich der Strandball erfasst. Und man rennt ihm nach. Auf geht's!

Jetzt haben wir den Ball. Beach Chase, so heißt das Stück von Sunburn. Die dänische Band sagte mal in einem Interview, es ginge eben im Stück darum, am Strand einen Ball hinterher zu jagen, der vom Wind fortgetrieben wird. Ja, sieht zum Zuschauen manchmal ziemlich lustig aus. Im nächsten Stück geht es um Sehnsucht, Zärtlichkeit und Verletzlichkeit. Und um die Beständigkeit der Liebe. Ja, die Liebe, die bleibt. Darum geht es im Stück Kanyamakan von Nesrin.

0: Eines Abends, One Evening, das war Chili González. Ja, und eines Abends war Cammy O'Sullivan an einem versteckten Konzert am Festival der Jazz in St. Moritz. Da gibt's immer wieder solche Hidden Concerts, solche versteckten Konzerte, sei es in Unterführungen, im Spa oder in einem Aufzug. Plötzlich spielen da Jazzgrößen an einem unerwarteten Ort. Genau das machte Cammy O'Sullivan letztes Jahr und sie hat das Publikum verzaubert. Und dieses Jahr steht Cammy O'Sullivan auf der Bühne des Dracula Clubs. Also nichts mehr mit verstecktem Konzert. Von ihr gibt's Freude, Dunkelheit, Lachen, Traurigkeit und Wahnsinn. Alles verpackt in Lieder. Sie ist auch bekannt für ihre Interpretationen von Liedern von Jacques Brel, Nick Cave, David Bowie oder auch Tom Waits. Und genau das hören wir jetzt auch, Cammy O'Sullivan, mit dem Song «All the World is Green» von Tom Waits. Live ist sie dann am 3. Juli am Festival der Jazz in St. Moritz.
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1: All the World is Green, das war Cammy O'Sullivan mit dem Song von Tom Waits. Live gibt Cammy O'Sullivan, ich habe es vorhin gesagt, am 3. Juli am Festival der Jazz in St. Moritz. Und einen, den sie auch gerne covert, ist Nick Cave. Den gibt es jetzt auch noch gleich mit dem Stück Into My Arms.

0: Musik aus der Schweiz von Berner Michael Zismann und dem Jurassia Sebastian Fulgido. Esqualo hieß das Stück gerade. 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
1: Die Nachrichten von SRF um 18 Uhr mit Livia Schmid. Guten Abend. Im Alter von 92 Jahren, Altnationalrat Jean Ziegler ist gestorben. Premierminister Keir Starmer kritisiert die Krawalle in Belfast. Szenen wie gestern Abend seien inakzeptabel. Und das Wetter, morgen ist es länger sonnig und nur noch stellenweise nass. Im Süden ist es sonnig. Er war einer der größten Kämpfer gegen den Hunger weltweit. Der Soziologe und Politiker Jean Ziegler. Nun ist er gestorben, im Alter von 92 Jahren. 7 Legislaturen lang vertrat er die SP als Nationalrat. Die Partei würdigt ihn als prägende Persönlichkeit, die unermüdlich für soziale Gerechtigkeit und internationale Solidarität gekämpft habe. Die SP trauere um einen außergewöhnlichen Genossen. Jean Ziegler war auch 8 Jahre lang UNO-Sonderberichterstatter für das Recht auf Nahrung. Volker Türk, der UNO-Hochkommissar für Menschenrechte, sagt zu seinem Tod:
2: Jean Ziegler ist eine ganz große Persönlichkeit im Ökosystem der Menschenrechte. Er war für sehr viele Jahre der Spezialberichterstatter für das Recht auf Ernährung. Und ja, ich bin sehr traurig über sein Ableben, und ich hoffe, dass wir auch von seinem Engagement alle inspiriert werden und weiter tun, was die Menschenrechte betrifft.
1: Sagt der UNO-Hochkommissar für Menschenrechte Volker Türk gegenüber der ARD. Nach den schweren Ausschreitungen in der nordirischen Hauptstadt Belfast hat sich der britische Premierminister Keir Starmer zu Wort gemeldet. In den sozialen Medien schrieb er, die Szenen von letzter Nacht in Belfast seien schockierend und völlig inakzeptabel. Er werde nicht tolerieren, dass Menschen wegen ihrer Herkunft ins Visier genommen würden. Bei den ausländerfeindlichen Krawallen griffen maskierte Banden Polizisten an, steckten Fahrzeuge in Brand und vertrieben vermeintliche Migrantinnen und Migranten aus ihren Häusern. Auslöser war ein Messerangriff in Belfast vorgestern. Der mutmaßliche Täter kommt aus dem Sudan. In Großbritannien war es in der Vergangenheit bereits mehrfach zu heftigen Krawallen nach Gewalttaten durch Migranten gekommen. Dabei lasse sich ein Muster erkennen, sagt Peter Stoiber. Er ist freier Journalist in London.
3: Sobald eine solche Tat bekannt wird, beginnen in den sozialen Medien Aufrufe zu Protesten. Rechte Aktivisten oder auch Politiker von rechten Parteien, die schalten sich ein, bringen ihre Wut zum Ausdruck, und schnell wird dann das Feindbild des gewalttätigen Ausländers herbeigezogen. Und es geht nicht lang, bis sich die Leute zu Protesten versammeln, die dann häufig ausarten und gewalttätig werden. Manchmal ist es gar keine konkrete Tat, die zu Protesten führt. Es kann auch ein bloßes Gerücht sein. Und die Situation in Großbritannien ist derzeit so aufgeladen, dass dann schnell viele Leute auf die Straße gehen. Also dieses Muster hat sich seit einigen Jahren etabliert, und es war dann auch wenig überraschend, dass es nach dem brutalen Messerangriff in Belfast zu solchen Szenen gekommen ist.
1: Sagt der freie Journalist Peter Stoiber in London. Pakistan hat erneut Luftangriffe auf Ziele im Nachbarland Afghanistan geflogen. Diese seien eine Reaktion gewesen auf Terroranschläge in Pakistan in den letzten Tagen, teilte der pakistanische Informationsminister mit. Mindestens 26 Kämpfer seien getötet worden. Die in Afghanistan herrschenden Taliban bestätigten die Angriffe. Sie sprachen von 13 Todesopfern. Es handle sich um Zivilistinnen und Zivilisten. Unter den Toten seien auch Kinder. Die Angaben beider Seiten lassen sich nicht überprüfen. Seit dem letzten Herbst kommt es immer wieder zu Angriffen zwischen den beiden Ländern. Pakistan wirft den Taliban vor, in Afghanistan Terroristen zu beherbergen, die in Pakistan Anschläge verüben. Die Taliban bestreiten das. Rund 114 Millionen. So viele Vögel gelten in Europa pro Jahr als potenziell durch Windräder gefährdet. Ein Teil von ihnen könnte aber geschützt werden, wenn die Windräder gezielt abgeschaltet würden. Das heißt es in einer neuen Studie, an der auch die Forschungsanstalt für Wald, Schnee und Landschaft beteiligt war. Die Forschenden haben verschiedene Szenarien durchgerechnet. Eines davon zeigt, wenn man die Hälfte der Zusammenstöße durch das Abschalten verhindert, sinkt die Stromproduktion lediglich um 1,2%. Um die Zusammenstöße zu verhindern, können laut den Forschenden die Daten von Wetterradaren genutzt werden. Wie das funktioniert, erklärt Wissenschaftsredaktorin Irene Dietschi.
4: Ja, ein Wetterradar misst ja grundsätzlich mal Wetterdaten. Aber er kann eben auch die Daten von Vögeln und Vogelzügen erfassen. Und zwar auf großen Flächen, großen Lufträumen. Und diese Daten kann man theoretisch nutzen, um Kollisionen mit Windrädern zu vermeiden. Also verhindern, dass die Vögel von tödlichen Rotorenblättern erfasst werden. Solche Antikollisionssysteme mit Radar für Windräder, die gibt es bereits. Aber die Idee, dass man dafür auch Wetterradardaten verwenden würde, die ist neu und innovativ,
1: sagt Wissenschaftsredaktorin Irene Dietschi. Die Börsendaten von SIX, der Swiss Market Index, schließt bei 13.463 Punkten. Das ist ein Plus von 0,8%. Der Dow Jones Index in New York fällt um 1,3%. Der Euro wird zu 92,19 gehandelt, der Dollar zu 79,84. Soweit die Meldungen. Das Wetter: am Abend bleibt es vor allem entlang der Voralpen nass. Morgen ist es zeitweise sonnig bei rund 19 Grad. Vor allem am Nachmittag gibt es kurze Regenschauer. Im Wallis und im Süden ist es meist sonnig bei 25 Grad. Das waren Nachrichten von Radio SRF. Verantwortlich Lukas Lütti.
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0: Mittwoch auf dem Weg Richtung Feierabend. Und Sie wissen es, das ist keine Zeit, sondern ein Gefühl. Unterstrichen wird das jetzt von Montemay. Trio aus Lugano. Buonasera.

Was für ein Drive hier beim Power Trio aus Lugano bei Monte Mai. Das Stück ist gerade Bizarre Mojo. Und die Band, die gibt's live diesen Sommer. Am 21. August in Zürich, am 22. in Basel und am 4. September dann in Ilanz. Monte Mai heißt die Band. Und nach dieser energiegeladenen Nummer mit viel Bass geht's jetzt ein bisschen sanfter weiter mit Brandy Younger.

0: Games. Brandy Younger war das. Barcelona. Wer schon mal da war, hat sie gesehen. Die Sagrada Familia. Antoni Gaudis monumentales Werk. Heute ist Antoni Gaudis 100. Geburtstag. Grund genug, dazu einen Kulturplatz-Talk zu machen. Judith Wipfler aus der Religionsredaktion weiß viel über den Architekten Gottes.
1: Er ist auf dem Weg der Seligsprechung sogar für sein Werk und wird sehr verehrt, weil eben die Sagrada Familia sein Hauptwerk geworden ist und wofür er wirklich alles geopfert hat. Und also nicht nur den Luxus, den er hätte haben können, er war ein erfolgreicher Architekt, er hat eben diesen katalanischen Modernismo, also diesen Jugendstil, der Barcelona bis heute prägt, und auch mit diesem Handwerk, das da drin steckt, das Traditionelle, das Katalanische, was sich da auch zeigt. Aber dann eben in der Mitte des Lebens hat er sich dann ganz diesem Bau dieser Kirche verschrieben. Mhm. Und darüber werden wir verstärkt reden, was das für eine Religiosität war, was für eine Weltanschauung, die ihn da auch getrieben hat und welche Zeitumstände das waren, denn die waren recht bewegt.
0: Antoni Gaudi und die Sagrada Familia, gleich Thema im Kulturplatz-Talk hier um 6:30. Und von Barcelona hüpfen wir jetzt nach Paris. I Love Paris. So heißt das Stück jetzt. Gespielt von der Marty Page Big Band.

Ich auch, kann ich da nur sagen. I love Paris. Ich liebe Paris, so heißt das Stück eben. Darum meine Antwort, ich auch. Paris, eine wunderbare Stadt, hier gerade vertont von Marty Page und seiner Big Band. Donnerstagabend, jetzt bereit, Blik Bassey, kamerunischer Sänger, Komponist und Gitarrist.

0: Da geht die Sonne über Brooklyn unter. Sundown von Dida Pellet, eben aus Brooklyn. Hat Ihnen die Musik gefallen? Arlene Stadler hat sie zusammengestellt. Ich bin Caroline Lüchinger. Es ist 6:30.
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0: Stellen Sie sich vor, ein Architekt baut eine Kirche, an der nach seinem Tod noch 100 Jahre lang weitergebaut wird. Judith, du hast uns diese Aufnahme mitgebracht. Wo holt sie uns genau hin?
1: Genau in die Krypta der Sagrada Familia in Barcelona. Heute ist nämlich der 100. Todestag vom Architekten der Sagrada Familia, Antoni Gaudí, dem Architekten Gottes, wie er auch genannt wird.
0: Also dorthin, wo Antoni Gaudí auch begraben liegt. 5 Millionen Menschen besuchen diese Kirche jedes Jahr und die römisch-katholische Kirche prüft derzeit sogar die Seligsprechung ihres Architekten. Darum geht es heute am Tag, genau an dem vor 100 Jahren dieser Architekt starb. Und genau heute weiht Papst Leo XIV. Den letzten Turm dieser Kirche ein, den Christusturm. Mit ihm wird also die Sagrada Familia zur höchsten Kirche der Welt. Herzlich willkommen dir, Judith Wipfler.
1: Guten Morgen.
0: Judith, wenn man heute auf Antoni Gaudí blickt, wer war er eigentlich? Ein Genie, ein Mystiker oder ein Architekt, der missionieren wollte?
1: Wahrscheinlich alles drei zusammen. Also er wird auch als exzentrisch beschrieben, auf jeden Fall sehr radikal fromm, auch vor allem in der zweiten Hälfte seines Lebens. Er hat den Stil von Barcelona, den katalanischen Modernismo und Jugendstil geprägt wie kein anderer. Und da spielen eben noch ganz viele Sachen mit rein, die mit der katholischen Tradition zu tun haben, aber auch mit der damaligen Zeit der Industrialisierung. Damit hat er sich auch auseinandergesetzt. Also er ist Modernism und gleichzeitig aber auch der katholischen Frömmigkeitstradition verpflichtet.
0: Mit einem sehr bewegten Leben. Wir sprechen heute über sein Leben, über die Sagrada Familia und darüber, wie ein zutiefst katholisches Bauwerk gleichzeitig Touristenmagnet, Weltkulturerbe und Instagram-Star werden konnte, damit wir erst einmal auch die symbolische Dimension erfassen können. Judith, die katholische Kirche, die prüft ja derzeit tatsächlich die Seligsprechung von Gaudí. Warum interessiert sich Rom ausgerechnet für einen Architekten? Ist das ein cleverer Marketing-Gag der Kirche?
1: Bestimmt. Also das wird einfach gut funktionieren. Na, es kommt ja von Barcelona selber. Also der Erzbischof von Barcelona ist quasi nach Rom und hat den Antrag gestellt, die Seligsprechung in Gang zu setzen, die jetzt geprüft wird. Vor Ort wird Antoni Gaudí bereits verehrt. Das geht immer so von unten nach oben bei so Seligsprechungsverfahren. So auch in diesem Fall. Und er hat eben tatsächlich mit dieser Sagrada Familia vor allem einen Leuchtturm des Katholizismus errichtet, der nun wirklich jetzt nochmal gekrönt wird mit diesem höchsten Kirchturm der Welt, diesem Christusturm in der Mitte. Er selber hat zu seinen Lebzeiten ja nur einen Bruchteil von dem fertig gesehen, als das, was wir heute sehen.
0: Also ein Schritt vor der Heiligsprechung, ja. Mhm. Aus heutiger Sicht lebte dieser Mensch aber eher wie ein Mönch und nicht wie ein Architekt. Kannst du uns einmal in dieses Leben mitnehmen? Also aus heutiger Sicht vielleicht auch ein bisschen befremdlich.
1: Also exzentrisch nennt ihn auch die Biografin Katrin Benz. Sie hat letztes Jahr ein sehr umfangreiches Buch, eine Biografie über Antoni Gaudí verfasst. Zum ersten Mal in dieser Art und Weise, sehr detailreich, sehr lesenswert und liest sich auch locker übrigens. Natürlich auch tolle Bilder drin, logisch. Und da wird deutlich, dass er wirklich ein Mann der Extreme auch war. Also er hat dann extrem gefastet und mal so schlimm, dass er fast gestorben wäre. Wow. Und ihn dann quasi Priester wieder so zurückholen mussten und sagen, ja, stopp. Also ist schon noch gut, wenn du eine Weile weiterlebst. Ja? Er hat jeden Tag ist er beten gegangen, in die Messe gegangen, also fast schon getrieben. Dann auch ja mit der Gesundheit, er hat den Priester Kneipp, den wir noch so kennen vom Wassertreten, ja, den fand er ganz toll. Und das hatte auch viel mit seiner Nähe zur Natur zu tun. Also in der Natur, die für ihn natürlich Schöpfung Gottes war, was zu finden, was Wahrheit macht. Und das hat er in seinem Lebensstil, also seinen Vegetarismus zum Beispiel, reflektiert, aber eben auch in seinen Bauten.
0: Und auch zölibatär.
1: Ja, ein zölibatärer Laie. Das heißt, er ist nicht in ein Kloster eingetreten, sondern hat so ehelos gelebt. Und das war eben auch so eine Bewegung damals in der katholischen Volksfrömmigkeit, der sich dann schließlich angeschlossen hat. Das war eben eine Frömmigkeitsbewegung von unten für Laien, die eben im gemeinsamen Beten sich treffen und da auch ein Zeichen setzen wollten in einer Gesellschaft, die eben gerade sich stark veränderte da Mitte und Ende des 19. Jahrhunderts.
0: Also für auch schon seine Zeit bereits außergewöhnlich religiös oder einfach nur fromm.
1: Nee, wirklich, also der meinte das total ernst und auch dieses Mönchische, das ist ja wirklich ora et labora, also genau das hat er gemacht, also beten und arbeiten bis zum Schluss und dann auch eben gefastet und sich Sexualität enthalten. Das war schon also sehr gegentrendig, also das kann man einordnen in die ganze Frömmigkeitsbewegung der damaligen Zeit, auch als Gegenbewegung zu beginnendem Säkularismus, Sozialismus, Atheismus. In Spanien und Katalanien die antiklerikalen Ausfälle, teilweise gewaltsame Ausfälle.
0: Da möchte ich gerne noch im Detail mit dir in diese Zeit eintauchen. Was müsste denn die Kirche heute in ihm sehen, damit aus einem berühmten Architekten tatsächlich einmal ein Seliger oder sogar ein Heiliger wird?
1: Ich glaube, es ist sogar sehr vergleichbar mit heute. Es ist jemand, der eben in einer sich säkularisierenden Zeit ein Statement macht für die Evangelisierung, nennen die das in der römisch-katholischen Kirche. Andere würden es vielleicht Rechristianisierung oder Missionierung nennen. Das hat er quasi schon Ende des 19., Anfang des 20. Jahrhunderts hingestellt mit dieser Sagrada Familia. Für die katholischen Werte, die christlichen Werte, eine Kirche, ein Leuchtturm. Und das macht es ja vielleicht dann auch so attraktiv heute für römisch-katholische Gläubige und auch für einen Papst, der heute dorthin geht und diesen Turm da weiht. Es ist ein Leuchtturm inmitten einer sich wandelnden Gesellschaft in Europa. Und das war es schon vor 100 Jahren und das ist erst recht jetzt im 21. Jahrhundert. Da sehe ich durchaus eine Linie.
0: Und du hast es angetönt, seine letzten Jahre hat er praktisch auf der Baustelle gelebt. Und auch sein Tod war ziemlich, ziemlich tragisch dann schlussendlich.
1: Ja, den kann man auch noch mal allegorisch deuten. Er wurde vom Tram erfasst. Also von dem modernen, schnellen Verkehrsmittel wurde er erfasst. Und weil er so abgerissen schon aussah, er war sehr dünn, weil er so viel gefastet hat, er hat keinen Wert mehr gelegt auf teure Kleidung. Es sah aus wie ein Bettler und darum haben ihn die Passanten dann auch in ein Armenspital gebracht in Barcelona. Und dort ist er dann auch gestorben. Und erst dann hat man gemerkt, wer das war.
0: Okay.
1: Und dann gab es auch ein Riesenbegräbnis dann natürlich. Und eben auch in der Krypta der Sagrada Familia, die ja noch lange nicht fertig war, aber die Krypta war schon fertig. Und dort hat der Papst sogar erlaubt, dass er dort bestattet werden dürfe, weil die Kirche eben noch gar nicht richtig fertig war. Und dort ist er eben bis heute zu besuchen und das wird Papst Leo heute dann auch tun.
0: Daraus haben wir den Gesang gehört vorhin. Gaudis Frömmigkeit, die hat sich ja nicht nur im Privatleben gezeigt, sondern vor allem in seinem größten Werk. Judith, ich würde gerne versuchen, nicht nur diesen Architekten, sondern vor allem auch die Sagrada Familia, seine Kirche noch etwas besser zu verstehen. Sie heißt ja mit vollem Namen Basilika und Sühnetempel der Heiligen Familie. Sühnetempel, das klingt, als müsse hier jemand etwas wieder gut machen, Buße tun von Schuld, sich reinigen. Sag uns, wofür denn?
1: Ja, das ist eben genau diese Zeit. Also die Idee war nicht die von Antoni Gaudí. Das gab eine Josefsvereinigung, nannte sich die, eine fromme Laienvereinigung. Ein Buchhändler war da federführend, hatte die Idee Mitte des 19. Jahrhunderts, als eben das Elend der Industrialisierung ruchbar wurde. Es kamen immer mehr Menschen in die Stadt, also Landflucht. Familien wurden auseinandergerissen, zerstört. Die Menschen arbeiteten sich sprichwörtlich zu Tode. Es gab eben noch keinen Arbeitsschutz und soziale Gerechtigkeit ferne. Und da gab es nun die Antwort der Sozialisten drauf. Und die Antwort der römisch-katholischen Kirche ließ auf sich warten. Okay. Und die kam dann erst 1891 mit der Enzyklika, der ersten Sozialenzyklika von Leo dem 13. Und diese Bewegung, die auch Gebetsbewegung war, zu der er sich dann ja auch später bekannte, die hatte nun die Idee, wir müssen jetzt was machen. Wir müssen jetzt für die Menschen denen wieder zeigen, wie wunderbar das Christentum ist und die heilige Familie ist. Also eben die,
0: einen Sühnetempel bauen
1: und darauf hinweisen, wo diese Wahrheit liegt. Ja.
0: So. Du hast darüber auch mit Mariano Delgado gesprochen. Er ist Experte für spanische Mystik an der Uni Freiburg. Wollen wir mal hören, was er so zu diesem Sühnecharakter der Kirche dir erzählt hat?
2: Mit der Verehrung der Heiligen Familie versucht man, dem katholischen Volk sein Ideal vor Augen zu halten. Dass diese modernen kleinen Arbeiterfamilien nacheifern sollten, der heiligen Familie zu Nazareth. Und dass sie in den vier Wänden in der Familie sozusagen eine Art Hauskirche pflegen sollten. Und der Sühnecharakter hat damit zu tun, dass es diese Modernisierung der Gesellschaft geht auch einher mit einem Verlust der traditionellen Werte.
0: Verlust der traditionellen Werte, die heilige Familie im Zentrum. Weshalb stellt er sie ins Zentrum?
1: Eben, das war die Reaktion auf die Verelendung und Proletarisierung der Bevölkerung. Und es haben sich, ja, das war die Frühzeit der Industrialisierung. Einige wenige haben sich total bereichert an der Arbeit von vielen. Und das war die soziale Frage im 19. Jahrhundert. Und die römisch-katholische Kirche fand eben erst Ende des 19. Jahrhunderts eine Antwort darauf, indem sie dann Arbeitsschutz forderte. Vor allem der Papst eben, dieser Leo der 13. Arbeitsschutz forderte. Menschenwürde, die Würde der Arbeit, die soziale Verantwortung der Fabrikanten und des Kapitals. Also Arbeit soll dem Allgemeinwohl dienen und nicht der Bereicherung einiger weniger, wörtlich wiederholt von dem jetzigen Papst im Übrigen in seiner jetzigen Enzyklika. Da ist auch eine Parallele. Genau, und da ist sie nun diese Bewegung, wo der Gaudí fest dazugehört hat, sich als Laien den katholischen Glauben anzueignen und auch gegen, wohlgemerkt, vorsichtig gegen das, den Klerus, weil die spanischen Bischöfe und Priester, die waren nicht so, auf der Welle von der katholischen Soziallehre. Die waren eher Royalisten, die waren sehr konservativ und daran interessiert, dass alles so bleibt, wie es ist. Also die waren sowohl gegen die Sozialisten als auch gegen eine modernere Form des Katholizismus. Denn das war eine modernere Form des Katholizismus letztlich.
0: Also verschiedene Kräfte, gegen die es anzuwirken nötig war, aus Sicht von Gaudí, du hast auch darüber mit Mariano Delgado gesprochen, über die Beweggründe der Katholiken, über diesen heiligen Kulturkampf, der da geführt wurde.
2: Der Liberalismus und auch Sozialismus etc. sind sehr präsent in der Zeit Gaudís. Und die Katholiken versuchen, aus dem Katholizismus heraus eine eigene Weltanschauung zu machen, die im Grunde das Ganze der Gesellschaft erfassen soll. Und dazu gehört eben die Intensivierung bestimmter Frömmigkeitsformen. In diesem Sinne sammeln wir uns sozusagen um die katholische Kirche, geleitet durch den Papst, gegen die moderne Welt.
1: Ja, ich finde, da bringt das Mariano Delgado super auf den Punkt, oder? Wir sammeln uns um die römisch-katholische Kirche, um den Papst oder eben um die heilige Familie, jetzt in Stein gemeißelt an diesem wunderschönen Geburtsfassade, die Antoni Gaudí selber noch sehen konnte. Das war eines der wenigen Teile, die er selber fertiggestellt hat. Und die wurde eben genau dann fertig, 1892. Und da konnte man das nun sehen, was gemeint sei mit Christentum. Und da war nun diese heilige Familie. Und da war dieser Josef und der gilt als Handwerker. Und der Gaudí empfand sich auch als Handwerker. Er kommt aus einer Handwerksfamilie. Das Handwerk, die Folklore, die Volksfertigkeiten, die wurden ja stark in der Arts and Crafts Bewegung im Jugendstil und jetzt eben auch in dem Stil von Gaudí. Also ich denke, er hat sich da sehr mit diesem Josef auch identifiziert. Und dann macht er was, dass er der heiligen Familie nun nicht nur Ochs und Esel hinzufügt, wie man das aus der Tradition kennt, sondern da gackern auch noch Hühner in Stein. Und das hat die Leute total irritiert. Was machen denn da Hühner bei der Heiligen Familie? Und das war, seht ihr lieben einfachen Leuten, ihr seid das, ihr seid wie die. Und der Christus, Jesus Kind, kommt zuerst zu den armen Leuten. Zu denen kommt er zuerst. Und die heiligen Könige, die kommen erst viel später. Er kommt zu euch. Und das war diese Botschaft, also dieses katholisch-soziale und eben doch ein bisschen auch anti-royale.
0: Nachdem er dieses Werk gesehen hat, kam ein Turning Point, da gab es ein Attentat ein Jahr später und das stürzte ihn in eine große Depression. Vielleicht hilft das auch noch, diese Zeit zu verstehen. Was geschah denn da genau?
1: Ja, das waren nicht nur ideologische Streitigkeiten, also dieser Kulturkampf, sondern das war handfester Kampf. Also da wurde Gewalt ausgeübt von politischen Anarchisten, die sich gegen die Royalisten wandten oder auch die Sozialisten. Da gab es Tote, ja, und da gab es eben ein Attentat im Liceo-Theater, wo Gaudí auch anwesend war. Und das muss ihn total traumatisiert haben, dieser Ausbruch von Gewalt. Und danach ist er, wir würden heute sagen, hat er wohl eine posttraumatische Belastungsstörung gehabt. Er hat da gelegen, angezogen auf seinem Bett und kam nicht mehr zur Baustelle der Sagrada Familia. Und dann sind seine Mitarbeitenden, und der hat ja eng mit den Leuten zusammengearbeitet, sind wirklich gekommen, was ist mit dem los? Und haben dann den Priester von dieser Gebetsbewegung geholt. Und der hat dann irgendwie das geschafft, dass Gaudí im wahrsten Worten wieder aufgestanden ist und sich zur Baustelle bewegt hat und Ora et Labora
0: ihn an seine Berufung erinnert.
1: Genau. Und das ist auch noch interessant, es gab dann auch in der Kunst und Kunsthandwerk natürlich diese katholische Bewegung. Das hat ja alle Lebensbereiche durchdringen sollen. Und dann hat dieser Priester den Gaudí auch dazu gebracht, dass er der Künstlergemeinschaft des heiligen Lukas beitritt. Das war quasi so ein Gegenmodell zur künstlerischen Bohème, zum Avantgarde, ne? So fern das Jäckle, stellen wir uns jetzt mal auch ganz bunt und lustig vor.
0: Eine saubere, ohne Akt. Zeichnen.
1: Genau. Und diese heilige Lukas-Gesellschaft war nun jetzt quasi den katholischen Sitten gerecht eine Vereinigung. Also so in diesem Milieu dürfen wir uns das vorstellen, durchaus eben auch mit handfester Gefahr. Also Gewalt, auch später noch die sogenannte tragische Woche, wo es Tote gab, wo Kleriker getötet wurden, wo Klöster verwüstet wurden, Friedhöfe geschändet wurden. Das hat ihn sehr belastet. Das fand er ganz, ganz furchtbar, dass so heilige Dinge so entweiht wurden.
0: Die Kirche hatte ja auch nach Gaudis Tod einen schweren Stand. Es hat ja seine Gründe, weshalb es zur ewigen Baustelle wurde.
1: Ja, das ist wirklich ein Spiegelbild der ganzen Geschichte Spaniens-Kataloniens, eben im spanischen Bürgerkrieg, die Sagrada Familia zum Teil zerstört, sein Atelier mit den wichtigen Plänen, mit den ganzen Figuren, die sie da vorher schon gestaltet haben, die nachher in Stein gemeißelt hätten werden sollen, alles zerstört. Und man hat eigentlich erst jetzt so in den letzten 30 Jahren hat man nochmal so einen richtigen Drive gehabt, das zu rekonstruieren, auch dank neuester Computertechnik und so, dass man jetzt diese Kirche tatsächlich im Sinne Gaudis, der auch technisch genial war, wirklich technisch absolut top, das jetzt wirklich so hat wieder aufbauen können, wie
0: das
1: er sich das geträumt hat.
0: Absolut faszinierend, oder? Weil auch früher, es gab keine Computer und wie das alles überliefert worden war, komm, wir stechen noch in diesen Bau. 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Zu Gast im Kulturplatz Talk ist SRF Religionsredaktorin Judith Wipfler. Heute richtet sich der Blick nach Barcelona. Papst Leo XIV. Weiht den letzten großen Turm der Sagrada Familia ein. Und genau heute, vor 100 Jahren, starb der Mann, der sie entworfen hat, Antoni Gaudí. Judith, wir hören die Glocken. Die religiöse Botschaft der Sagrada Familia ist vielen Besucherinnen und Besuchern heute ja fremd und trotzdem pilgern Millionen Menschen dorthin. Wie erklärt sich diese Faszination dieses Baus?
1: Ja, es gefällt den Leuten. Es sind diese geschwungenen, organischen, floralen Formen, die einfach faszinierend. Auch diese wahnsinnig steil nach oben gehenden Türme ohne Stütz rechts und links. Das war ein technisches Wunder und ist es irgendwie auch heute noch. Naja, und das mit der ewigen Baustelle trägt natürlich auch dazu bei, dass das dann so Nimbus noch dazu bekommt. Ne? Ich denke aber auch, dass die Kirche so bestimmte Dinge anspricht, die für alle Menschen Menschen funktionieren. Also vor allem die Natur, dass diese baumartigen Konstruktionen, dass der Baum sei sein größter Lehrmeister gewesen, hat Antoni Gaudí mal gesagt. Und die Katrin Benz, die Buchautorin, die beschreibt das auch sehr schön, wie wenn man da reingeht, was man da für ein Erlebnis hat.
3: Wenn man reingeht, oder, dann sind alle Menschen halten mal inne. Das ist dasselbe Erlebnis, wie wenn man in die Berge geht, sage ich immer, oder in einem Wald spazieren geht. Das ist egal, wie man selber denkt, was für eine Lebenseinstellung man hat. Man ist einfach mal beeindruckt. Und das ist genau das, was einem passiert, wenn man in die Sagrada Familie reingeht. Und dieses Staunen, das ist ja wie ein Wald, wenn man da reingeht mit Baumkronen. Das hat er damals noch nicht gesehen selber, weil er ist vorher schon gestorben. Aber er hatte das alles so geplant und die nachfolgenden Architekten haben das in seinem Sinne dann so weitergebaut.
1: Eben ein lichtdurchfluteter Bau. Licht war für ihn eine ganz, ganz wichtige Sache, hat auch mit dem Himmel zu tun natürlich. Und dann diese Höhe in den Himmel hineinragen, das war eben möglich durch den Beton. Also sein größter Gönner und Auftraggeber, der Industrielle Eusebi Güell, der hatte eben so ein Patent auf Beton schon Ende 19. Jahrhundert.
0: Verrückt.
1: Und
0: ja,
1: den hat der Gaudí natürlich dann wie verrückt verbaut, also gar schon Stahlbeton. Und damit war eben überhaupt schon solche so tollen Sachen damals schon möglich, erst recht natürlich später. Ja, und ich denke, dass es bis heute so gut ankommt, das hat halt mit diesen reizenden Details auch zu tun, mit dem Blattwerk und den Tierchen, die da drin sind und die Schildkröte. Ja, die kommt
0: Sie
1: in der Bibel
0: gar nicht
1: vor.
0: Daran, dass die Kröte oder der Frosch dann vielleicht wieder auf die Sünde weist. Oder?
1: Der Frosch und die Kröte, ja. Die Schildkröte hingegen ist eher positiv besetzt. Mhm. Und zwar, die ist in der asiatischen Kosmologie, trägt ja der Panzer der Schildkröte die Welt. Und da dockt er dann an und deutet das dann christlich, ne? Mhm. Also die Schildkröte da an der Geburtsfassade steht da auch für die Fruchtbarkeit und das Leben, das da kommt. Also da mixt er auch so universelle Sachen miteinander, also auch stilistisch natürlich, in der Bauweise hat er ja von Indien geklaut, von Orientalen geklaut, was weiß ich, und vermischt das jetzt, aber macht es natürlich zu einer christlichen Hauptaussage. Aber das funktioniert einfach wahrscheinlich, weil es so herzig zum Teil auch wirkt zunächst mal oder auf jeden Fall beeindruckend. Egal, ob man das jetzt weiß, welche Hinweise da theologisch oder auch ikonografisch drin versteckt sind. Nur eine finde ich noch interessantes Detail, der aktuelle Bauleiter ist ein Japaner.
0: Wie passend jetzt.
1: Ja, genau. Und dessen Engel hätten deswegen auch diese Schlitzaugen und so. Der hat sich da also rein inkulturiert, dass er selber zum Katholizismus konvertiert ist. Also die Wirkung
0: dieser Kirche. Da ist eine Botschaft angekommen. Es ist schon, wenn ich dir so zuhöre, einerseits so visionär, so modern und andererseits trotzdem wieder so rückwärtsgerichtet, so konservativ. Wie schafft er das? Also ist dieses Kunststück gleichzeitig modern, rückwärtsgewandt?
1: Also das bleibt für mich auch eine Spannung in gewisser Weise. Allerdings habe ich auch das Gefühl, dass das, wenn wir so heilige Familie hören, haben wir gleich so im Ohr, da werden einem jetzt so super traditionelle heterosexuelle Normen wieder vorgelebt. Gut, ich denke, damals war er auch ein Kind seiner Zeit, aber es ging eher darum, die Solidarität in der Gesellschaft anzusprechen mit dem. Und jetzt wäre es interessant, weil wenn der Papst Leo heute dahin geht, was der dazu sagt, ob der jetzt den Begriff Familie auch erweitern kann. Es wäre, glaube ich, ein großes Anliegen, gerade in Spanien, wo Familie schon lang anders gedacht wird. Das war das erste europäische Land, das die Ehe für alle erlaubt hat. Also ausgerechnet superkatholische Spanien entgegen den Bischöfen damals. Also da ist eine ganz andere Lebensrealität und da wäre jetzt ja die Idee, dass man Familie anders definiert, also dass da auch Regenbogenfamilien dazugehören als Keimzelle der Gesellschaft und für eine solidarische Gesellschaft. Das war ja eigentlich so der Wunsch, der da auch dahinter steckt.
0: Ob Sagrada Familia, Parque Güell oder Casa Milà, Gaudis Bauwerke prägen Barcelonas Stadtbild. Seine Architektur wurde zum Sinnbild für die katalanische Unabhängigkeit. Was meinst du, Barcelona ohne ihn? Denkbar?
1: Nö.
0: Ganz einfach.
1: Ja, das zieht einfach. Ich meine, dieser Park Güell, das ist jetzt ein säkulares Gebäude von Antoni Gaudí, aber das zieht einfach, das ist, wirkt verspielt. Diese Fayencenarbeiten, das sind ja auch traditionelle Handwerke aus dieser Region. Natürlich alles noch von den Mauren, die da ja auch architektonisch bis heute sichtbar werden. Also er hat es ja aufgegriffen, das Mosaikkunsthandwerk, das da deutlich wird. Diese Fülle, das ist auch das auf der ganzen Iberischen Halbinsel, die ganze Architektur, auch in Portugal, das da sprießt das und blüht, das ist schon im Mittelalter, ja im Hochmittelalter. Mhm. Ich bin ein großer Fan dieser.
0: Er wurde ja auch entsprechend kritisiert. Ich habe da so Karikaturbilder gesehen in den damaligen Zeitungen über seine Entwürfe.
1: Mhm. Ja, eben weil er halt da immer so neue Sachen reingebracht hat. Eben die Hühner habe ich schon erwähnt, die nie in der christlichen Ikonografie da an der Krippe von Jesus irgendwie was zu picken hatten, die tauchen da auf. Und es ist eben so, plötzlich merkt man, nee, wir sind jetzt nicht im Mittelalter in der Gotik, sondern wir sind jetzt im 20. Jahrhundert. Aber das irritiert schon, weil zu der Zeit, also als er starb, 1926, da haben wir schon Bauhaus kommen, da war schon Arts and Crafts, Frank Lloyd Wright hat in den USA ganz linear und neu und sachlich und gerade gebaut. Und dann wirkt diese Kirche schon fast altmodisch dagegen. Mhm. Drum ist es schon seltsam. Also katalanischer Modernismo, es ist nicht die klassische Moderne damit gemeint.
0: Was meinst du, wenn Antoni Gaudí heute durch die Türen seiner Kirche treten würde, worüber würde er sich wohl am meisten freuen? Über die Millionen Besucherinnen und Besucher, die Selfies schießen, oder darüber, dass dort immer noch gebetet wird?
1: Letzteres. Also er hat seine Kirche dafür gebaut, dass sie selber eine Bilderpredigt ist. Also die ganzen Bilder, die uns da gezeigt werden, aber auch die Akustik hat er dafür ausgelegt, dass man dort gut hören kann, dass man dort Gregorianik am liebsten, war sein Wunsch, singen sollte, dass man in der Landessprache singen sollte. Dazu gehörte auch das Katalanische, war ja verboten lange, jetzt betete er auf Katalanisch und man sollte auch mal auf Katalanisch auch singen, damit man auch versteht, was man da betet und singt. Ich glaube, das war schon sein Hauptanliegen. Und eben eine Kirche der Re-Evangelisierung, das wollte er. Und das kann man von den 5 Millionen Menschen, die das jedes Jahr besuchen, sicher nicht behaupten. Also da ist wohl eher, man geht da hin, weil das the place to see ist, den 5 wichtigsten Kirchen auf der Welt oder so. Da wäre ich eher skeptisch, aber ja, man weiß ja nie.
0: Es trägt dazu bei, dass sie unvergessen bleibt.
1: Ja,
0: Judith Wipfler, herzlichen Dank für dieses Gespräch dir. 100 Jahre nach Gaudis Tod wird an der Sagrada Familia also noch immer gebaut. Aktuell peilt man die Fertigstellung für das Jahr 2034 an. Für eine Kirche, die seit 1882 im Bau ist, wäre das ja beinahe schon überstürzt. Gaudi nahm das gelassen. Judith, was soll er noch gesagt haben?
1: Mein Kunde hat keine Eile. Ja. Mein Kunde hat keine Eile.
0: Wie wahr.

Mein Gast im Kulturplatz-Talk war SRF-Religionsredaktorin Judith Wipfler. Noch der Hinweis zur Biografie von Katrin Benz. Sie heißt Antoni Gaudí, der Architekt Gottes, erschienen im Theis Herder Verlag. 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

0: Radio SRF, Eicherer Zeit mit Matthias Kündig. Heute Mittwoch, den 10. Juni, vertiefen wir diese Themen. Paukenschlag in Kolumbien. Ein Parlamentsausschuss beantragt die Suspendierung von Präsident Gustavo Petro. Wir erklären gleich, was da gerade passiert und was die möglichen Folgen sind. Dann, die Städte Zürich und Winterthur dürfen einen Mindestlohn einführen. Dieses Urteil des Bundesgerichts schauen wir uns genauer an. Heftige Krawalle nach Gewalttat in Belfast. In Großbritannien häufen sich solche Vorfälle und die Ausschreitungen sind heftiger als anderswo in Europa. Eine große Rolle spielen dabei rechte Influencer, sagt der Beobachter.
1: Die Plattform X ist besonders wichtig in dieser Hinsicht, nicht zuletzt, weil ihr Besitzer selbst, Elon Musk, immer wieder interveniert mit hetzerischen Kommentaren zur britischen Politik und so auch im Fall der Messeattacke von Belfast. Und diese Hetze, dieser Online-Aktivismus ist ein wichtiger Grund, warum es hier so schnell ausarten kann,
0: sagt der Journalist Peter Stoiber in London. Und der unermüdliche Kämpfer ist tot.
2: Ich will lebend sterben. Das heißt, kämpfen bis zum Schluss.
0: Jean Ziegler, Altnationalrat, Soziologe und Kämpfer gegen Hunger, Armut und Kapitalismus, ist 92-jährig gestorben. Ein Nachruf. Die Amtszeit des kolumbianischen Präsidenten Gustavo Petro läuft eigentlich im August aus. Doch nun will ihn ein Parlamentsausschuss per sofort des Amtes entheben. Das wurde vor kurzem bekannt. Der Antrag des Ausschusses ist noch nicht rechtskräftig, er muss noch von der kleinen Parlamentskammer bestätigt werden. Aber er kommt zu einem heiklen Zeitpunkt. In knapp 2 Wochen findet die Stichwahl für den neuen Präsidenten statt. Frage nun an Südamerika-Korrespondentin Teresa Delgado. Was wird Gustavo Petro konkret vorgeworfen?
3: Gustavo Petro soll sich als amtierender Präsident aktiv in den Wahlkampf eingemischt haben. Etwas, was die kolumbianische Verfassung ausdrücklich verbietet. Konkret geht es um mindestens 22 Tweets, die Petro zwischen dem 6. und 9. Juni über seinen offiziellen X-Account verbreitet hat. Mit direkten Bezügen auf Kandidaten, auf die bevorstehende Stichwahl. Er hat auch öffentlich angekündigt, sich persönlich an die Spitze der Kampagne von Iván Cepeda zu stellen, dem linken Kandidat. So offen wie Petro hat bisher noch kein kolumbianischer Amtsinhaber seine Parteilichkeit zur Schau gestellt. Er selbst darf aufgrund einer Amtszeitbeschränkung nicht mehr antreten. Die Chefin der Anklagekammer im Parlament hat jetzt eine provisorische Suspendierung Petros angeordnet. Als Sicherheitsmaßnahme wegen des laufenden Wahlkampfs.
0: Wie überraschend ist dieser heutige Vorgang in Kolumbien?
3: Das ist ein beispielloser Vorgang in der kolumbianischen Politik und diese mögliche Suspendierung des Präsidenten ist juristisch höchst umstritten, denn sie wurde nicht vom Plenum der zuständigen Kommission beschlossen, sondern von einer einzigen Parlamentarierin, die der zuständigen Kommission vorsteht. Gloria Arrizabaleta heißt die Frau. Das reizt die Grenzen des Verfahrensrechts aus und Petros eigene Verbündete sprechen bereits von Kompetenzüberschreitung, auch wenn diese spezielle Kommission in Kolumbien eine Art Justizfunktion hat, vergleichbar mit der Bundesstaatsanwaltschaft in der Schweiz. Ob die Kommissionschefin im Alleingang aber eine Suspendierung einleiten darf, ist fraglich. Interessanterweise gehört Arrizabaleta selbst Petros Regierungskoalition an, was diesen Fall noch skurriler macht, also eine bizarre Konstellation, bei der Chaos jetzt praktisch vorprogrammiert ist.
0: Gustavo Petro weilt derzeit in den USA. Wie geht es nun weiter?
3: Das ist vielleicht der heikelste Aspekt in dieser Sache. Petro ist heute Morgen in New York eingetroffen. Er übernimmt dort turnusmäßig den Vorsitz im UNO-Sicherheitsrat. Kolumbien hat dort einen Sitz als nichtständiges Mitglied. Eigentlich ein prestigeträchtiger Auftritt, Gustavo Petros letzter als Präsident. Aber Petro steht seit Oktober letzten Jahres auch auf der Sanktionsliste der USA wegen mutmaßlicher Verstrickungen in den Drogenhandel. Solange Petro Präsident ist, genießt er diplomatische Immunität. Wenn der Senat dem Suspendierungsantrag jetzt aber zustimmt, dann verliert Petro womöglich seinen Amtsstatus. In so einem Fall könnte er festgenommen werden in den USA. Im Bundesstaat New York hat man damit auch schon Erfahrung, denn dort sitzt ja auch Venezuelas ehemaliger Machthaber Nicolas Maduro in Untersuchungshaft. Und auch wenn es nicht zu einer Festnahme kommt, schon nur die Rückreise nach Kolumbien wäre ein Problem für Petro. Der Präsidentenjet stünde ihm ja dann nicht mehr zur Verfügung, sollte er suspendiert werden. Und ein normales Flugticket kaufen kann er sich in den USA wohl nicht als jemand, der auf einer Sanktionsliste steht.
0: Wie erwähnt, in knapp 2 Wochen finden in Kolumbien Präsidentschaftswahlen statt. Was bedeuten die heutigen Ereignisse für die Situation im Land?
3: Politisch ist die Lage sehr angespannt. Kolumbien wählt zwischen dem linken Iván Cepeda und dem rechten Anwalt Abelardo de la Espriella. Es ist ein sehr offenes Rennen, das Land stark polarisiert. Was klar ist, Kolumbien erlebt gerade 11 Tage vor der Stichwahl eine Staatskrise, wenige Wochen vor dem Ende von Petros Amtszeit. Ein würdiger Abgang sieht anders aus.
0: Vielen Dank für diese Einschätzungen. Das war SRF Südamerika-Korrespondentin Teresa Delgado. Weiter nun zu den Nachrichten mit David Burkhardt und zur Frage, ob Lehrpersonen in der Schule religiöse Symbole tragen dürfen.
4: Im Kanton St. Gallen sollen sie das künftig nicht mehr dürfen. Das Kantonsparlament hat entschieden, dass religiöse Kleidungsstücke und Symbole wie ein Kopftuch, eine Kippa oder ein Kreuz für Lehrpersonen künftig verboten sein sollen. Die St. Galler Regierung muss nun einen Gesetzesentwurf ausarbeiten. Kein anderer Kanton in der Deutschschweiz hat bisher eine solche Regelung. Die Debatte ausgelöst hatte ein Fall im St. gallischen Eschenbach im letzten Sommer. Dort hatten sich Eltern dagegen gewehrt, dass eine Lehrerin angestellt wird, die mit Kopftuch unterrichten wollte. Die 13. AHV-Rente soll über eine höhere Mehrwertsteuer und auch über höhere Lohnbeiträge finanziert werden. Das hat die sogenannte Einigungskonferenz entschieden, nachdem sich National- und Ständerat in der Frage nicht einigen konnten. Nun geht dieser Vorschlag noch einmal in beide Räte und dann in die Schlussabstimmung. Sagt ein Rat Nein, ist die Finanzierungsvorlage gescheitert, dann müsste der Bundesrat neue Finanzierungsvorschläge machen. Die 13. AHV-Rente wird den Pensionierten im Dezember zum ersten Mal ausbezahlt. SVP-Nationalrätin Nina Fehr-Düssel darf ihren Doktortitel behalten, trotz wissenschaftlichem Fehlverhalten. Das hat die Rechtswissenschaftliche Fakultät der Universität Zürich entschieden. Nina Fehr-Düssel hatte den Doktortitel im Jahr 2017 erhalten, noch vor ihrer Wahl in den Nationalrat. In einer anonymen Anzeige wurde ihr später vorgeworfen, sie habe bei ihrer Doktorarbeit abgeschrieben, also ein Plagiat begangen. Das bestätigt auch ein externes Gutachten. Die Universität Zürich stuft das Verschulden aber als mittelschwer ein.
0: In den Nahen Osten nun. Dort gilt eigentlich nach wie vor eine Waffenruhe zwischen dem Iran und den USA und trotzdem gab es in der Nacht gegenseitige Angriffe.
4: Während rund 4 Stunden haben die USA Angriffe auf Ziele im Iran geflogen. Dabei wurde unter anderem die iranische Luftabwehr ins Visier genommen. Die USA bezeichneten die Angriffe als Vergeltungsmaßnahmen, dies weil der Iran einen Kampfhelikopter der USA abgeschossen habe. Der Iran wiederum reagierte auf die jüngsten US-Angriffe. Er beschoss US-Stützpunkte mit Drohnen und Raketen, und zwar in Kuwait, Bahrain und Jordanien. Pakistan hat erneut Luftangriffe auf Ziele im Nachbarland Afghanistan geflogen, als Reaktion auf Terroranschläge in Pakistan in den letzten Tagen. Das teilte der pakistanische Informationsminister mit. Mindestens 26 Kämpfer seien getötet worden. Die in Afghanistan herrschenden Taliban bestätigten die Angriffe. Sie sprachen von 13 zivilen Todesopfern. Seit dem letzten Herbst kommt es immer wieder zu Angriffen zwischen den beiden Ländern. Pakistan wirft den Taliban vor, in Afghanistan Terroristen zu beherbergen, die in Pakistan Anschläge verüben. Die Taliban bestreiten das. In einem Vorort der südafrikanischen Stadt Johannesburg haben Unbekannte eine Hüttensiedlung mit Schusswaffen angegriffen. Dabei wurden mindestens 12 Menschen getötet und 9 weitere verletzt, wie die Polizei mitteilt. Die Angreifer seien mit einem Kleinbus bei der Hüttensiedlung vorgefahren und hätten dann an mehreren Orten das Feuer eröffnet. Dann seien sie mit dem Kleinbus geflohen. Weiter sagt die Polizei, sie suche nach mehr als 10 Verdächtigen. Der Hintergrund der Tat sei unklar. Damit zu den Börsendaten von 18.09 Uhr, geliefert von SIX. Der Swiss Market Index schließt bei 13.463 Punkten. Das ist ein Plus von 0,8%. Der Dow Jones Index in New York fällt um 1,2%. Der Euro wird zu 92,20 gehandelt und der Dollar zu 79,82. Und das Wetter. Am Abend bleibt es vor allem entlang der Voralpen nass. Morgen ist es dann zeitweise sonnig bei rund 19 Grad. Vor allem am Nachmittag gibt es kurze Regenschauer. Im Wallis und im Tessin ist es morgen meist sonnig, dies bei 25 Grad.
0: Die Städte Zürich und Winterthur dürfen einen Mindestlohn einführen. Das hat das Bundesgericht heute entschieden und gibt damit einen Entscheid der Vorinstanz. Gewerkschaften und linke Parteien fühlen sich bestärkt. Sie treiben die Einführung von Mindestlöhnen in mehreren Kantonen und Städten derzeit voran. Dabei stoßen sie allerdings auf Widerstand im nationalen Parlament. Dort forcieren bürgerliche Parteien ein neues Gesetz, das in eine andere Richtung zielt. Livia Middendorf berichtet.
5: Mindestlöhne gelten inzwischen in verschiedenen Kantonen. Tessin, Jura, Neuenburg, Genf und Basel-Stadt haben auf Kantonsebene einen Mindestlohn. In weiteren Kantonen sind entsprechende Bestrebungen in Gang. Und nun kommen auch Städte hinzu. In Luzern gilt seit Anfang Jahr ein Mindestlohn. Zürich und Winterthur haben soeben grünes Licht erhalten. Nicole Barandun, Mitte-Nationalrätin und Präsidentin des Gewerbeverbands der Stadt Zürich, steht der Entwicklung kritisch gegenüber. Die Frage nach Mindestlöhnen sollte nicht zu kleinräumig geregelt werden, sagt sie, auch wenn das Bundesgericht die Mindestlöhne in Zürich und Winterthur nun als rechtmäßig eingestuft hat.
6: Darüber hat das Bundesgericht jetzt einen Entscheid gefällt. Sie dürfen das. Ob es sinnvoll ist, dazu hat ja das Bundesgericht nichts gesagt. Wir sind immer noch der Meinung, das macht eigentlich keinen Sinn. Wenn schon, müsste man das kantonal regeln.
5: SP-Co-Präsident Cedric Wermuth hingegen bezeichnet das Urteil als Sieg für die Demokratie und es sei eine Bestätigung für den Weg, den sie eingeschlagen hätten.
7: Dass eben Mindestlöhne dann Sinn machen, wenn sie genau den lokalen Gegebenheiten entsprechen, beispielsweise in Situationen wie in Zürich, wo einfach die Lebenshaltungskosten noch mal höher sind als im Umland. Und diese Strategie werden wir sicher weiterverfolgen.
5: Er kritisiert zudem die Bestrebungen, die im nationalen Parlament laufen. Der Nationalrat hat in dieser Session beschlossen, dass schweizweite Gesamtarbeitsverträge, die in den Branchen ausgehandelt wurden, Vorrang haben sollen gegenüber Mindestlöhnen, die in Kantonen oder Städten etwa per Volksabstimmung eingeführt wurden. Das neue Gesetz würde diese Mindestlöhne quasi wieder aushebeln. Der Entscheid muss in der Schlussabstimmung noch bestätigt werden. Cedric Wermuth sagt, das heutige Bundesgerichtsurteil stehe im Widerspruch zu diesem Entscheid.
7: Also ich erwarte jetzt schon noch, dass sich SVP, FDP, Mitte nochmals überlegen, wollen sie das Gesetz jetzt wirklich so durchpauken mit in der Schlussabstimmung dann am Ende dieser Session. Man könnte auch darauf verzichten, angesichts des klaren Entscheides des Bundesgerichtes.
5: Doch Nicole Barandun zumindest lässt sich von der Forderung nicht beeindrucken.
6: Nein, ich bin nach wie vor der Überzeugung, dass die Sozialpartnerschaften wertvoll sind, dass sie über den Lohn hinaus ganz viele Details regeln, auch zugunsten der Arbeitnehmer. Und diese allgemein verbindlichen Gesamtarbeitsverträge haben einen Wert und den sollte man respektieren.
5: Die Frage, ob die Löhne des Gesamtarbeitsvertrags oder ob kantonale oder städtische Mindestlöhne gelten, ist insbesondere in der Gastrobranche relevant. Sie hat im Parlament für den Vorrang von Gesamtarbeitsverträgen geworben. Gastro-Suisse-Direktorin Karin Weissbrot sagt, das Bundesgerichtsurteil zeige, dass es diese Regelung brauche.
8: Wenn Kantonen und Gemeinden dann immer mehr eigene Mindestlöhne einführen, dann fragen wir uns dann, wie es weitergehen sollte mit den Arbeitsbedingungen.
5: Es käme zu einer Zersplitterung der Arbeitsbedingungen, sagt sie, die dann überall anders wären. Linke und Gewerkschaften haben derweil bereits das Referendum angekündigt. Sollte das Gesetz in der Schlussabstimmung trotz Bundesgerichtsurteil so durchkommen? David Gallusser, Zentralsekretär des Gewerkschaftsbundes, sagt:
9: Die Mindestlöhne, die müssen jetzt nun eingeführt werden können für die Beschäftigten in den Tieflohnbranchen wie dem Gastgewerbe. bei den Coiffeursalons oder in den Bäckereien. Und diese Volksentscheide sind zu respektieren.
5: Gut möglich, dass am Ende das Volk entscheidet über die Frage, ob kantonale und städtische Mindestlöhne Vorrang haben sollen oder doch die Löhne aus dem branchenweiten Gesamtarbeitsvertrag.
0: 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In der nächsten halben Stunde fragen wir, weshalb es in Großbritannien immer häufiger zu Ausschreitungen kommt, nach Gewalttaten durch Personen mit ausländischen Wurzeln. Wir würdigen den Politiker und Soziologen Jean Ziegler, der 92-jährig gestorben ist. Wir erklären, weshalb das Bundesparlament neue Hochspannungsleitungen nicht in den Boden verlegen will. Wir schauen uns einen neuen Bericht an, der aufzeigt, welche Rolle die Schweiz im internationalen Rohstoffhandel spielt. Und wir besuchen das Fußballstadion in Mexiko-Stadt, wo morgen das WM-Eröffnungsspiel stattfindet. Die Bilder aus der nordirischen Hauptstadt Belfast sind unerträglich. Ein Mann, mutmaßlich aus dem Sudan, kniet auf einem anderen Mann und traktiert ihn mit einem Messer. Darauf folgen zunächst friedliche Proteste gegen die Tat und gegen Einwanderung. Diese eskalieren aber rasch. Ähnliche Szenen ereigneten sich bereits vor rund 10 Tagen, ausgelöst durch neue Informationen zum Mordfall am weißen Studenten Henry Nowak. Dieser wurde von einem indischstämmigen jungen Mann niedergestochen und fälschlicherweise des Rassismus bezichtigt, was ihm die Polizei zunächst glaubt. Auch da waren Proteste die Folge. Oder vor 2 Jahren erstach ein junger Täter mit ruandischen Wurzeln in Southport 3 Mädchen. Anschließend kam es an vielen Orten in Großbritannien 8 Tage lang zu heftigen Krawallen, die sich vor allem gegen Muslime und Migranten richten, weil zunächst fälschlicherweise behauptet wurde, der Täter sei ein muslimischer Bootsflüchtling. Welche Erklärungen gibt es für die Häufung solcher Ereignisse? Welche Muster lassen sich erkennen? Darüber habe ich mit dem freien Journalisten Peter Stoiber in London gesprochen. Er hat mir zunächst geschildert, was mittlerweile gesichert ist zum aktuellen Fall in Belfast.
1: Es ist am Montagabend im Norden von Belfast zu einer brutalen Messerattacke gekommen. Der Angreifer hat den 40-jährigen Stephen Ogilvy im Gesicht und am Hals schwer verletzt. Dann konnten Passanten angreifen und Schlimmeres verhindern. Allerdings hat das Opfer beim Angriff sein linkes Auge verloren. Der mutmaßliche Täter ist am Mittwoch im Gericht erschienen. Es handelt sich um den 30-jährigen Hadi Alodid, einen Asylbewerber aus dem Sudan, der seit einigen Jahren in Belfast wohnt. Und dann ist es am Dienstagabend zu schweren Krawallen und pogromartigen Angriffen gekommen. Es sind Häuser von nicht-weißen Bürgern in Brand gesteckt worden. Randalierer haben gezielt Migranten ins Visier genommen und attackiert. Viele Menschen mussten evakuiert werden und teilweise sind Wohnungen ganz ausgebrannt. Die Randalierer haben auch Busse und Trams angezündet und Geschäfte geplündert. Also es waren schockierende Szenen und die schlimmsten Krawalle in Nordirland seit vielen Jahren.
0: Das ist ja nicht ein Einzelfall. Es gab in jüngster Zeit immer wieder Fälle.

0: versammeln, die dann häufig ausarten und gewalttätig werden. Manchmal ist es gar keine konkrete Tat, keine tatsächliche Attacke, die zu Protesten führt. Es kann auch ein bloßes Gerücht sein. Und die Situation in Großbritannien ist derzeit so aufgeladen, dass dann schnell viele Leute auf die Straße gehen. Also dieses Muster hat sich seit einigen Jahren etabliert. Und es war dann auch wenig überraschend, dass es nach dem brutalen Messerangriff in Belfast zu solchen Szenen gekommen ist.
1: Diese aufgeladene Stimmung möchte ich noch etwas vertiefen. Messerattacken im öffentlichen Raum, begangen von Personen mit ausländischen Wurzeln, die gibt's in jüngster Zeit auch in anderen europäischen Ländern. Wir hatten ja in der Schweiz in Winterthur jüngst einen solchen Fall. Und doch ist es deswegen eben nicht zu großflächigen, gewalttätigen Protesten und Ausschreitungen gekommen. Weshalb ist die Reaktion auf Gewaltverbrechen in Großbritannien so viel heftiger als anderswo in Europa?
0: Gerade die Tatsache, dass es in den vergangenen Jahren zu vielen solchen Krawallen gekommen ist, hat dafür gesorgt, dass solche fremdenfeindliche, rassistische Gewalt in gewisser Weise normalisiert worden ist. Dazu hat natürlich auch die erstarkende Rechte einen wichtigen Teil beigetragen und auch die zunehmende migrationsfeindliche Rhetorik in Großbritannien. Politiker aller Parteien, also vor allem natürlich der Rechtsparteien, aber nicht nur, stellen Migration seit Jahren in erster Linie als ein Problem dar. Die Regierung verspricht, die Zahl der Asylbewerber zu reduzieren. Sie verspricht, die Migration insgesamt zu senken. Und sie brüstet sich damit, wie viele Asylbewerber sie schon abgeschoben hat und so weiter. Und Extremismusforscher sagen, dass solche Rhetorik eine gewisse Legitimierung für Antimigrationsproteste gibt. Dazu kommt noch die entscheidende Rolle der sozialen Medien. Rechte Influencer, nicht nur britische, sondern gerade auch amerikanische, sind in Großbritannien sehr aktiv. Und sie haben das regelrecht so auf Großbritannien abgesehen. Sie prangern die multikulturelle Gesellschaft an, verbreiten völlig haltlose Theorien, dass ethnische Minderheiten das Land übernehmen wollen und so weiter. Und die Plattform X ist besonders wichtig in dieser Hinsicht, nicht zuletzt, weil ihr Besitzer selbst, Elon Musk, immer wieder interveniert mit hetzerischen Kommentaren zur britischen Politik und so auch im Fall der Messerattacke von Belfast. Und diese Hetze, dieser Online-Aktivismus ist ein wichtiger Grund, warum es hier so schnell ausarten kann.
1: Sie haben es bereits angetönt, aus Untersuchungen von früheren Gewaltausbrüchen, zum Beispiel 2011 oder 2024, weiß man, dass sich unter den verhafteten Rädelsführern der Krawalle überproportional viele Personen mit kriminellem und oder rechtsradikalem Hintergrund befinden. Aber reicht das als Erklärung für die regelmäßigen Ausschreitungen? Schließlich ist die Zahl derjenigen, die die Proteste aktiv oder passiv unterstützen, ja viel größer.
0: Genau, es sind tatsächlich viele Leute an den ursprünglichen Protesten mal beteiligt, wenn nicht an den Krawallen, die nicht zu organisierten radikalen Rechten gehören. Viele machen sich ehrliche Sorgen um ihre Kinder, um ihre eigene Sicherheit. Oder sie sehen, dass Menschen aus dem Ausland ins Quartier ziehen und sie sind misstrauisch. Und das alles geschieht vor allem im Hintergrund von sozialen Zuständen, die in vielen Orten in Großbritannien ziemlich prekär sind, auch in Belfast. Es gibt tiefe soziale Probleme, Armut, einen Mangel an Bildungschancen, an Zugang zum Gesundheitssystem, bezahlbarem Wohnraum. Die Leute fühlen sich von der Politik verlassen und ein solcher Frust lässt sich dann sehr einfach instrumentalisieren. So rechte Influencer, Aktivisten oder eben auch Politiker wie Nigel Farage können die Unzufriedenheit in eine bestimmte Richtung lenken. Nämlich sie behaupten, die Migranten sind schuld. Und es gibt viele Studien, die in den vergangenen Jahren belegt haben, dass die Rechte gerade dort Aufschwung hat, wo es den Leuten am schlechtesten geht. Und diese eigentlich wenig überraschende Tendenz sieht man in Großbritannien sehr deutlich.
1: Sagt Peter Stoiber in London. Er berichtet für verschiedene deutschsprachige Medien über Großbritannien. Jean Ziegler hat ein langes Leben lang gekämpft gegen den Hunger auf der Welt, gegen Großkonzerne, gegen den Kapitalismus, gegen die Globalisierung. Der langjährige SP-Nationalrat, Soziologieprofessor und UNO-Sonderberichterstatter hat sich mit Großkonzernen und Diktatoren, mit bürgerlichen Politikerinnen und Politikern, aber ohne weiteres auch mit seiner eigenen Partei angelegt. Nun ist Jean Ziegler im Alter von 92 Jahren gestorben. Der Nachruf von Westschweiz-Korrespondent Roman Fidinger.
2: Die mörderische, kapitalistische, globalisierte Weltordnung ist verantwortlich für die Hungertoten. Wer am Hunger stirbt, stirbt nicht an einer natürlichen Fatalität. Er wird ermordet.
3: So kannte man Jean Ziegler wortgewandt, angriffig gegen die kapitalistische Weltordnung, für eine Weltordnung.

0: Welt ohne Hunger, für eine Welt, in der der Graben zwischen Arm und Reich statt größer kleiner wird. Dabei wird Ziegler das Kämpferische nicht in die Wiege gelegt. Der Sohn eines Richters hat eine gut bürgerliche Kindheit im beschaulichen Tun. Er studiert Jura in Bern, später auch noch Soziologie in Paris. Dort lernt er das linke Vordenkerpaar Champeau, Sartre und Simone de Beauvoir kennen. De Beauvoir überzeugt ihn, sich Jean zu nennen statt Hans, und Sartre weckt ihn Ziegler, den Marxisten. Mitte der 60er Jahre lernt Ziegler in Genf auch Che Guevara kennen. Der 30-jährige Schweizer ist beeindruckt, will dem Revolutionär nach Kuba folgen, kassiert aber eine Absage. Der Ex-Guerillero deutet auf die Kulisse des reichen Genfs und sagt:
1: Da bist du geboren, das ist das Gehirn des Monsters, da musst du kämpfen.
0: Ziegler ist enttäuscht, nimmt sich den Rat des Che aber zu Herzen. Er wird Soziologieprofessor in Genf und Paris und er geht in die Politik. 20 Jahre sitzt er für die SP im Nationalrat. Im Parlament, in Vorträgen und in seinen Büchern überall kämpft Jean Ziegler gegen das, was er die kannibalische Weltordnung nennt. Er greift die Großkonzerne an, sie plünderten die Welt und nützten die Armen aus.
2: Die Konzerne haben Macht, wie es nie König, nie Kaiser, nie Papst hatte in der Geschichte der Menschheit.
0: Ziegler greift den Finanzplatz Schweiz an, eine riesige Geldwaschmaschine in seinen Augen. Und Ziegler kritisiert das Schweizer Parlament, dem er selbst angehört. Es hänge am Gängelband der Großbanken.
3: Es ist also ein weitgehend korruptes, kolonisiertes Parlament.
0: Nicht einmal die eigene Partei schont er.
1: Die schweizerische SP ist ein lahmer Verein, da will man gar nicht drüber reden.
0: Ziegler, der Revolutionär im Anzug, provoziert. Immer mit Charme, nicht immer mit ausreichender Sorgfalt. Das Parlament hebt 1991 in einer umstrittenen Entscheidung Zieglers Immunität auf.
1: Da ist ja die Immunität aufgekommen, die parlamentarische nach der Schweizer. Und nachher ist die Prozessflut gekommen, komplett ruiniert.
0: Die Schadenersatzforderungen wegen Ehrverletzungen hätten ihn in die Insolvenz getrieben, sagt er später. Gemäßigt haben die Klagen Jean Ziegler nicht. Auch als UNO-Sonderberichterstatter für das Recht auf Nahrung bleibt er undiplomatisch und geißelt den Kapitalismus als mörderisches System, verantwortlich für den Hunger auf der Welt. In den Ruhestand geht Jean Ziegler nie. Auch mit 90 Jahren noch schreibt er ein klassenkämpferisches Buch nach dem anderen. Es scheint, als wolle der vom Protestanten zum Katholiken konvertierte Ziegler der eigenen Vergänglichkeit aus dem Weg gehen. Darauf angesprochen zitiert er den französischen Romancier Victor Hugo.
1: Ich will lebend sterben. Das heißt, kämpfen bis zum Schluss.
0: Und das hat Jean Ziegler.
4: Stahlkolosse, 60, 70 oder gar 90 Meter hoch mitten in der Landschaft. Höchstspannungsleitungen findet kaum jemand schön. In der Schweiz müssen tausende Masten und Leitungen erneuert werden. Auch zusätzliche Leitungen sind nötig. Das Stichwort dazu, die Energiewende. Meist verlangen Anwohnerinnen und Anwohner, dass die Leitungen unterirdisch geführt werden. Heute wägen die Behörden in jedem Fall ab, ob eine solche Erdleitung zahlbar und machbar wäre. Doch das Parlament will mehr Tempo und weniger Hürden beim Netzausbau. Und so hat der Ständerat heute entschieden, Hochspannungsleitungen sollen grundsätzlich oberirdisch geführt werden, also Masten statt Erdkabel. Aus dem Bundeshaus Dominik Meyer.
5: Albert Rösti kommt zufrieden aus dem Ständeratssaal. Drinnen im Saal hat er die offizielle Haltung des Bundesrats vertreten, dass auch künftig bei jeder Hochspannungsleitung geprüft werden soll, ob sie unter oder über die Erde kommen soll. Der Ständerat aber will Hochspannungsleitungen im Grundsatz über dem Boden haben. Und Albert Rösti ist ganz glücklich mit seiner, in Anführungszeichen, Niederlage.
6: Wenn jetzt das Parlament sagt, man soll im Grundsatz in die Höhe bauen, dann vereinfacht das viel und macht die Sanierung einfach. Als Energieminister bin ich sehr froh, weil es wird eine echte Beschleunigung geben.
5: Der Ständerat hat hauchdünn entschieden und was eher selten ist, er hat sich über die Kantone hinweggesetzt. Diese warnen vor Konflikten mit Gemeinden und Anwohnern und verlangen, dass die Behörden in bestimmten Fällen die Option Erdkabel zwingend prüfen müssen. Er verstehe das alles, sagt Mittelständerat Benedikt Würth. Doch Erdkabel seien meist teurer, aufwendiger im Unterhalt und unzuverlässiger im Notfall.
7: Auch wenn es unangenehm wird im öffentlichen Interesse, brauchen wir eine stärkere Gewichtung der Energieversorgungssicherheit.
5: Die Schweiz habe schlicht nicht genug Zeit für Abklärungen bei jeder einzelnen Leitung. Doch auch unter Mittelständeräten ist man sich uneinig. Ständerätin Heidi Zkracken will wie die Kantone, dass Erdkabel eine Option bleiben, denn das könne sogar Zeit sparen.
8: Wenn man die Möglichkeit von Erdverlegungen hat, geht das unter Umständen schneller, wenn man eine gute Lösung finden kann. Oder wenn man keine Lösung findet, dass man den Betroffenen aufzeigen kann, warum es eben nicht geht.
5: Nur eine kleine Ausnahme haben die Ständeräte beschlossen. Dort, wo Menschen wohnen, innerhalb von Bauzonen also, sollen die Behörden prüfen können, ob die Leitung nicht doch in den Boden soll. Das sei mehr als ein Gummiparagraf, sagt der Energieminister Albert Rösti und verspricht:
6: Wenn man durch besiedeltes Gebiet kommt, wird man diese Prüfung machen.
5: Nur Ständerätin Zkracken glaubt das nicht.
8: Sie wissen ja selber, wenn etwas freiwillig ist, verzichtet man in der Regel eher darauf.
5: In der Realität werde es bei den Masten bleiben. Debatten über Strom, Kraftwerke und Stromleitungen drehen sich um den stets gleichen Konflikt. Hier der Natur- und Landschaftsschutz, dort das Interesse an einer zuverlässigen und günstigen Stromversorgung. Der Ständerat gewichtet die günstige und zuverlässige Stromversorgung auch bei Hochspannungsleitungen durch geschützte Moorlandschaften höher. Wenn sie ersetzt werden müssen, dann soll auch die neue Leitung durchs Moor führen dürfen. Für Mittelständerat Daniel Fessler ist das ein pragmatischer Entscheid.
9: Es ist eine kleine Zahl von Kilometern, die betroffen ist. Auf der anderen Seite stellen wir fest, dass wenn ausgewichen werden müsste von den Mooren, dass das einfach andere Landschaften belastet und auch zu vielen zusätzlichen Kilometern Leitungen führen würde.
5: Allerdings gibt es Widerstand. Heidi Zkracken, wir haben sie vorhin gehört, sagt, hier werde eine rote Linie überschritten. Und die grüne Ständerätin Maya Graf erinnert an eine Abstimmung von vor fast 40 Jahren. Damals schrieb das Volk mit der Roten Turm-Initiative den Moorschutz in die Verfassung.
10: Entweder es gibt einen Verfassungsgrundsatz oder man beginnt eben aufzuweichen und dann findet man immer irgendeine Ausrede.
5: Auch die Umweltorganisationen Pro Natura, WWF und BirdLife Schweiz protestieren und reden von einem Tabubruch. Die Beschlüsse zum Stromnetz drehen noch weitere Runden zwischen Ständerat und Nationalrat, wie so oft im Bundeshaus. Umweltschützerinnen und Umweltschützer hoffen, dass sie auf dem weiteren politischen Parcours auf mehr Gehör stoßen.
4: Hier im Echo der Zeit sprechen wir noch über Mexiko-Stadt, wo morgen Donnerstag das Eröffnungsspiel der Fußball-Weltmeisterschaft der Männer stattfindet. Zuerst aber noch dies. Der Rohstoffhandel macht rund ein Drittel des globalen Warenhandels aus. Und ein großer Teil dieses Handels wird von Konzernen mit Sitz oder Handelsplatz in der Schweiz gesteuert. Diese Handelsstrukturen sind nun von Fachleuten untersucht worden. 30 Expertinnen und Experten aus verschiedenen Instituten von 8 Schweizer Universitäten haben erstmals gemeinsam zu ermitteln versucht, welche Rolle die Schweiz dabei spielt und spielen könnte. Zum Beispiel im Finanzbereich. Wirtschaftsredaktor Dario Pelosi.
11: Die Expertinnen und Experten haben über verschiedene Forschungsgebiete hinweg Berge von Literatur zum Thema untersucht. Einige Erkenntnisse sind nicht per se neu. So kommen sie etwa zum Schluss, dass im Bereich Nachhaltigkeit ärmere Länder im sogenannten globalen Süden ungleich stärker benachteiligt sind und viele der Rohstoffe in der Schweiz gehandelt werden. Sie hätten aber auch festgestellt, dass Rohstoffkonzerne seit einigen Jahren ihren Einfluss im Geschäft ausgebaut hätten, sagt Studienleiter Felix Brucker von der ETH.
12: Einerseits sind Rohstoffhändler heute engagiert im Abbau oder Anbau von Rohstoffen mit Investitionen, mit auch eigenen Lizenzen, mit Servicedienstleistungen, auch Richtung Verarbeitung entlang der ganzen Wertschöpfungskette. Und das führt dazu natürlich, dass sie auch stärkeren Zugang zu proprietären Informationen haben, aber auch einen größeren Einfluss, wie diese Wertschöpfungsketten funktionieren.
11: Doch das ist nicht alles. Rohstoffkonzerne seien auch zunehmend direkt im Finanzbereich tätig, ergänzt Martin Nierlinger von der Hochschule St. Gallen.
13: Sie sind eben auch Finanzintermediäre. Sie übernehmen Funktionen, wie Banken sie ursprünglich getan haben. Und das kann regulatorisch heikel sein, denn sie sind überwiegend privat. Wir haben wenige Informationen, sowohl als Forscher als auch als Politik und Aufsicht. Und sie haben weniger Meldepflichten, als beispielsweise heutzutage Banken haben. Es kann auf eine unvollständige Regulierung hindeuten.
11: Fakt ist, die Preise verschiedener Rohstoffe haben in den letzten Jahren deutlich zugelegt. Ein Grund: Krisen und Kriege sorgen für steigende Rohstoffpreise und Rohstoffhändler können daraus Profite schlagen.
13: Diese Gewinne können aus dem klassischen Rohstoffhandel entstanden sein. Wenn wir aber hier Daten beispielsweise der Vereinigten Nationen hinzunehmen, dann sehen wir, dass diese Gewinne insbesondere aus Derivaten, aus der Finanzialisierung dieser Handelshäuser stammen. Und wichtig für die Einordnung ist hier, dass diese Gewinne überwiegend im eher intransparenten und privaten gehaltenen Teil des Sektors entstehen und ein erheblicher Anteil dieser Gewinne auch in der Schweiz verbucht.
11: Dass sich Rohstoffkonzerne ihr Geschäft am Finanzmarkt absichern, ist üblich. Ein Ernteausfall oder eine starke Preisänderung des Rohstoffs kann ein Unternehmen in den Ruin treiben. Gewisse Transaktionen gingen aber über dieses sogenannte Hedging hinaus.
13: Dass man eher die Funktion auch hat, ich spekuliere für meine Kunden, auf meine Kunden, mit meinen Kunden in manchen Beispielen auf Rohstoffpreisentwicklungen, die aber nicht sicherstellen sollen, dass ich beispielsweise meine Ernte zu einem gewissen Preis ablösen kann.
11: Und die Forschungsgruppe um Martin Nehrlinger stellt fest, Rohstoffmärkte und Finanzmärkte beeinflussen sich mittlerweile gegenseitig.
13: Wir beobachten in Krisen auf dem einen oder dem anderen Markt, dass diese deutliche Auswirkungen auf den anderen haben.
11: Das sei ein Risiko. Vor allem eben auch, weil mit Ausnahme vom Rohstoffriesen Glencore die Mehrheit dieser Konzerne privat finanziert ist. Also weder Börsen noch den Behörden groß Einblick in ihre Finanzierungsstrukturen geben müssen. Die Schweiz profitiere wirtschaftlich von diesem zentralen Rohstoffhandelsplatz.
13: Er bündelt aber auch die Kanäle, über die finanzieller Stress auf den physischen Handel übergreifen. Und das ist also auch der Ort, an dem sich die Fragen von Transparenz, von Steuerintegrität und Sorgfaltspflichten entscheiden. Und daraus folgt für die Schweiz eine besondere Verantwortung für den Rohstoffhandel.
11: Konkret wünschen sich Martin Nehrlinger und seine Co-Autorinnen und Autoren mehr Daten, um den Einfluss der Rohstoffkonzerne auf die Stabilität des Finanzplatzes besser abschätzen zu können. Oder um zu eruieren, ob Preisausschläge auf Spekulationen oder der realen Wirtschaftslage basieren. Da sei die Politik gefordert.
13: Die Schweiz kann hier als Katalysator für eine kohärente und international abgestimmte Standards wirken.
11: Will heißen, schafft die Schweiz klare Regeln für den Finanz- und den Rohstoffhandelsplatz, könnten diese international adaptiert werden. Denn die Forschenden sind sich einig. Wertschöpfungsketten werden besser nachvollziehbar, wenn Regeln einheitlich sind und deren Einhaltung von Produzentinnen wie Händlern einfach umgesetzt werden kann.
4: Es ist das größte Sportereignis dieses Jahres, die Männerfußball-WM in den USA, Mexiko und Kanada. Das Eröffnungsspiel morgen Donnerstag findet im Aztekenstadion von Mexico City statt, wo nun nach 1970 und 1986 schon zum dritten Mal eine WM zu Gast sein wird. Das Stadion ist also ein symbolischer Ort für die Fußballgeschichte Mexikos, aber es spiegelt auch die Probleme der Gegenwart, wie der Bericht des freien Journalisten Ronny Blaschke zeigt.
14: Im Süden von Mexiko-Stadt schiebt sich der dichte Verkehr auch am Aztekenstadion vorbei. Touristen, die auf dem Vorplatz einen Stopp einlegen, bestaunen die ikonische Architektur. Doch hier zeigt sich nicht nur Bewunderung. Immer wieder protestieren auf dem Vorplatz Gruppen gegen die Fußball-WM. Für sie ist das Aztekenstadion ein Ort, an dem sich die negativen Folgen des Großanlasses deutlich zeigen. Steigende Mieten, die Verdrängung von Menschen mit niedrigen Einkommen. Die Schweizer Sozialanthropologin Monika Streule beschäftigt sich in Mexico City mit Stadtentwicklung.
15: Für die Fußball-WM ist das so, dass auch FIFA hat ja eine Zusammenarbeit mit Airbnb vereinbart für den Mega-Event. Und das ist in Mexiko-Stadt, vor allem in gewissen Quartieren oder Stadtvierteln, ein großes Thema, die Gentrifizierung.
14: Bereits vor 4 Jahren ging die Stadtregierung eine Kooperation mit UNESCO und Airbnb ein. Das Ziel, Mexiko-Stadt als Zentrum für digitale Nomaden zu bewerben.
16: Marcha in la Ciudad de México contra la gentrificación.
17: La gentrificación.
18: Gentrificación.
14: Immer wieder demonstrieren Menschen gegen diese Entwicklung. Und immer wieder werden die Demonstranten von bewaffneten Gangs bedroht und angegriffen, sagt Mauricio Salazar, der sich in der Organisation Aluna Psicosocial um Vertriebene kümmert.
17: Das sind so Gangs, die kommen und sagen, entweder du verlässt jetzt hier die Wohnung oder wir verschlagen dich oder wir entführen einen Teil von deiner Familie. Bei den schlimmsten Fällen werden also Morddrohungen ausgesprochen.
14: Es ist in Mexiko beinahe Tradition, dass bei Bauprojekten mit vielen Subunternehmen auch Drogenkartelle mitmischen. Durch Geldwäsche oder die Zwangsrekrutierung von Arbeitern. Mauricio Salazar glaubt, dass rund um die WM neue kriminelle Netzwerke entstehen können.
17: Schutzgelder für Menschen, die was verkaufen wollen. Also in Mexiko, es gibt einen sehr großen informellen Sektor. Von Essen bis zu den T-Shirts und bis zu allen möglichen verkauft. Und um einen Stand halten zu können, werden Schutzgelder bezahlt, nicht nur an die Polizei, sondern auch an die organisierte Kriminalität.
14: Kriminalität, Verdrängung, soziale Ungleichheit. Themen, die auch die Geschichte des Aztekenstadions geprägt haben. In den frühen 60er Jahren wollte die mexikanische Wirtschaft Fußball als Unterhaltung für eine wachsende Mittelschicht etablieren. Die treibende Kraft hinter dem Bau des Stadions war Televisa, einer der größten Medienkonzerne Lateinamerikas. Sozialanthropologin Streule.
15: In den 60er Jahren, als das Aztekenstadion da gebaut wurde, war das wirklich so eine landwirtschaftliche Zone am Rand. Und das wurde dann schon auch so zum Anlass genommen, um halt auch diesen Rand oder diese Peripherie zu urbanisieren, zu bebauen.
14: 60 Jahre später wurde das Aztekenstadion für die WM 2026 modernisiert. Der Medienkonzern Televisa plant hier ein Immobilienprojekt mit Hotel, Einkaufszentrum und Luxuswohnungen. Langfristig dürften die Mieten im Umfeld steigen. Und auch die Wasserknappheit, von der das hochgelegene Mexico City seit Jahrzehnten betroffen ist, könnte sich zuspitzen, sagt Streule von der Iberoamerikanischen Universität.
15: Zum Beispiel das Abwassersystem marode ist und das zeigt sich dann vor allem in Zeiten der Regenzeit im Sommer, dass das halt total überlastet ist, Überschwemmungen in den Straßen. Zum einen Teil eine Wasserknappheit an Trinkwasser und gleichzeitig dann die Überschwemmungen in den Regenzeiten, also zu viel Wasser und zu wenig Wasser.
14: Mexiko-Stadt, einst errichtet auf einem alten Seeufer, sinkt immer weiter ab. In manchen Regionen 2 Zentimeter pro Monat. Davon ist auch das Aztekenstadion betroffen, wo die schwere Betonkonstruktion auf den Untergrund drückt. Das Aztekenstadion ist ein symbolischer Ort für die jüngere Geschichte Mexikos. Es ist die einzige Arena, wo nun schon zum dritten Mal eine WM zu Gast sein wird. Doch bei vielen Mexikanerinnen und Mexikanern hält sich die Vorfreude trotzdem in Grenzen.
4: An dieser Stelle noch ein Hörtipp. Wenn es um Israel und Palästina geht, wird von ihnen kaum je gesprochen, den Beduinen. 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
4: Bis zu 20 Menschen leben im selben Haus. Das Nomadentum gibt es nicht mehr. 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Das war's für heute. Das Echo der Zeit am Mittwoch, dem 10. Juni, hat den Redaktionsschluss um 18.43 Uhr. Verantwortlich für die Sendung ist Lukas Schneider. Für die Nachrichten Marco Koller. Mein Name Matthias Kündig.
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20: Mittwochabend, fast schon herbstlich, war es heute zum Teil. Wir lassen den Tag hinter uns, lassen uns treiben. Ich bin Caroline Lüchinger. Das ist Musik von Kanku Kuyate. Marilulu heißt das Stück.

0: Light My Fire, ein Klassiker von The Doors, hier in der Version vom Genfer Moncef Genoux. Hat das noch Stil? Ja, das kann man sich durchaus fragen, wenn man hört, wie in der Politik gestritten wird. In den USA zum Beispiel, da sprechen sich Politiker gegenseitig das Christsein ab. Und es wird sogar mit der Ausrottung anderer Kulturen gedroht, im Namen des Christentums. Eben, hat das noch Stil? Der Schweizer Nationalrat Marc Josg von der EVP findet das ganz und gar nicht christlich.
1: Aus meiner Sicht ist eine vielleicht auch demütige, respektvolle politische Sichtweise, die auch den Andersdenkenden, den Andersgläubigen schätzt in seinem Wert und seiner Würde und dann in der Debatte einen Kompromiss auch sucht, die richtige oder die bessere Art und Weise, wie sich Christen in der Politik einbringen können.
0: EVP-Nationalrat Marc Josg, er ist heute in der Sendung Perspektiven. Christlicher Nationalismus, ein wahres Paradox. So das Thema gleich nach 20 Uhr hier auf SRF 2 Kultur.

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1: Willkommen zur Sendung Perspektiven. Heute geht's um ein politisch mächtiges Phänomen, den christlichen Nationalismus. Dieser wirkt besonders in den USA, aber mittlerweile auch bei uns in Europa. EVP-Nationalrat Marc Jost ist gleich Gast bei Judith Wipfler.
2: Zuerst noch kurz in die USA. Zum 250. Geburtstag der USA beschwören dort rechtspolitische Kreise, dass die US-amerikanische eine Nation Gottes sei. Tausende kommen Mitte Mai auf die National Mall nach Washington, um für ihre Nation zu beten.
3: This is God's country. God bless America.
4: That is so important, this divine reset.
5: So we know what God can do.
2: Rededicate our nation to God ist das Motto. Unsere Nation wieder Gott weihen, heißt diese nationale Gebetsveranstaltung. Sie tönt dann in 8 Stunden Live-Übertragung in etwa so.
6: Our nation was conceived by men and women who believed in the power of God and in prayer.
7: We pray that we would fulfill the true meaning of our creed.
6: What God has done in this great nation called America.
2: Was wie ein Kinotrailer klingt für Blockbuster wie Armageddon oder Independence Day, ist Werbung für den 250. Independence Day, den Unabhängigkeitstag der USA. Damals wurde allen Menschen Freiheit versprochen, auch und besonders Religionsfreiheit. An dieser nationalen Gebetsveranstaltung aber dominierte das Kreuz. Unübersehbar und groß, das Kreuz, beschreibt ein kritischer Journalist des Religion News Service.
8: I should note that most of these comments were delivered from a stage that had a giant projected Christian cross in the center of it.
2: Auf den Bühnen Donald Trumps stehen Predigerinnen des Wohlstandsevangeliums, einer Lehre, die nicht allein der Papst als kapitalistische Irrlehre kritisiert. Dort stehen ferner konservative, evangelikal-charismatische Gruppen und rechtskonservative, traditionalistische Katholiken, wie sie auch in der US-Regierung vertreten sind. Aber wie funktioniert das, frage ich mich. Wie kann sich glaubwürdig christlich nennen, was so offensichtlich christlich-ethische Werte missachtet? Werte wie Solidarität, Gerechtigkeit und Feindesliebe. Werte, wie sie auch Washingtons Episkopalbischöfin Marion Buddy anmahnte gegenüber dem damals frisch gewählten US-Präsidenten Trump.
9: To share what we have and strive for a just society and refuse to hate.
2: Zur Predigt Marion Buddys sah ich die Weltkirchengemeinschaft nicken. Ebenso die Mehrheit der klassisch protestantischen US-Kirchen und die meisten römisch-katholischen Gläubigen in den USA. Donald Trump hingegen fand es eine schlechte Predigt und schickte stattdessen Eiseinsatzkräfte los, um Menschen auszuschaffen. Auch Christen, auch mit Gewalt. Diese Umdeutung, ja Umkehrung christlicher Werte im sogenannten Christian Nationalism, dem christlichen Nationalismus, sie findet aber nicht nur in den USA statt, sondern auch in Europa. Deutsche AfD-Politiker drängen in die Kirchenräte. Ungarns Orbán-Regierung heizte den Hass auf homosexuelle und jüdische Menschen an. Wladimir Putin rechtfertigt seinen Ukraine-Feldzug mit der Heimholung der christlichen Wiege der russischen Welt und so weiter. Wie kann das sein? Wieso verfängt solche Politik bei Bürgerinnen und Bürgern, die angeblich christliche Werte wollen, wo doch christliche Nationalisten gerade offensiv Bürger- und Menschenrechte demontieren? Das wollte ich mit einem dezidiert christlichen Schweizer Politiker besprechen, mit einem, der Erfahrung hat mit den USA und dem breiten evangelikalen Spektrum, mit Nationalrat Marc Jost von der EVP.
10: Ich war zuerst tätig als Lehrer und später dann als Pastor, Pfarrer im Evangelischen Gemeinschaftswerk, bevor ich die Co-Leitung der Schweizerischen Evangelischen Allianz übernahm. Parallel dazu bin ich in die Politik eingestiegen, im Kanton Bern. Und vor gut 3,5 Jahren bin ich dann im Nationalrat eingestiegen, wo ich für die EVP jetzt politisiere.
2: Auch Marc Joost ist alarmiert davon, wie sich der sogenannte christliche Nationalismus ausbreitet und Macht gewinnt. Im Februar war Marc Joost noch in Washington und nahm teil am nationalen Gebetsfrühstück mit Donald Trump. Zu diesen Gebetsfrühstücken werden jeweils christliche Politiker jeglicher christlicher und politischer Richtungen eingeladen. Eine grundsätzlich gute Idee, findet Nationalrat Joost und hat so etwas Ähnliches drum auch im Bundeshaus lanciert. Im Perspektivengespräch nun erklärt er mir, was die eigentliche Idee dahinter sei.
10: Dort ist mit die Idee, dass man in der Politik eben sehr kontrovers auch diskutieren kann, auch mit einem christlichen Hintergrund sehr unterschiedliche Meinungen hat, aber dass eben gerade der Glaube und das Gebet einen verbinden soll. Das soll letztlich auch den Zusammenhalt in einem Land fördern. Und das war sicher so der Hintergrund, weshalb ich zweimal jetzt dorthin gereist bin.
2: Und was war jetzt Ihr Eindruck in Washington? Ist es tatsächlich ein integratives Gebet?
10: Jetzt in diesem Jahr sind da zwei Welten aufeinander geprallt. Präsident Trump hat diese Gelegenheit nicht genutzt, das Land zusammenzuführen, diesen Anlass zu nutzen eigentlich, um zu sagen, trotz der Verschiedenheiten geht es darum, zusammen eine gute Zukunft zu gestalten, sondern er hat es eigentlich genutzt, zu spalten. In einer langen, langen Rede hat er in seiner gewohnten Manier den politischen Gegner diffamiert und niedergemacht. Das ging so weit, dass er gesagt hat, dass er sich nicht vorstellen kann, dass man Christ sein kann als Demokrat, also dass man das zusammenbinden kann. Und für mich war das ein großes Leiden, weil ich war überzeugt, solche Anlässe können Menschen zusammenführen, können auch politische Gegner versöhnen oder eine gute Beziehung kann man pflegen. Und hier geschah das Gegenteil. Und ich habe lange zugehört, aber nach einer bestimmten Zeit habe ich dann den Saal verlassen, einfach auch, weil das für mich zu tief ging und sehr emotional war dann auch.
2: Es ging ja auch sehr lang, seine Rede.
10: Richtig, ich denke über 70 Minuten.
2: Ja. Vor ihm hat ja noch seine spirituelle Beraterin Paula White gesprochen. Sie ist eine Vertreterin des sogenannten Prosperity Gospel, des Wohlstandsevangeliums, des sogenannten. Welchen Eindruck hat diese Dame auf Sie gemacht? Sie wurde ja auch zur Leiterin des sogenannten Religionsbüros ernannt, das Präsident Donald Trump im Oval Office quasi in der Machtzentrale eingerichtet hat. Angeblich zum Schutz der Religionsfreiheit in den USA.
10: Ich hatte Gelegenheit, jetzt Sie schon in verschiedenen Rollen zu hören. Jetzt an diesem Anlass empfand ich es als auch eine Art Instrumentalisierung des Anlasses eigentlich für die Agenda Trump in ihrer Rolle. Und ich sehe Sie jetzt als Persönlichkeit auch sehr kritisch, nicht nur theologisch. Also ich kritisiere dieses Wohlstandsevangelium, aber gleichzeitig unterstelle ich auch, dass sie nicht wirklich die religiöse Landschaft der USA repräsentiert. Das ist ein sehr kleiner Ausschnitt aus meiner Sicht. Meine Perspektive ist, dass hier eigentlich Religion instrumentalisiert wird für politische Zwecke. Und das kommt auch in dieser Rolle zum Ausdruck, was ich sehr problematisch finde.
2: Und das ist dann äquivalent beim Begriff Christian Nationalism, so, also christlicher Nationalismus. Ich habe einige O-Töne schon gesammelt, von orthodoxen Theologen bis zur Episkopalbischöfin von Washington, Marion Buddy, die auch gesagt hat, nein, das ist mit Christentum gar nicht vereinbar.
10: Ich denke, in ihrer Person von Paula White, aber auch jetzt mit der Art und Weise, wie Präsident mit Religion und Christsein umgeht, geschieht genau diese Verschiebung, dass eigentlich die höchste Loyalität des Christen nicht mehr Gott, nicht mehr Christus gehören soll, sondern der Nation. Die Nation, das Volk, die eigenen Interessen werden über alles andere gestellt. Und das ist aus meiner Sicht nicht das, was die christliche Kirche ausmacht und auch als Auftrag in dieser Welt hat. Denn die christliche Kirche ist eine universale Kirche, also eine Gemeinschaft von Gläubigen, die der globalen Menschheit auch dienen möchte. Und ich sehe gerade im Auftrag des Dienens der Kirche einen Kontrast im Gegensatz zu einem christlichen Nationalismus, der primär mal dominieren will, weil er, ich sage das mal, der Demokratie und dem Rechtsstaat eigentlich nicht zutraut, dass es zum Guten, zum Wohl der Allgemeinheit dienen kann. Und deshalb wird Dominanz und Machtanspruch in dem Fall jetzt für die Christen. Das könnte natürlich auch eine andere Gruppe sein, und in anderen Regionen der Welt wird dann auch dieser Nationalismus anderen Religionen oder anderen Ideologien zugeordnet. Aber es ist dieses autokratische Machtanspruch, wenn wir kontrollieren, dann ist es das Beste, insbesondere für uns selber. Und das sehe ich sehr kritisch, ja.
2: Marc Just, Sie verfolgen ja so die ideologische Entwicklung, sage ich jetzt mal, in den USA schon länger, und auch was in den Kirchen dort los ist, was in der evangelikalen Bewegung los ist. Und da würde ich gerne noch ein bisschen mehr verstehen, wie sich jetzt auch evangelikales Christentum abgrenzt von diesem Christian Nationalism, weil die Schnittmenge ist ja vorhanden. Zum Beispiel bei diesen sogenannten christlichen Werten, die gerade auch von sehr, sehr konservativen Christian Nationalists immer wieder hervorgehoben werden. Da gibt es Überschneidungen. Also eben, man ist gegen Abtreibung. Also man hatte sehr konservative Vorstellungen von Gender, von Rollenbildern, von Männern und Frauen. Nur zum Beispiel, wo grenzt man sich ab?
10: Ich möchte einmal die Grundwerte der Christenheit global, wie ich sie jetzt mal beschreiben würde, erläutern aus meiner Sicht. Und dann, wo ich die Diskrepanz sehe, sei das jetzt auf ein sogenanntes evangelikales Milieu oder Protestantismus oder dann noch viel weiter. Und wo dann die Tendenz ist und wo, ich sage jetzt mal, die Gefahr besteht, ob jetzt auch Katholiken oder Evangelikale dann abrutschen können in einen ungesunden Nationalismus.
2: Es stimmt, das ist richtig, dass Sie auch noch die katholischen Milieus erwähnen, weil die sind ja auch sehr prominent dabei bei diesem Christian Nationalism, nicht zuletzt auch in der jetzigen aktuellen US-Regierung.
10: Richtig, und das ist weit über jetzt ein einziges Spektrum hinaus, denn das christliche Menschenbild ist geprägt von der Ebenbildlichkeit Gottes des Menschen. Das heißt, die Menschenwürde in der christlichen Kirche wird erklärt, dass wir als Menschen geschaffen wurden zum Ebenbild Gottes und damit eben eine Würde haben. Und sie, jeder Mensch, egal aus welcher Nation, aus welchem Teil der Erde. Und das zeigt sich im Menschsein. Das heißt, der Mensch hat ein Potenzial zum Guten. Und ich würde das übersetzen: in einem Staatswesen und gerade in einer Demokratie hat jeder Mensch etwas beizutragen. Das heißt, Partizipation ist etwas Gutes, weil das Potenzial abgerufen wird von Menschen, die beitragen können zum Wohl einer Gesellschaft, zur Forschung, Entwicklung, Wachstum und so weiter. Gleichzeitig aber hat die christliche Kirche natürlich auch den Blick auf die Schwachseite des Menschen. In der Bibel wird von Sündhaftigkeit gesprochen. Also der Mensch ist nicht perfekt, er hat eben auch das Potenzial zum Bösen. Und er kann zerstören, bis hin zum Krieg. Aus dieser Überzeugung, und damit bin ich eben in diesem Zusammengehen von Kirche und Politik, soll das Individuum auch begrenzt werden in seiner Einflussnahme, in seiner Macht. In dem schweizerischen System sehr gut abgebildet. Partizipation und Machtbegrenzung. Und wieso sage ich das? Ich denke, ob jetzt katholisch, evangelikal, protestantisch, Anglikaner oder was auch immer, welche Schattierung des Christseins auch immer, es besteht die Gefahr, dass hier etwas verschoben wird. Dass plötzlich das Vertrauen, dass Christen hier sind zu dienen in einer Demokratie, den Rechtsstaat anerkennen, dass es plötzlich dieses Vertrauen verloren geht und die Überzeugung wachsen kann, vielleicht wäre es doch besser, wenn eine mächtige Person oder eine Gruppe von mächtigen Personen hier für das Land das Zepter übernehmen kann und den christlichen Glauben oder die Werte oder die Gesetze verordnen kann. Weil das als besser angeschaut wird als die Debatte, der Diskurs in der Verschiedenartigkeit der Menschheit und dass man gemeinsam das Wohl sucht in einer Demokratie, die eben diese Machtbegrenzung und diese Partizipation hat. Und diese Gefahr sehe ich überall in der Christenheit.
2: Und auch überall in den Staaten aktuell. Also es gibt einige Autokraten, die sich gerne noch den Segen der Kirche abholen. Das ist bei Wladimir Putin in Russland ja auch so. Der holt sich auch den Segen von seinem Patriarchen Kirill ab. Und in den USA scheint das auch der Fall zu sein, wenn Präsident Donald Trump im Oval Office für sich beten lässt, sich segnen lässt. Da bekommt er ja fast eine Weihe.
10: Ja, richtig. Diese Gefahr, eben, die ist überhaupt nicht auf die USA begrenzt. Die ist in Europa und kommt insbesondere in einer ganz gefährlichen und grässlichen Form jetzt in Russland zum Ausdruck, wie die russisch-orthodoxe Kirche hier natürlich auch mitmacht in diesem russischen Nationalismus und in der Begründung dieses Angriffskrieges auf die Ukraine. Das ist eine ganz grässliche Form auch dieser Vermischung und dieses Anspruches, dass das jetzt Christentum sei. Und das kritisiere ich scharf. Auch in Ungarn, wo eigentlich plötzlich das andere, der andere Mensch, der Fremde, der Migrant, einfach anders behandelt wurde und diese Menschenwürde verloren gegangen ist, die den christlichen Glauben prägt, zutiefst prägt. Und deshalb ist aus meiner Sicht eben eine vielleicht auch demütige, respektvolle politische Sichtweise, die auch den Andersdenkenden, den Andersgläubigen schätzt in seinem Wert und seiner Würde und dann in der Debatte einen Kompromiss auch sucht, die richtige oder die bessere Art und Weise, wie sich Christen in der Politik einbringen können.
2: Vieles von dem, was Sie jetzt auch als theologisch denkender und geschulter Mensch ausgeführt haben, differenziert haben, ist ja für viele hier bei uns, die irgendwie ein bisschen noch was mit Kirche zu tun haben, ja wie selbstverständlich eigentlich. Und vieles von dem, was der Papst zum Beispiel jetzt auch gesagt hat, an kritischen Dingen gegen Krieg, gegen Gewalt, gegen Ausbeutung, gegen Autokratismus, das sind ja eigentlich Sachen, die schon seit ewig so gesagt werden. Nicht? Jesus hat es auch schon gesagt und in der Tora steht es auch schon, du sollst den Migranten lieben wie dich selbst. Und trotzdem gelingt es aber, dass Staatsführer mit Christentum oder mit Bibel argumentieren und dass ihnen das irgendwie geglaubt wird oder dass es zumindest funktioniert. Wie erklären Sie sich das? Dass dann an Weihnachten Bomben auf Nigeria geworfen werden und gesagt wird, damit befreit man die Christen dort.
10: Eine mögliche Erklärung ist, dass Macht das Potenzial hat zu korrumpieren. Wenn wir jetzt in der Bibel zum Beispiel die Versuchungen Jesu studieren, dann war eine Versuchung Jesu auch, dass ihm gesagt wurde, du kannst alle Macht über die ganze Erde haben. In sich paradox natürlich, aber das zeigt ja auch etwas, was uns Menschen in Versuchung führen kann. Wer Macht und Einfluss hat, kann in eine Art Zustand kippen, wo er denkt, jetzt liegt das Wohl der Menschheit in meinen Händen und es liegt an mir und ich kann das. Und ich denke, das ist eine Versuchung, die ist menschlich und diese Potenz zur Korruption müssen wir uns bewusst sein und deshalb das auch begrenzen. Denn gerade in einem Zusammenleben, sei es jetzt in der Kirche oder in der Gesellschaft und eben auch in der Politik, sind wir eigentlich gezwungen, Kompromisse zu suchen. Und das steht dem eben dann entgegen. Es gibt keine einfache Lösung für die Konflikte in Nigeria. Ich bin vor gut einem Monat selber nach Nigeria gereist mit einer politischen Delegation. Und mich hat natürlich interessiert, ist diese Lösung à la Trump, wir bombardieren eine Stelle im Land, wo Islamisten sein sollen, die für viele Gewalt verantwortlich sind, was hat das für einen Effekt gehabt? Und gerade die christlichen Gemeinschaften in dieser Region haben gesagt, das hat die Situation sogar verschlechtert. Wir leiden noch mehr. Erstens waren diese Angriffe natürlich nicht in dem Sinne sehr wirkungsvoll. Und zum anderen hat das die Gewalt noch verstärkt. Das heißt, gerade für solche riesigen Länder und mit so großen Konflikten gibt es keine einfachen Antworten. Und ich glaube, das ist etwas, mit dem wir Menschen leben müssen. Dass es für die schwierigen Probleme dieser Welt keine einfachen Antworten gibt und es deshalb umso wichtiger ist, dass wir ein Milizsystem, ein Konkordanzsystem, die direkteste Demokratie der Welt wertschätzen und uns einbringen und trotz allem daran festhalten, dass ein Kompromisse suchen auch mit

0: Politik und dass gerade Politikerinnen und Politiker nicht christlich argumentieren sollten, sondern aufgrund von christlichen Werten oder nach christlichen Kriterien entscheiden, aber nicht etwas ablehnen oder verurteilen zu sagen, das ist nicht christlich, das ist ja schon wieder nicht demütig.
1: Genau, wir stellen uns nämlich, wenn wir das machen, an die Stelle Gottes, dass wir allwissend sind, dass wir wissen, was jetzt das Beste ist. Und das ist eigentlich der Aberglaube, das ist der Götzendienst des religiösen Nationalismus. Wir stellen uns an die Stelle Gottes und behaupten zu wissen, was das Beste ist. Aber wenn wir jetzt das Bild vom Salz der Erde oder vom Licht in der Welt nehmen, das ja auch immer ein biblisches Konzept ist dafür, wie wir uns als Christen in die Gesellschaft eingeben sollen, dann ist das gerade nicht Dominanz, dann ist es gerade nicht mit Macht hineinzufahren, sondern es ist eigentlich gerade durch ein vorbildliches und glaubwürdiges Hinstehen für Gerechtigkeit und für diese Menschenwürde auch als Vorbild zu dienen und in der Debatte zu überzeugen und nicht dem Dominionismus zu verfallen und den Einfluss einfach durch Zwang herstellen zu wollen und insbesondere durch Zwang einer kleinen herrschenden Gruppe.
0: Ich würde gerne noch mal zu meiner Frage von vorhin zurück. Warum funktioniert es trotzdem so gut in den USA? God's Own Nation. Gut, das hat eine lange Tradition, dass sich US-Amerikaner als Gottesnation empfinden. Da hat sich ja so eine ganze neue Religion dran entwickelt, nämlich die Mormonen. Die haben genau diese Idee, dass das das gelobte Land sei. Wieso funktioniert es, dass die sich das Etikett christlich dessen so bedienen können?
1: Ich behaupte nicht, dass ich jetzt da die richtige Analyse habe. Ich habe einfach einige Überlegungen dazu. Zum einen hat Glaube und Religion in den USA einen viel höheren Stellenwert als zum Beispiel in der eher längere säkular geprägten Schweiz. Das heißt, Gebet, Ausdrucksformen, ausgeprägte Religionsfreiheit im öffentlichen Raum auch Religion und Glauben leben zu können, hat einen sehr hohen Stellenwert. Damit hat es natürlich viel mehr Potenzial auch, missbraucht zu werden oder instrumentalisiert werden. Und ich denke, die Administration Trump oder das ganze Team hat es herausgefunden, das für ihre eigenen Zwecke zu nutzen. Das heißt, analysiert, was ist bestimmten Bevölkerungsgruppen, die für die Wahlen entscheidend sind, wichtig? Lebensschutzfragen, Sexualität, Homosexualität, LGBT ins Zentrum zu stellen und dort eigentlich mit diesen Themen zu zeigen, wir stehen für eure Werte, wählt uns und dann wird eine christliche Ethik, sage ich jetzt mal, verbreitet. Und das, glaube ich, war ein weiteres Element, dass es zu dieser Unterstützung gekommen ist. Wie das heute ist, ist wiederum eine ganz andere Frage. Ich denke, wie dann Präsident Trump und die Administration mit den ganzen Migrationsfragen und der sehr restriktiven Vorgehensweise gegen papierlose Menschen in den USA, das, denke ich, hat insbesondere auch in Kirchenkreisen Latinos, afroamerikanische Hintergründe zu sehr viel Skepsis und auch Kritik geführt. Also ich glaube, da ist auch eine Art wieder Umschwung oder Korrektur im Gange, dass das Vertrauen von christlichen Gruppierungen auch wieder sinkt.
0: Ja, es wurde sogar eine Allianz geschlossen, die sich The State of Belief, also der Status Confessionis, würden wir theologiegeschichtlich sagen, ausgerufen hat, interreligiös, die sich eben gegen diese gewaltsamen Ausschaffungen von Menschen, die zum Teil sogar einen US-amerikanischen Pass haben, wehrt und sich da friedlich, gewaltlos vor diese ICE-Beamten stellt in Minneapolis. Rabbinerinnen sind dabei, Imame sind dabei, Pastorinnen, Pastoren verschiedenster Kirchen und Konfessionen sind dabei. Und da ist sowas deutlich geworden von, jetzt müssen wir uns aber wehren gegen diese Vereinnahmung und das eben da zu sagen, stopp.
1: Ich bewundere diese mutigen Menschen und ich finde das eine sehr wichtige Arbeit. Den Menschen, die darunter leiden, diese Würde ernst zu nehmen, diese Menschen, und dafür zu schauen, dass der Rechtsstaat auch in diesem Bereich respektiert wird und die Menschenrechte, aber gleichzeitig auch, um zu zeigen, das ist nicht, was wir unter christlichem Glauben und christlichen Werten verstehen. Und dann eben zu zeigen, wie die Bibel auch interpretiert werden kann und besser interpretiert werden kann. Ich denke, das ist eine ganz wichtige Debatte, zu der auch der Papst übrigens dazu beiträgt. Und als Amerikaner natürlich eine Art doppelte Legitimation auch hat, das zu adressieren und zu kritisieren.

0: schätze das sehr hoch ein, dass er das gemeinsam auch mit den kirchlichen Vertretern in den USA tut. Das ist nicht nur für die USA wichtig, sondern auch in anderen Teilen der Welt.
1: Es gibt nicht wenige Leute, die sagen, dass in diesem Christian Nationalism à la USA, aber eben auch anderswo, Sie haben es ausgeführt, Marc Joost, dass darin sogar das Christentum insgesamt gefährdet sei.
0: Ich wurde schon vor einigen Jahren gefragt, was ich denn denke, was für die Kirche das größte Risiko oder die größte Herausforderung darstellt. Bewahrung der Schöpfung, wie ist das mit dem Umgang mit den Schwächsten in der Gesellschaft? Und ich habe damals gesagt, ich sehe im christlichen Nationalismus die größte Gefahr, was sich leider in verschiedenen Teilen der Welt jetzt auch bewahrheitet hat. Und warum? Weil es alle anderen Bereiche und Werte des Christentums beeinflusst in einem negativen Sinn, also korrumpiert. Und es ist eine Art systemisches Risiko und deshalb ist es so gefährlich. Gefährlich in dem Sinne, dass wir plötzlich nicht mehr nach Christus fragen und nach Christus im Nächsten, also den Nächsten wie Christus behandeln, sondern plötzlich fragen wir nach der Loyalität zu meiner Nation, zu meinem Volk. Plötzlich steht das über allem. Ich bin ein Patriot, ich bin gerne Schweizer, ich bin stolzer Schweizer, aber das ist nicht das Höchste. Hier ist ein Gott dieser Schöpfung, der hat uns geschaffen, als Menschen diese Welt zu bebauen und zu bewahren und zu dienen und miteinander diesen Planet ja, zu pflegen und zu hegen. Und diese große Gefahr, die müssen wir auch gemeinsam angehen, nicht nur als Christen, sondern als Menschheit insgesamt.
1: Nochmal nachgehakt. Ich finde es wirklich erstaunlich, dass der Papst zum Beispiel, Sie haben es auch erwähnt, Marc Joost, so jemanden wie dem erweckten Katholiken Vizepräsident Vance erklären muss, dass Nächstenliebe sich weiter äußern muss als nur bis zum Nachbarn next door. Dann wird zitiert, angeblich aus den Propheten der Bibel. Es handelt sich aber um ein Zitat aus Quentin Tarantinos Filmen. Also es wird falsch aus der Bibel zitiert, Krudes behauptet, Gewalt, Krieg, Angriffskriege werden legitimiert. Woher kommt das? Ist das vielleicht auch diese starke Endzeitbetonung, die es da in diesem evangelikal geprägten Christentum USA vorhanden ist? Führt das dazu, meine These, dass dieses Bös-Gut so stark wird und dass man auch so aggressiv und gewaltvoll reagiert?
0: Es gibt dieses Endzeitverständnis, dass es einfach eine Spirale zum Übleren wird und dass wir nichts zum Guten tun können, als einfach treu an Gottes Seite stehen. Das ist sicher auch eine problematische Tendenz. Ich würde sagen, nein, es gibt viel Übel, es gibt viel Böses in dieser Welt, aber Christus hat uns ja gerade eingeladen, sein Reich, das nicht von dieser Welt ist, zu verbreiten, das ein Reich des Friedens ist, das ein Reich ist, das eben eine gute Nachricht für den Einzelnen und für die Gemeinschaft bringt. Und dieser Nächste, das ist eben nicht nur der Nachbar in meinem Quartier, sondern wir sind heute mehr als vor 2000 Jahren eben eine weltweite Gemeinschaft, die sehr stark auch voneinander abhängig ist. Die Mobilität ist riesig. Die Herausforderungen müssen wir auch angehen, was das anbelangt, der Vielfalt, des Aufeinandertreffens von verschiedenen Kulturen, aber nicht mit der Lösung, das Fremde oder das Andere ist weniger wichtig oder weniger wert.

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1: Die Schweiz, ein kleines Land, aber eines mit einer reichen, lebendigen Musikszene. Darum schauen wir wöchentlich auf die CD-Neuerscheinungen hier in klassik.ch. Durch die Stunde führt heute Valerio Benz. Auf dem Tisch ein Album der schweizerisch-russischen Klarinettistin Anastasia Schmidlin. Anastasia Schmidlin lebt und wirkt vor allem in Luzern. Sie hat sich einen Namen gemacht mit zeitgenössischer Klarinettenmusik, mit Werken der, sagen wir mal, letzten 100 Jahre. Und dazu passt auch die Auswahl ihrer neuen CD. Da sind nämlich ausschließlich Stücke aus dem 20. Jahrhundert versammelt, geschrieben von britischen Komponisten. Den Einstieg in diese Sendung macht eine Pastorale von Arthur Bliss. Arthur Bliss, ein Schüler von Gustav Holst unter anderem, ein Bewunderer von Igor Strawinsky, und auch die Musik des Schweizer Komponisten Arthur Honegger hat ihn beeinflusst, sowie ihn auf persönlicher Ebene die schrecklichen Erfahrungen geprägt haben als Soldat während des Ersten Weltkriegs. Diese Pastorale ist seinem geliebten, im Krieg gefallenen Bruder gewidmet. Ein schlichtes, emotional ergreifendes Stück des damals 25-jährigen Arthur Bliss.

Pastorale oder Pastoral für Klarinette und Klavier von Arthur Bliss gehört in dieser Aufnahme mit Anastasia Schmidlin Klarinette und Denis Stanov Klavier. Anastasia Schmidlin und Denis Stanov, die beiden bilden bereits seit einigen Jahren ein bestens eingespieltes Duo. Letztes Jahr erschien die Debüt-CD mit Miniaturen von Prokofjew, Taillefer, Penderecki und Lutoslawski. Auf ihrer neuen CD vereint die schweizerisch-russische Klarinettistin Anastasia Schmidlin nun Werke britischer Komponisten und zwar des 20. Jahrhunderts. Die stilistische Vielfalt dabei, typisch für den Zeitrahmen, beträchtlich. Es geht von spätromantischen Klängen über Melodien, die an Folksongs erinnern, bis hin zu modernen und Jazz-inspirierten Elementen. Und letzteres betrifft auch die folgende Sonatine von Josef Horowitz. Josef Horowitz wurde in Wien geboren, vor ziemlich genau 100 Jahren, am 26. Mai 1926. Er musste noch als Kind auf abenteuerliche Weise über die Berge vor den Nazis fliehen, kam über die Schweiz nach London und reifte dort in England zu einem der wichtigsten und vielseitigsten Komponisten des Königreichs. Vor 4 Jahren, 2022, ist Josef Horowitz im Alter von 95 Jahren verstorben in London. Hell und positiv ist seine Musik meistens, immer wieder unterhaltsam, leicht, farbig, trotzdem sehr kunstvoll. So auch diese Sonatine für Klarinette und Klavier. Jazzig verspielt, im 3. Satz lyrisch verträumt, im 2. vorwärtstreibend und gut gelaunt im 1. Anastasia Schmidlin und Denis Stanov.

Wow, so kann das also klingen, wenn Klassik und Jazz zusammenkommen hier bei Josef Horowitz und seiner Sonate für Klarinette und Klavier. Wunderbar gespielt von der schweizrussischen Klarinettistin Anastasia Schmidlin, am Klavier ihr Duopartner Denis Stanov. Das war ein Teil des kürzlich erschienenen neuen Albums der beiden, 20 UK, der Titel, herausgekommen beim Schweizer Label Prospero. Und gehört hier in klassik.ch auf SRF 2 Kultur, wo wir jetzt einen großen Sprung machen geografisch. Brasilien das Ziel. Radames Natali, der Komponist im 20. Jahrhundert, eine Schlüsselfigur in der Verbindung von klassischer Musik, Jazz und populären brasilianischen Stilen. Der Schweizer Gitarrist Daniel Erni spielt uns sein Werk von ihm, die Brasilianer Nummer 13.

Gitarrenmusik aus Südamerika, der brasilianische Komponist Radames Natali mit einer Hommage an seine Heimat in dieser Brasilianer Nummer 13. Toll gespielt vom Schweizer Gitarristen Daniel Erni, der gerade eine neue CD herausgebracht hat, sehr zu empfehlen. Nebst diesem Stück sind darauf auch Werke von Jorge Morel, Heitor Villa-Lobos, Agustín Barrios Mangoré und Astor Piazzolla zu finden. Otro Tango, der Titel des Albums, herausgekommen ist es beim Label D-Rec oder D-Rec. SRF 2 Kultur, wir bleiben ganz im 20. Jahrhundert in der heutigen Ausgabe von Klassik.ch. Die Schweizer Cellistin Nadège Rocha führt uns mit einem Stück des französischen Ravel-Zeitgenossen André Caplet zu einer Musik, die in eine ganz andere Richtung geht, die für Caplets Religiosität, seinen Hang zum Mystischen steht. Epiphanie, ihr Titel, und im Untertitel auf Deutsch Freske nach einer äthiopischen Legende für Cello und Orchester. Caplet zeigt sich darin fasziniert von der äthiopischen Volkskultur, Volksmusik, davon, dass hier eine der ältesten christlichen Traditionen zu finden ist. Dazu gehört auch das Timkat-Fest, das äthiopisch-orthodoxe Fest der Taufe Jesu im Jordan mit seinen rituellen Eigentümlichkeiten. Geschrieben von André Caplet im Jahr 1923. Es beginnt mit einem geheimnisvollen Cortège, also einer Art Prozession. Danach die längere Solokadenz des Cellos und zum Schluss ein rastloser Tanz im Fünfvierteltakt.

Epiphanie für Cello und Orchester Opus 22 von André Gaple, ein musikalisches Fresko nach einer äthiopischen Legende. Das war eine Aufnahme mit der Genfer Cellistin Nadej Rocha. Benjamin Levy leitete das Royal Scottish National Orchestra. Ja, und das war's schon fast mit der heutigen Ausgabe von Klassik.ch hier auf SRF 2 Kultur. Wir haben ausschließlich Musik aus dem 20. Jahrhundert gehört, französische mit Cello und Orchester, brasilianische für Gitarre und zu Beginn britische für Klarinette und Klavier. Dort die neue CD von Anastasia Schmidlin und Denis Stanov, und diesen beiden überlassen wir auch das letzte Wort, die letzten Töne. Gerald Finzi, der Komponist, wir hören rein.

0: Gerald Finzi, der britische Komponist mit Jahrgang 1901, leider viel zu früh gestorben, mit nur 55 Jahren. Hier haben uns Anastasia Schmidlin und Denis Stanow die 5 Bagatellen Opus 23 gespielt. Dies zum Schluss von klassik.ch. SRF 2 Kultur, vielen Dank fürs Zuhören, sagt Valerio Benz. Ich wünsche eine gute Nacht.
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Klaus Thunemann und die Academy of St. Martin in the Fields spielten unter der Leitung von Neville Mariner. Es erklangen die Variationen und das Rondo in B-Dur für Fagott und Orchester von Johann Wenzel Kalivoda.

0: Clair de Lune aus Suite Bergamasque von Claude Debussy. Se Xiang Wang spielte.
1: Hören Sie nun die Sinfonie in F-Dur von Ignaz Pleyel. Sie wird gespielt vom Orchestra di Padova e del Veneto unter der Leitung von Luca Bizzozero.

0: Die Nachrichten von SRF um 10 mit David Burkhardt. Brüchige Waffenruhe in Nahost. US-Präsident Donald Trump spricht von weiteren Angriffen auf den Iran. Neue Forderungen nach der Brandkatastrophe von Grand Montana. Zwei Anwälte wollen eine verschärfte Anklage für das Barbetreiberpaar. Das Wetter, morgen ist es zeitweise sonnig, lokal regnet es. Im Norden gibt es 19 und im Süden 25 Grad. Trotz Waffenruhe kommt es zwischen den USA und dem Iran wiederholt zu gegenseitigen Angriffen. In der Nacht auf heute flog die US-Luftwaffe Vergeltungsschläge, weil der Iran einen US-Kampfhelikopter abgeschossen haben soll. Der Iran reagierte und beschoss US-Stützpunkte in verschiedenen Golfstaaten. Und von US-Seite her könnten die Angriffe auf den Iran weitergehen, das sagte US-Präsident Donald Trump vor Medienschaffenden im Weißen Haus. Wörtlich sagte er, wir haben sie gestern hart getroffen und wir werden sie auch heute hart treffen.
1: We hit them hard yesterday and we're going to hit them again hard today and we'll see what happens with the deal. We were really close to a deal, but they keep tapping us along.
0: Trump äußerte sich auch zu einem möglichen Abkommen mit dem Iran. Man werde sehen, wie es damit weitergehe. Man sei sehr kurz vor der Unterzeichnung gewesen. Der Iran halte die USA aber weiterhin, sagte Trump. Details zu einem möglichen Abkommen nannte er nicht. Nach der Brandkatastrophe von Grand Montana fordern ein Anwalt und eine Anwältin eine verschärfte Anklage gegen das Betreiberpaar der betroffenen Bar Le Constellation. Das Ehepaar Moretti soll nicht wegen fahrlässiger Tötung angeklagt werden, sondern wegen eventuell vorsätzlicher Tötung. Lukas Lüthi.
2: Die Anwältin und der Anwalt haben der Walliser Staatsanwaltschaft geschrieben und die verschärfte Anklage gefordert. Die Staatsanwaltschaft bestätigte gegenüber der Nachrichtenagentur Keystone SDA einen Bericht des Westschweizer Fernsehens RTS. Die beiden sind der Ansicht, das Betreiber-Ehepaar Moretti hätte sich des Verletzungs- und Brandrisikos bewusst sein müssen, das von den Wunderkerzen ausging. Sie begründen dies unter anderem mit WhatsApp-Nachrichten von Jessica Moretti in einem Mitarbeiter-Chat. Darin soll sie die Mitarbeitenden unter anderem vor der Brennbarkeit des Schaumstoffs an der Decke der Bar gewarnt haben. Mit diesen Nachrichten sei Moretti bei ihrer Anhörung am vergangenen Freitag von der Staatsanwaltschaft konfrontiert worden. Neben dem Ehepaar Moretti wird im Zusammenhang mit der Brandkatastrophe von Grand Montana noch gegen 12 weitere Personen ermittelt.
0: In Barcelona hat Papst Leo XIV. Den neuen Turm der Sagrada Familia eingeweiht und gesegnet. Laut spanischen Medien besuchten rund 4'000 Menschen die Messe in der Basilika. Der neue Turm ist mit gut 172 Metern der höchste Kirchturm der Welt. Mit dem Kreuz auf der Spitze verbinde er Himmel und Erde, sagte der Pontifex zu Beginn der Feier.
3: Queridos hermanos, estamos aquí reunidos para inaugurar la nueva torre de esta basílica, coronada por la cruz, que como la escalera de Jacob.
0: Die Einweihung des neuen Turmes fällt auf den 100. Todestag des Architekten der Sagrada Familia, Antoni Gaudí. Fertig gebaut ist die Sagrada Familia damit auch nach 144 Jahren aber noch nicht. Fassaden und der Innenausbau müssen noch vollendet werden. Nun zu weiteren Meldungen des Tages in der Übersicht. Die 13. AHV-Rente soll durch eine Mehrwertsteuererhöhung und auch durch höhere Lohnbeiträge finanziert werden. Das schlägt die Einigungskonferenz vor, nachdem sich National- und Ständerat nicht auf eine Finanzierung einigen konnten. Beide Räte müssen dem Kompromiss noch zustimmen. Sagt ein Rat nein, ist die Vorlage gescheitert. Dann müsste der Bundesrat neue Finanzierungsvorschläge machen. Der Soziologe und Politiker Jean Ziegler ist tot. Er ist im Alter von 92 Jahren in Genf gestorben. Das hat seine Familie dem Westschweizer Radio und Fernsehen RTS bestätigt. Jean Ziegler saß zwischen 1967 und 1999 für die SP im Nationalrat mit einem kurzen Unterbruch. Außerdem war er UNO-Sonderberichtserstatter für das Recht auf Nahrung. Die Städte Zürich und Winterthur dürfen einen kommunalen Mindestlohn einführen. Das hat das Bundesgericht entschieden. Somit dürfen alle Gemeinden im Kanton Zürich einen Mindestlohn festlegen. Der Entscheid dürfte zudem Signalwirkung haben. In verschiedenen anderen Städten, wie zum Beispiel in Bern oder in Biel, gibt es Mindestlohninitiativen. Im Kanton St. Gallen sollen Lehrpersonen keine religiösen Kleidungsstücke und Symbole wie Kopftücher oder Kreuze tragen dürfen. Das hat das Kantonsparlament beschlossen. Die St. Galler Regierung muss nun einen Gesetzesentwurf ausarbeiten. In der Deutschschweiz hat kein anderer Kanton bisher eine solche Regelung. Damit kommen wir zu den Börsendaten von 22.05 Uhr, geliefert von SIX. Der Swiss Market Index schließt bei 13.463 Punkten. Das ist ein Plus von 0,8%. Der Dow Jones Index in New York stand kurz vor Schluss bei minus 1,7%. Der Euro wird zu 92,32 gehandelt und der Dollar zu 80,00. Das Wetter. Morgen ist es zeitweise sonnig. Stellenweise gibt es Regenschauer, vor allem um die Mittagszeit. Die Höchstwerte liegen um 19 Grad. Im Wallis und im Süden ist es sonnig bei 25 Grad. Das waren Nachrichten von Radio SRF, verantwortlich Lukas Lüthi.
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Das war die Sinfonie in F-Dur von Ignaz Pleyel. Das Orchestra di Padova e del Veneto spielte. Dirigent Luca Bizzozzero.

0: Sie hörten die Geigerin Viktoria Mullowa mit ihrem Ensemble im Concerto in G-Moll für Violine, Streicher und Basso Continuo, Bachwerkeverzeichnis 1056 von Johann Sebastian Bach.
1: Variation concertante. So ist das Opus 17 für Violoncello und Klavier von Felix Mendelssohn Bartholdy überschrieben. Es musizieren Antonio Meneses Violoncello und Gerard Wies Klavier.

Sie hörten die Variation Concertante, Opus 17 für Violoncello und Klavier von Felix Mendelssohn Bartholdy. Es spielten Antonio Meneses, Violoncello und Gérard Wies, Klavier.

0: Wir hörten das Sinfonieorchester Basel und den Balthasar Neumann Chor unter der Leitung von Ivor Bolton mit dem Cantique de Jean Racine von Gabriel Fauré.
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0: Sie hörten die Camerata Bern unter der Leitung von Thomas Füri. Sie spielten Sentimental Saraband aus Simple Symphony von Benjamin Britten.
1: Als nächstes spielen der Cellist Mattia Zappa und der Pianist Massimiliano Mainolfi Adagio und Allegretto aus der Arpeggione-Sonate von Franz Schubert.

Sie hörten Adagio e Allegretto aus der Arpeggione-Sonate von Franz Schubert. Es musizierten Mattia Zappa, Cello, und Massimiliano Mainolfi, Piano.

Wir hörten den Winter aus den vier Jahreszeiten von Antonio Vivaldi in der Interpretation des Violinisten Andres Gabetta und des Orchestre de l'Opéra Royal de Versailles.

0: du mein holder Abendstern aus der Oper Tannhäuser von Richard Wagner. Diese Arie wurde gesungen von Thomas Quasthoff. Begleitet wurde er vom Orchester der Deutschen Oper Berlin. Dirigent war Christian Tiedemann.
1: Von Ludwig van Beethoven folgt das Allegretto Man und Troppo aus dem Klaviertrio Opus 70, Nummer 2. Es spielt das Trio Les Esprits.

Das Trio Les Esprits spielte das Allegretto Manon Troppo aus dem Klaviertrio Opus 70 von Ludwig van Beethoven.

Von Déodat de Séverac erklang das Finale aus der Orchestersuite zur Operette Le Roi Pinard. Roberto Benzi dirigierte das Orchestre de la Suisse Romande.

Sie hörten das Prälude aus der Ballettsuite Galliroé von Cécile Chaminade. David Reiland dirigierte das Orchestre National de Metz.

0: Die Nachrichten von SRF um Mitternacht mit Mario Stuani. Die USA fliegen erneut Angriffe gegen Ziele im Iran. Papst Leo weiht den neuen Turm der Sagrada Familia ein. Und vor dem WM-Start verteidigt der FIFA-Präsident die hohen Ticketpreise. Das drei der Themen jetzt und die Wetteraussichten. Im Norden scheint heute zeitweise die Sonne, lokal gibt es aber auch Schauer bei 19 Grad. Im Süden ist es dagegen sonnig bei bis zu 25 Grad. Das US-Militär hat nach eigenen Angaben mit neuen Angriffen auf mehrere Ziele im Iran begonnen. Die Angriffe seien eine Reaktion auf die ungerechtfertigte und anhaltende Aggression des Irans, teilte das zuständige US-Regionalkommando CENTCOM vor wenigen Minuten mit. Am Abend hatte US-Präsident Donald Trump mit weiteren Angriffen gedroht. Man habe das Land bereits hart getroffen und werde erneut zuschlagen, sagte Trump im Weißen Haus. Auch Verteidigungsminister Pete Hegseth stellte heftige Angriffe in Aussicht. Unterdessen wurden aus dem Iran erste Explosionen gemeldet. Wie die staatliche Nachrichtenagentur IRNA und der Rundfunk übereinstimmend berichteten, wurden Explosionen nahe den Städten Minab und Sirik beobachtet. Die US-Luftwaffe hatte vergangene Nacht Vergeltungsangriffe geflogen, weil der Iran einen US-Kampfhelikopter abgeschossen haben soll. Der Iran seinerseits reagierte und beschoss US-Stützpunkte in verschiedenen Golfstaaten. In Barcelona hat Papst Leo XIV. Den neuen Turm der Sagrada Familia eingeweiht und gesegnet. Laut spanischen Medien besuchten rund 4000 Menschen die Messe in der Basilika. Der neue Turm ist mit gut 172 Metern der höchste Kirchturm der Welt. Mit dem Kreuz auf der Spitze verbinde er Himmel und Erde, sagte der Pontifex zu Beginn der Feier.
1: Queridos hermanos, estamos aquí reunidos para inaugurar la nueva torre de esta basílica, coronada por la cruz.
0: Die Einweihung des neuen Turms fällt auf den 100. Todestag des Architekten der Sagrada Familia Antoni Gaudí. Fertig gebaut ist die Sagrada Familia damit auch nach 144 Jahren aber noch nicht, denn Fassaden und der Innenausbau müssen noch vollendet werden. Heute ist Anpfiff. Um 21 Uhr Schweizer Zeit wird die bislang größte Fußball-Weltmeisterschaft eröffnet. Zum Auftakt spielt Mexiko gegen Südafrika. Einen Tag vor dem Start hat FIFA-Präsident Gianni Infantino unter anderem die hohen Ticketpreise verteidigt, wie Philipp Weiskirch von der ARD berichtet.
2: Ein Podium in Mexiko. Links der goldene WM-Pokal, rechts der WM-Ball und dazwischen sitzt Gianni Infantino. Vor ihm eine Journalistenschar, die vom FIFA-Präsidenten erstmal einen halbstündigen Monolog serviert bekommt. Infantino dankt zunächst ganz vielen Menschen und hakt dann die heiklen Themen der vergangenen Tage einfach selbst ab. Er sei froh, dass der Iran angesichts der schwierigen Weltlage an der WM teilnehmen könne. Aber kein Wort dazu, dass sich das iranische Team nur am Spieltag in den USA aufhalten darf und die meisten iranischen Fans wohl nicht ins Stadion dürfen. Dabei soll es laut Infantino die inklusivste WM aller Zeiten sein. Zur Posse um den Schiedsrichter aus Somalia, der trotz eines gültigen Visums nicht in die Vereinigten Staaten einreisen durfte, sagt der Schweizer, das sei zwar traurig, aber die FIFA könne nicht alles beeinflussen. Und letztlich verteidigt Infantino auch die horrend teuren Tickets. Die Preise seien angemessen, so der 56-Jährige, der darauf verweist, dass jeder verdiente Dollar wieder in den Fußball zurückfließe.
0: Mit dem gestrigen Mittwoch dauert der Ukraine-Krieg nun so lange, wie der Erste Weltkrieg gedauert hat. Der ukrainische Generalstab in Kiew zählte seit dem russischen Einmarsch im Februar 2022 den 1568. Tag des Krieges. So lange dauerte der Erste Weltkrieg von 1914 bis 1918. Die Kampfhandlungen zwischen Russland und der Ukraine gehen unvermindert weiter. Die Ukraine griff gestern mit Drohnen wieder Öl- und Energieanlagen sowie Militärinfrastruktur an verschiedenen Orten in Russland an. Und Russland seinerseits attackierte verschiedene ukrainische Städte mit Drohnen. Am schwersten getroffen wurde die Stadt Kharkiv im Osten, nahe der russischen Grenze. Dann noch eine Meldung aus der Schweiz. Die eidgenössische Finanzkontrolle, die EFK, übt Kritik an einer digitalen Plattform der Bundesverwaltung. Diese sei teuer, werde aber kaum genutzt und es fehle eine klare Strategie, schreibt die EFK. Die Kritik richtet sich gegen eine Plattform des Bundesarchivs. Diese hat zum Ziel, Verwaltungsdaten von Bund, Kantonen und Gemeinden zu vernetzen und öffentlich zugänglich zu machen. Die EFK bemängelt unter anderem die fehlende Wirtschaftlichkeit. Den jährlichen Betriebskosten von rund 500.000 Franken stehe ein unklarer Nutzen gegenüber. Das Bundesarchiv hat auf die Kritik der Finanzkontrolle bereits reagiert. So soll etwa eine externe Firma nun ein Finanzierungsmodell für die Plattform ausarbeiten. Die Wetteraussichten für heute Donnerstag, den 11. Juni. Es ist zeitweise sonnig, stellenweise gibt es aber auch Regenschauer, vor allem um die Mittagszeit. Die Höchstwerte liegen um 19 Grad. Im Wallis und im Süden ist es sonnig und auch wärmer mit bis zu 25 Grad. Das waren die Nachrichten von Radio SRF, verantwortlich Mario Storni.
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4: Sie hören das Orchestre de la Suisse Romande unter der Leitung von Kazuki Yamada.

Das Orchestre de la Suisse Romande unter der Leitung von Kazuki Yamada spielte die Alésienne-Suite Nummer 2 von Georges Bizet.

Den Walzer in Cis-Moll, Opus 64, Nummer 2 von Frédéric Chopin, hörten Sie in einer Interpretation von Oliver Schnieder.

Agnus Dei aus der Krönungsmesse Köchelverzeichnis 317 von Wolfgang Amadeus Mozart. Sie hörten eine Aufnahme mit Barbara Hendricks und der Academy of St. Martin in the Fields. Es dirigierte Sir Neville Mariner.

Aragon aus der Suite Española, Opus 47 von Isaac Albéniz. Giuseppe Feola spielte.

Von Jacques Offenbach hörten wir die Musette Air de Ballet aus dem 17. Jahrhundert. Es spielten die Cellistin Sol Gabetta und die Capella Gabetta.

0: Die Flötistin Anna-Katharina Graf und Susan Baltensberger am Cembalo spielten von Gaspar Fritz die Sonate in D-Dur Opus 2 Nummer 2 für Flöte und Basso Continuo.
1: Auf dem Programm steht nun die Sinfonie Nummer 3 in S-Dur Opus 14 von Johann Wilhelm Wilms. Anthony Horstedt dirigiert das Netherlands Radio Chamber Orchestra.

Sie hörten die Sinfonie Nummer 3 in S-Dur, Opus 14 von Johann Wilhelm Wilms. Anthony Halstead leitete das Netherlands Radio Chamber Orchestra.

0: Das Ensemble Gatteur Sine Nomine spielte von Franz Schubert das Menuett aus dem Streichquartett in B-Dur, Deutschverzeichnis 112.
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Adolf Henselt, Berceuse, Opus 13, Nummer 1. Sie hörten eine Aufnahme mit Claudius Tanski.

0: Die Nachrichten von SRF um 2 Uhr mit Mario Sturni. Das US-Militär hat nach eigenen Angaben mit neuen Angriffen auf Ziele im Iran begonnen. Die Angriffe seien eine Reaktion auf die ungerechtfertigte anhaltende Aggression des Irans, teilte das zuständige US-Regionalkommando CENTCOM mit. Präsident Donald Trump erklärte im Sender Fox News, US-Kampfjets seien über dem Iran im Einsatz, Israel sei an den aktuellen Angriffen nicht beteiligt. Aus dem Iran wurden Explosionen gemeldet. Iranische Staatsmedien berichteten von Detonationen in mehreren Hafenstädten entlang der Südküste. Als Reaktion kündigte der Iran an, man werde Schiffe angreifen, die versuchten, durch die Straße von Hormuz zu fahren. Wenig später berichteten Staatsmedien, zwei Schiffe seien beschossen worden. Den zweiten Abend in Folge ist es in Nordirland zu Ausschreitungen gekommen. Die Polizei setzte in einem Vorort der Hauptstadt Belfast Wasserwerfer ein, um gewalttätige Demonstrierende auseinanderzutreiben. Dort hätten sich rund 200 Menschen versammelt. Dabei seien Steine und Flaschen auf die Polizei geworfen worden. Auch Abfallcontainer seien angezündet worden. Menschenansammlungen gab es laut britischen Medien auch außerhalb der Hauptstadtregion. Der Abend verlief den Berichten zufolge insgesamt aber zunächst ruhiger als bei den schweren Krawallen am Dienstag. Auslöser für die Unruhen war ein Messerangriff. Ein Migrant aus dem Sudan hatte einen Mann dabei schwer verletzt. Kanada will Kinder und Jugendliche besser vor den negativen Folgen von Plattformen wie Snapchat, Instagram oder TikTok schützen. Das Land plant deshalb, den Zugang zu sozialen Medien einzuschränken. Ein neues Gesetz sieht vor, dass Jugendliche erst ab 16 ein Konto erstellen dürfen. Ausnahmen wären möglich, wenn die Plattformen nachweisen können, dass sie griffige Maßnahmen zum Jugendschutz haben. Halten sich die Internetkonzerne nicht daran, drohen Geldstrafen. Kanada folgt damit Ländern wie etwa Australien, die bereits ähnliche Maßnahmen beschlossen haben. Dann noch eine Meldung vom Sport. Der frühere Chef des SC Bern, Marc Lüthi, soll Präsident des Schweizer Eishockey-Verbands werden. Der Verwaltungsrat von National und Swiss League hat den 64-jährigen Berner für das Amt nominiert. Seine Kandidatur werde der Generalversammlung vorgelegt, heißt es in einer Mitteilung. Der 64-jährige Berner würde damit die Nachfolge von Urs Kessler antreten, der unmittelbar nach der Heim-WM zurückgetreten war. Marc Lüthi führte den SCB von 1998 bis Anfang Jahr. Und die Wetteraussichten, es ist zeitweise sonnig, lokal gibt es Regenschauer. Die Temperaturen erreichen 19 Grad im Norden und 25 im Süden. Das waren die Nachrichten von Radio SRF, verantwortlich Mario Sturni.
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